0: Spiegel für 3 Jahre im Amt. In der Fußball-Bundesliga hat Borussia Dortmund die Tabellenführung erobert. Die Mannschaft gewann beim VfB Stuttgart mit 1:0. Aus der Sportredaktion Moritz Knorr.
1: Angreifer Maximilian Bayer entschied das Topspiel des 4. Spieltags gegen den VfB Stuttgart zugunsten des BVB. Der 23-Jährige erzielte in der 70. Minute den einzigen Treffer des Abends. Dortmund feiert damit den 4. Sieg im 4. Spiel und springt auf den 1. Tabellenplatz. Möglich wird das auch durch den 1. Punktverlust des SC Freiburg. Die Breisgauer trennten sich am Nachmittag 2:2 unentschieden von Eintracht Frankfurt. Außerdem gewann der HSV gegen Köln, Bremen gegen Augsburg und Mainz in Mönchengladbach.
0: Das waren die Nachrichten. Das Wetter in Deutschland. Südlich von Mosel und Main nur wenige Wolken, sonst bewölkt und Regen möglich, Tiefstwerte 17 bis 7 Grad. Tagsüber ganz im Süden freundlich, im Norden Auflockerungen, aber in Küstennähe kräftige Schauer, dazwischen häufig Regen, Höchstwerte 17 bis 27 Grad. Am Montag im Nordosten leicht wechselhaft, im Südwesten heiter bis wolkig bei 14 bis 23 Grad. Es ist 2:03 Uhr.
2: Dankeschön für die aktuellen Nachrichten. Damit sind wir wieder auf dem neuesten Stand und von mir kriegen Sie auch noch die allerneuesten Verkehrsmeldungen. Und zwar im Verkehrsservice der ARD Hitnacht. A1 Fehmarn Richtung Lübeck. Hier ist zwischen Lehnsahn und Neustadt-Pelzerhaken nach einem Unfall gesperrt. Dann die A1 Hamburg Richtung Bremen ist zwischen Hamburg-Stillhorn und Harburg wegen Brückenarbeiten gesperrt. Die A8 Karlsruhe Richtung Stuttgart ist zwischen Pforzheim Süd und Heimsheim wegen der Fahrbahnerneuerung gesperrt. Die letzte freie Ausfahrt ist Pforzheim Nord. Dort bitte nur der Umleitung U9 und nicht dem Navi folgen. A40 Essen Richtung Dortmund zwischen Dreieck Bochum West und Bochum Zentrum. Wegen Bauarbeiten ist hier gesperrt. Dann wird auch auf der Autobahn 44 gearbeitet. Dortmund Richtung Kassel, deswegen zwischen Marsberg und Diemelstadt gesperrt. Die Autobahn 46 ist zwischen Iserlohn Seilersee und Iserlohn Zentrum gesperrt. Auf der Autobahn 81 ist der Engelbergtunnel wegen Bauarbeiten in beiden Richtungen bis ca. 5 Uhr gesperrt. Die Autobahn 93 ist zwischen Freimd und Naburg wegen Brückenarbeiten in beiden Richtungen bis ca. 6 Uhr gesperrt. Und dann noch die Autobahn 215 Neumünster Richtung Kiel. Hier ist zwischen Kreuz Kiel West und Kiel Mitte wegen Bauarbeiten gesperrt. Da sage mal noch einer, es geht nicht voran, wird doch überall gearbeitet. Fein so. Und das vor allem in der Nacht. Das waren unsere Verkehrsmeldungen. Gute Fahrt Ihnen unterwegs und nicht ärgern, wenn es mal ein bisschen länger dauert.
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2: Und wenn es doch mal ein bisschen länger dauert, Sie könnten ja auch laufen. I'm gonna be 500 miles. Die Proclaimers jetzt. Hanno Bauer ist hier in Magdeburg.

Knowing you, knowing me. Ich weiß ja, was Sie tun. Also Sie hören Radio, ich mache hier so ein bisschen Radio und das Einzige, was mich stört, ist, wenn jemand einschläft. Allerdings die große Katze hier, die schlummert schon so sanft vor sich hin. The Lion Sleeps Tonight. Wir hören die Tight-Fit-Version aus

Garland Jeffries. Hey, hey, Rock and Roll. Haben wir gerade gehört in der ARD-Hitnacht. Und Andrea, Simone, Christian und Holger, die sind gerade unterwegs auf großer Tour und haben geschrieben: Guten Morgen, wir warten auf die Fähre nach Vancouver Island nach einer Rundreise durch Kanada. Hier ist es nach 17 Uhr und wir grüßen alle Korntaler, die zu Hause bleiben mussten. Ganz liebe Grüße von Andrea, Simone, Christian und Holger. Ich grüße euch schön, habt einen schönen Urlaub und kommt irgendwann, irgendwie, irgendwo wieder zu Hause gut an.

knapp, dass eine Punkband wie Plain White Tees ärgert, dass sie die ganze Zeit rebellische Punkmusik gemacht haben und dann mal ein sanfter Schmusesong, dieser hier, Hey There Delilah, ja, und zack, haben sie ihren allerersten und einzigen Welthit gerade gehört in der ARD-Hitnacht von den Plain White Tees. Na, die müssen aber schöne weiße Zähne haben, glaube ich.

0: 2.31 Uhr ist es bereits. Und damit wieder mal Zeit für den Verkehrsservice in der ARD-Hitnacht. Die Autobahn 1 Fehmarn Richtung Lübeck ist zwischen Lehnsahn und Neustadt-Pelzerhaken nach einem Unfall gesperrt. Die A1 Hamburg Richtung Bremen ist zwischen Hamburg-Stillhorn und Harburg wegen Brückenarbeiten gesperrt. Umleitung ist die U76. Die Autobahn 8 Karlsruhe Richtung Stuttgart ist zwischen Pforzheim Süd und Heimsheim gesperrt, weil hier die Fahrbahn erneuert wird. Die letzte freie Ausfahrt ist Pforzheim Nord. Dort bitte nur der Umleitung 9 folgen und nicht dem Navi. Die A40 Essen Richtung Dortmund ist zwischen Dreieck Bochum West und Bochum Zentrum wegen Bauarbeiten bis nächste Woche gesperrt. Die A44 Dortmund Richtung Kassel ist zwischen Marsberg und Diemelstadt gesperrt wegen Bauarbeiten. Die Autobahn 46, auch hier wird gebaut, Hemer Richtung Hagen, deswegen ist zwischen Iserlohn, Seilersee und Iserlohn Zentrum gesperrt. Auf der Autobahn 81 ist der Engelbergtunnel wegen Bauarbeiten in beiden Richtungen bis ca. 5 Uhr gesperrt. Die A93 ist zwischen Freimd und Naburg wegen Brückenarbeiten in beiden Richtungen gesperrt. Das Ganze bis heute Morgen um 6. Und die Autobahn 215 Neumünster Richtung Kiel ist zwischen Kreuz Kiel West und Kiel Mitte wegen Bauarbeiten gesperrt. Das waren die Verkehrsmeldungen. Gute Fahrt Ihnen unterwegs.
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0: Für alle, die munter sind und munter bleiben wollen, ist hier Hanno Bauer in Magdeburg. Und das ist doch eine wilde Welt, in der wir uns befinden. Mr. Big singen jetzt davon, Wild World in ihrer Version.

0: Hier ist die ARD Hitnacht. Und Hacker und Odi sind jetzt gerade unterwegs, haben geschrieben, wir fahren gerade nach Schweden und freuen uns über weitere Stunden guter Musik. Grüße aus Gelsenkirchen. Hacker und Odi. Ja, Hacker und Odi. Habt mal eine schöne Reise da hoch in den Norden hoch. Wahrscheinlich hört ihr uns dann weiter über Internet, wenn ihr dann unterwegs seid. Auch auf der Fähre ist ja überhaupt kein Problem mehr inzwischen. Und vielleicht freut ihr euch ja ein bisschen, dass ich euch jetzt schwedische Musik spiele.
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0: Von Lykke Lee nämlich I Follow Rivers. Hat eigentlich jeder im Ohr. Und so klingt der Song für alle, die es zwar im Ohr haben, aber nicht wussten, ach, das ist Lykke Lee.

Frank Farians 90er Latino-Disco-Projekt, weil er da ja schon in den USA gelebt und produziert hat, No Mercy. Wir haben sie hier gehört mit ihrem Welthit Where Do You Go? Und damit jetzt zu Billy Joel in den 80er Jahren. Tell Her About It. Hier ist die ARD-Hitnacht. 2:50 Uhr wird's gleich. Listen.

Good morning, America. Nein, good morning, Great Britain, möchte Lady Vivian Hyde ausrichten, hat sie geschrieben. Queen of Love and Justice, hat sie sich mit ihrem Titel vorgestellt. Grüße an alle Engländer, hier und überall, steht hier im Gruß drin. Vivian, die Grüße sind ausgerichtet. Von mir schöne Grüße zurück nach Coesfeld, glaube ich, oder? Ja, genau.

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1: Um 3 Uhr mit Wolfgang Berger. In Mecklenburg-Vorpommern und Berlin werden heute neue Landesparlamente gewählt. Insgesamt sind 3,8 Millionen Bürger aufgerufen, ihre Stimme abzugeben. Aus der Nachrichtenredaktion Christoph Johansen.
2: In Mecklenburg-Vorpommern lieferten sich SPD und AfD in den Umfragen zuletzt ein enges Rennen. Weit hinter ihnen lag die mitregierende Linke. Grüne und BSW müssen um den Einzug in den Landtag in Schwerin bangen. Und auch die CDU rutschte in Umfragen zuletzt nahe an die 5%-Hürde. In Berlin zeichnete sich in Umfragen ein Kopf-an-Kopf-Rennen von Linken und CDU um die Position als stärkste Kraft ab. Aber auch die AfD, die Grünen und die SPD waren zweistellig. Das BSW kämpft um den Einzug ins Abgeordnetenhaus.
1: Die deutsche Mineralölwirtschaft warnt vor den Folgen des geplanten Spritpreisdeckels. Der Sprecher des Wirtschaftsverbands Fuels und Energie von Gerstorf sagte dem ARD-Hauptstadtstudio, es handle sich um ein sehr bürokratisches Instrument. Aus Berlin Uwe Berndt.
3: In Belgien und Luxemburg gibt es einen solchen Deckel zwar, doch den könne man nicht so leicht auf den deutschen Markt mit 14.000 Tankstellen übertragen. Außerdem warnte Gerstorf davor, dass die Versorgung mit Kraftstoff gefährdet sein könnte, wenn der staatlich festgelegte Preis falsch gesetzt wird. Diese Sorge teilt der Wirtschaftswissenschaftler Jens Südekum nicht. Der Berater von Finanzminister Klingbeil betont, es drohten keine Versorgungsengpässe, wenn der Preisdeckel flexibel eingesetzt wird. Dies hätten die Erfahrungen in den Nachbarländern gezeigt.
1: Der Generalinspekteur der Bundeswehr Breuer wird neuer Vorsitzender des NATO-Militärausschusses. Die nationalen Militärvertreter des Bündnisses stimmten bei einem Treffen in Kopenhagen für den 61-Jährigen. Er soll das Amt im Sommer kommenden Jahres antreten. Der Vorsitzende des Militärausschusses berät die politische Führung der NATO und ist in der Regel für 3 Jahre im Amt. In der Fußball-Bundesliga hat Borussia Dortmund die Tabellenführung erobert. Die Mannschaft gewann beim VfB Stuttgart mit 1:0. Aus der Sportredaktion Moritz Knorr.
4: Angreifer Maximilian Bayer entschied das Topspiel des 4. Spieltags gegen den VfB Stuttgart zugunsten des BVB. Der 23-Jährige erzielte in der 70. Minute den einzigen Treffer des Abends. Dortmund feiert damit den 4. Sieg im 4. Spiel und springt auf den 1. Tabellenplatz. Möglich wird das auch durch den 1. Punktverlust des SC Freiburg. Die Breisgauer trennten sich am Nachmittag 2:2 unentschieden von Eintracht Frankfurt. Außerdem gewann der HSV gegen Köln, Bremen gegen Augsburg und Mainz in Mönchengladbach.
1: Das waren die Nachrichten. Das Wetter in Deutschland. Tagsüber ganz im Süden freundlich, im Norden Auflockerungen, aber in Küstennähe kräftige Schauer. Dazwischen häufig Regen bei Höchstwerten von 17 bis 27 Grad. Am Montag im Nordosten leicht wechselhaft, im Südwesten heiter bis wolkig 14 bis 23 Grad. Am Dienstag teils trüb, im Südwesten und Nordosten mehr Sonne bei 14 bis 24 Grad. Es ist 3:03 Uhr.
5: Schönen Dank für die aktuellen Nachrichten. Von mir der Blick auf die Straßen im Lande. Im Verkehrsservice der ARD-Hitnacht geht's los auf der Autobahn 1 mit einer Sperrung. Fehmarn Richtung Lübeck zwischen Lehnsahn und Neustadt-Pelzerhaken ist nach einem Unfall gesperrt. Die A1 Hamburg Richtung Bremen ist zwischen Hamburg-Stillhorn und Harburg wegen Brückenarbeiten gesperrt. Umleitung ist die U76. Die Autobahn 8 Karlsruhe Richtung Stuttgart ist zwischen Pforzheim Süd und Heimsheim gesperrt. Die letzte freie Ausfahrt ist Pforzheim Nord. Dort bitte nur der Umleitung U9 folgen und nicht dem Navigationsgerät. Die A40 Essen Richtung Dortmund ist zwischen Dreieck Bochum West und Bochum Zentrum wegen Bauarbeiten gesperrt. Die Autobahn 44 Dortmund Richtung Kassel ist zwischen Marsberg und Diemelstadt wegen Bauarbeiten gesperrt. Die A46 HEMA Richtung Hagen ist zwischen Iserlohn-Seilersee und Iserlohn-Zentrum. Nachraten Sie mal, warum gesperrt? Genau, wegen Bauarbeiten. Bauarbeiten laufen auch auf der Autobahn 81. Hier ist der Engelberg-Tunnel gesperrt in beiden Richtungen bis ca. 5 Uhr. Und die Autobahn 93 ist zwischen Freimd und Naburg wegen Brückenarbeiten in beiden Richtungen bis ca. 6 Uhr gesperrt. Und dann noch Bauarbeiten auf der Autobahn 215 Neumünster Richtung Kiel. Hier ist zwischen Kreuz Kiel West und Kiel Mitte wegen Bauarbeiten gesperrt. Soweit die Verkehrsmeldungen. Ihnen unterwegs eine gute, muntere Fahrt durch die Nacht.
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5: Mit Hanno Bauer in Magdeburg. Grüß Sie.

So, Bruce Springsteen ist ja mit hungrigen Herzen unterwegs gewesen in der Nacht und Udo dann noch mit seinem Hunger nach Luxus. Letzteres, glaube ich, aber eher augenzwinkernd gemeint. Und wir freuen uns jetzt mit Alrighty On auf den Montag. Ja, Montag soll ein schöner Tag sein, denn sie singt, ich werde dich lieben am Montag.

0: Dumm die, dumm die, mitten in der Nacht. Was ist denn das überhaupt für ein Text? Die Frage stellt sich auch dieser Anrufer hier auf unserem Anrufbeantworter.
1: Nein, geht es immer so um so tüdelü, tüdelü, tüdelü und dann wieder tüdelü und dann ein bisschen runter tüdelü, wenn das geht, ein bisschen trauriger ist, aber immer tüdelü. Machen Sie nicht mal eine andere Schallplatte oder was anderes, vielleicht gibt es noch was anderes als das.
0: Ja, ganz recht. Mal weniger Hottentotten, mal mehr sitzame Musik.
2: Eine Platte, die wir speziell für Sie aufgenommen haben.

Na bitte, das war doch mal eine vernünftige Platte. Die hatte wenigstens mal zwei Rillen. Je Seite eine. Die hier, die hat nur zwei Leute auf einer Seite. Kommt von Tina Turner. Two People. Hier ist die AD-Hitnacht. 3:20 Uhr wird's gleich.

0: 3.31 Uhr wird es gerade jetzt. Und damit Zeit für den aktuellen Verkehrsservice in der ARD-Hitnacht. Die A1 Hamburg Richtung Bremen ist zwischen Hamburg-Stillhorn und Harburg wegen Brückenarbeiten bis Montag früh gesperrt. Die A1 Bremen Richtung Osnabrück ist zwischen Neunkirchen-Vierden und Bramsche nach einem Unfall gesperrt. Bitte die Umleitung nutzen, das wäre die U60. Die A8 Karlsruhe Richtung Stuttgart ist zwischen Pforzheim-Süd und Heimsheim wegen der laufenden Fahrbahnerneuerung gesperrt. Die letzte freie Ausfahrt ist Pforzheim-Nord. Dort folgen Sie bitte der Umleitung 9. Die Autobahn 40 Essen Richtung Dortmund ist zwischen Dreieck Bochum West und Bochum Zentrum wegen Bauarbeiten gesperrt. Die A44 Dortmund Richtung Kassel, hier laufen ebenfalls Bauarbeiten, deswegen ist gesperrt zwischen Marsberg und Diemelstadt. Die A46 Hemer Richtung Hagen ist ebenfalls gesperrt zwischen Iserlohn Seilersee und Iserlohn Zentrum. Auf der Autobahn 81 ist der Engelbergtunnel wegen Bauarbeiten in beiden Richtungen gesperrt bis ca. 5 Uhr noch, also anderthalb Stunden. Die Autobahn 93 ist zwischen Freimd und Naburg wegen Brückenarbeiten in beiden Richtungen gesperrt bis um 6. Und dann noch die Autobahn 215 Neumünster Richtung Kiel. Hier ist zwischen Kreuz Kiel West und Kiel Mitte wegen Bauarbeiten gesperrt. Gute Fahrt Ihnen unterwegs. Kommen Sie gut ans Ziel.
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0: Für alle, die noch munter sind und munter bleiben wollen. Hanno Bauer hier in Magdeburg. Ich wünsche einen schönen Sonntag.

Oh, schade, schade, schade. Eigentlich wollten wir gerade Coldplay und Paradise zusammen hören, aber schon kommt eine Falschfahrermeldung rein. Deswegen würde ich sagen, ich stoppe Coldplay einfach nochmal. Wir hören es dann nochmal von vorne und ich sage, Achtung, Falschfahrer auf der Autobahn 61 zwischen Bad Kreuznach und Dorsheim. Kommt Ihnen ein Falschfahrer entgegen, bitte ganz rechts fahren, nicht überholen. Achtung, bitte auf der Autobahn 61 zwischen Bad Kreuznach und Dorsheim ist ein Falschfahrer unterwegs. Vorsicht hier unbedingt in beiden Richtungen.

Tut mir leid, und schon wieder muss ich dazwischen gehen. Es gibt einen neuen Falschfahrer auf der Autobahn 60 zwischen Dreieck Nahetal und Igelheim West. Kommt Ihnen ein Falschfahrer entgegen, bitte ganz rechts fahren, nicht überholen. Auf der Autobahn 60 zwischen Dreieck Nahetal und Igelheim West ist ein Falschfahrer unterwegs. Vorsicht auch hier in beiden Richtungen, so wie auf der Autobahn 61 zwischen Bad Kreuznach und Dorsheim.

Hier ist die ARD-Hitnacht. Und ja, einmal konnte ich ihn neu starten, zweimal natürlich nicht. Deswegen musste ich auch hier nochmal dieses Lied unterbrechen vorhin, aber zweimal konnte ich es natürlich nicht unterbrechen. Wir haben einen Falschfahrer auf der Autobahn 60 und wir haben einen Falschfahrer auf der Autobahn 61. Ich wiederhole beide nochmal zu Ihrer Sicherheit. Achtung bitte, zwischen Dreieck-Nahetal und Ingelheim West auf der Autobahn 60 ist ein Falschfahrer unterwegs und dann noch ein Falschfahrer auf der Autobahn 61 zwischen Bad Kreuznach und Dorsheim ist ebenfalls ein Falschfahrer gemeldet worden.

Imagine. Just an Illusion. Und gleich gibt es weniger als nur eine Illusion, nämlich die ganz reellen aktuellen Nachrichten um 4 Uhr. Das in 8 Minuten hier auf dieser Welle. Bis dahin noch Diamantzucker, also Zucchero mit Diamante. Und Sydney Youngblood, If Only I Could, ist auch noch dabei. Bis 4 Uhr.

Ja, Peter in Bremen mit seiner Falschfahrerstrichliste in der Backstube. Auch diesmal gelingt es mir pünktlich noch vor Stundenende, die Entwarnungen vor den Falschfahrern durchzugeben. Es gibt die Entwarnung von der Autobahn 60, Bingen Richtung Mainz. Kein Falschfahrer mehr zwischen Dreieck-Nahetal und Ingelheim-West. Und außerdem gibt es auch gleich noch hinterher die Entwarnung von der Autobahn 61. Kein Falschfahrer mehr hier. Zwischen Bad Kreuznach und Dorsheim fahren auch wieder alle in die richtige Richtung. Wunderbar so. Ganz liebe Grüße für alle unterwegs. Bitte fahren Sie weiter gut und richtig rum.

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1: Um 4 Uhr mit Wolfgang Berger. In Mecklenburg-Vorpommern und Berlin werden heute neue Landesparlamente gewählt. Insgesamt sind 3,8 Millionen Bürger aufgerufen, ihre Stimme abzugeben. Aus der Nachrichtenredaktion Christoph Johansen.
2: In Mecklenburg-Vorpommern lieferten sich SPD und AfD in den Umfragen zuletzt ein enges Rennen. Weit hinter ihnen lag die mitregierende Linke. Grüne und BSW müssen um den Einzug in den Landtag in Schwerin bangen. Und auch die CDU rutscht in Umfragen zuletzt nahe an die 5%-Hürde. In Berlin zeichnete sich in Umfragen ein Kopf-an-Kopf-Rennen von Linken und CDU um die Position als stärkste Kraft ab. Aber auch die AfD, die Grünen und die SPD waren zweistellig. Das BSW kämpft um den Einzug ins Abgeordnetenhaus. Je nachdem, wie die CDU in beiden Wahlen abschneidet, könnte die Debatte über die politische Zukunft von Parteichef und Bundeskanzler Merz erneut Fahrt aufnehmen. Merz hat das CDU-Präsidium schon für heute Abend ins Konrad-Adenauer-Haus eingeladen.
1: Die Wirtschaftsweise Grimm hat die geplante Neuauflage des Tankrabatts kritisiert. Dem Kölner Stadtanzeiger sagte sie, es sei zynisch, das Fahren von Verbrennerautos auf Kosten der jungen Generation zu subventionieren. Solch opportunistische Politik sei kurzsichtig und frustriere viele Wähler. Grimm meinte weiter, dass sich Fokussieren der Politik auf kurze Fristen werde zu mehr Wohlstandsverlust bei den Bürgern führen als vorübergehend hohe Spritpreise. Bei israelischen Angriffen sollen im Gazastreifen mindestens 4 weitere Menschen getötet worden sein. Das Gesundheitsministerium der radikal-islamischen Hamas teilte mit, unter den Opfern seien auch ein 10-jähriges Mädchen und der Sohn eines ranghohen Regierungsvertreters. Bei den Attacken in verschiedenen Teilen des Gazastreifens sollen auch mehrere Menschen verletzt worden sein. Das israelische Militär teilte mit, die Militärschläge hätten sich gegen militärische Funktionäre gerichtet. In der Fußball-Bundesliga hat Borussia Dortmund die Tabellenführung erobert. Die Mannschaft gewann beim VfB Stuttgart mit 1:0. Aus der Sportredaktion Moritz Knorr.
3: Angreifer Maximilian Bayer entschied das Topspiel des 4. Spieltags gegen den VfB Stuttgart zugunsten des BVB. Der 23-Jährige erzielte in der 70. Minute den einzigen Treffer des Abends. Dortmund feiert damit den 4. Sieg im 4. Spiel und springt auf den 1. Tabellenplatz. Möglich wird das auch durch den 1. Punktverlust des SC Freiburg. Die Breisgauer trennten sich am Nachmittag 2:2 unentschieden von Eintracht Frankfurt. Außerdem gewann der HSV gegen Köln, Bremen gegen Augsburg und Mainz in Mönchengladbach.
1: Das waren die Nachrichten. Das Wetter in Deutschland. Tagsüber ganz im Süden freundlich, im Norden Auflockerungen, aber in Küstennähe kräftige Schauer, dazwischen häufig Regen. Höchstwerte 17 bis 27 Grad. Montag im Nordosten leicht wechselhaft, im Südwesten heiter bis wolkig, 14 bis 23 Grad. Dienstag teils trüb, im Südwesten und Nordosten mehr Sonne. Es ist jetzt 4.03 Uhr.
4: So, damit sind wir wieder auf dem neuesten Stand. Fehlt hinten an noch der Verkehrsservice in der ARD-Hitnacht. Los geht's auf der Autobahn 1 mit 2 Meldungen. Erstmal Hamburg Richtung Bremen. Hier ist zwischen Hamburg-Stillhorn und Harburg wegen Brückenarbeiten gesperrt. Die Autobahn 1 Bremen Richtung Osnabrück ist zwischen Neunkirchen-Vörden und Bramsche nach einem Unfall gesperrt. Bitte die Umleitung nutzen, die U60. Die A40 Essen Richtung Dortmund ist zwischen Dreieck Bochum West und Bochum Zentrum gesperrt. Die A44 Dortmund Richtung Kassel ist zwischen Marsberg und Diemelstadt gesperrt. Die A46 Hemer Richtung Hagen zwischen Iserlohn Seilersee und Iserlohn Zentrum. Auf der Autobahn 81 ist der Engelbergtunnel wegen Bauarbeiten in beiden Richtungen bis ca. 5 Uhr noch gesperrt, also eine Stunde lang. Die Autobahn 93 ist zwischen Freimd und Nabburg wegen Brückenarbeiten in beiden Richtungen bis ca. 6 Uhr gesperrt. Und dann noch die Autobahn 215 Neumünster Richtung Kiel. Hier ist zwischen Kreuz Kiel West und Kiel Mitte wegen Bauarbeiten gesperrt. Bis morgen früh. Das waren die Verkehrsmeldungen. Gute Fahrt Ihnen unterwegs. Bleiben Sie munter.
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4: Hanno Bauer wünscht allen einen schönen Sonntag.

10:50 ist es und Gundi aus dem bayerischen Allgäu hat sich gerade gemeldet mitten in der Nacht, dass sie nämlich gerade von ihrer Online-Radio-Session umgeswitcht hat zur ARD-Hitnacht, was mich sehr freut. Schönen Gruß. Allerdings, was sie so geschrieben hat über ihr Online-Radio-Projekt, das klingt eigentlich auch ganz hübsch nach Gemeinsamkeit am Radio. Sie hat nämlich geschrieben, Donnerstag, Freitag, Samstag bin ich jetzt in einer Online- kleinen Kneipe in unserer Straße und die geht von 22 Uhr bis normal 1 Uhr oder vielleicht etwas länger. Ist eine virtuelle Kneipe, also ein Music Pub. Dort hören wir Musik, die Internetradios für uns senden, wo die Moderatoren auch ab und zu im Chatroom sind und uns dann auch unsere Musikwünsche erfüllen. Es sind so 90% Stammhörer aus Deutschland, auch USA, Kanada und Australien sind dabei und wir sind inzwischen eine richtig kleine Radio-Freunde, Familie geworden. Keine Sorge, ich höre dir danach noch etwas zu und gehe dann ins Bett. Ganz liebe Grüße von Gundi aus dem Allgäu. Gundi, Hauptsache gemeinsam an diesem wunderbaren Medium Radio miteinander verbunden sein, sage ich ja immer. So ist das wie hier mit Hörerinnen und Hörern, die auch im Ausland zu hören, wie Madeline zum Beispiel in Australien, die sich heute auch schon gemeldet hat. Schön groß übrigens dorthin. Oder Leute, die gerade Urlaub machen und einfach die Stimmen von daheim auch weiter im Urlaub hören wollen. Auch dorthin ganz liebe Grüße, egal wo immer Sie uns zuhören. Und ganz liebe Grüße natürlich auch in den Allgäu zurück.

0: Der Kommissar, na, diesen Hit von Falco, ja, den hätte ich ja letzte Nacht gut gebrauchen können, hier im Musikprogramm der ARD Hitnacht, als hier im MDR Funkhaus in Magdeburg nämlich gerade nachts noch Dreharbeiten liefen zum Polizeiruf 110, der dann im nächsten Jahr ausgestrahlt werden soll, im ersten. Bin ja schon gespannt, ja, gedreht wurde unter anderem in der Chefetage oben. Mal sehen, wann der Täter im Handschellen dann aus dem Haus abgeführt wird. Also, der im Film, jetzt nicht falsch verstehen. Alles ganz feine Leute hier bei uns.
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0: So, und ganz entspannt geht's jetzt weiter bei uns mit dem Hotel California. Hier sind die Eagles.

Achtung bitte, ein neuer Falschfahrer ist gemeldet worden von der Autobahn 61 zwischen Rheinböllen und Gau-Bickelheim. Ist der Falschfahrer auf der Straße? Bitte ganz rechts fahren, nicht überholen.

Eagles Hotel California. Und damit noch einmal die Warnung vor dem Falschfahrer, der gerade reingekommen ist. Achtung bitte, ein Falschfahrer wurde gemeldet von der Autobahn 61. Zwischen Rheinböllen und Gau-Bickelheim ist ein Falschfahrer gemeldet worden. Bitte ganz rechts fahren, nicht überholen. Auf der Autobahn 61 zwischen Rheinböllen und Gau-Bickelheim ist ein Falschfahrer unterwegs. Vorsicht hier in beiden Richtungen.

und der nächste Falschfahrer. Achtung bitte, auf der Autobahn 60 zwischen Dreieck Nahetal und Dreieck Mainz ist ein Falschfahrer gemeldet worden. Auch hier bitte ganz rechts fahren, nicht überholen. Falschfahrer auf der A60 zwischen Dreieck Nahetal und Dreieck Mainz und auf der Autobahn 61 zwischen Rheinböllen und Gau-Bickelheim.

0: 4.30 Uhr ist es und damit Zeit für den aktuellen Verkehrsservice in der ARD-Hitnacht. Und wir haben es ja schon gehört, es gibt zwei aktuelle Falschfahrermeldungen. Der erste Falschfahrer gemeldet von der Autobahn 60 zwischen Dreieck Nahetal und Dreieck Mainz und der zweite auf der Autobahn 61 zwischen Rheinböllen und Gau-Bickelheim. In beiden Fällen bitte ganz rechts fahren, nicht überholen und Vorsicht hier in beiden Richtungen. Also Falschfahrer auf der Autobahn 60 zwischen Dreieck Nahetal und Dreieck Mainz und auf der Autobahn 61 zwischen Rheinböllen und Gau-Bickelheim. Dann die Autobahn 1. Hamburg Richtung Bremen ist zwischen Hamburg-Stillhorn und Harburg wegen Brückenarbeiten gesperrt. Die Umleitung ist die U76. A1 Bremen Richtung Osnabrück. Hier ist zwischen Neunkirchen-Vierden und Bramsche nach einem Unfall immer noch gesperrt. Die Umleitung führt über die U60. Gebaut wird auf der Autobahn 40 Essen Richtung Dortmund. Hier ist zwischen Dreieck Bochum-West und Bochum-Zentrum gesperrt. Gesperrt auch wegen Bauarbeiten die A44 Dortmund Richtung Kassel zwischen Marsberg und Diemelstadt und die Autobahn 46 Hemer Richtung Hagen zwischen Iserlohn-Seilersee und Iserlohn-Zentrum. Auf der Autobahn 81 ist der Engelberg-Tunnel wegen Bauarbeiten in beiden Richtungen bis ca. 5 Uhr gesperrt. Die Autobahn 93 ist zwischen Freimd und Naburg wegen Brückenarbeiten in beiden Richtungen bis ca. 6 Uhr gesperrt. Und dann noch die Autobahn 215 Neumünster Richtung Kiel. Hier ist zwischen Kreuz Kiel-West und Kiel-Mitte wegen Bauarbeiten bis morgen früh gesperrt. Das waren die Verkehrsmeldungen. Wir wünschen Ihnen eine gute Fahrt.
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0: Mit Hanno Bauer in Magdeburg. Schönen Sonntag.

Whitney Houston, Step by Step, ja, Schritt für Schritt werden hier gerade die richtigen Zutaten für einen erfolgreichen Tagesstart zusammengeschüttet in den Sonntagmorgen hinein, ja, zusammengeschüttet und gerührt in den großen Zauberkessel. Einen Frosch hatten wir ja vorhin schon dabei und alle möglichen anderen Zutaten auch schon. Und jetzt schwingen wir über das Ganze auch noch den Zauberstab mit der Steve Miller Band und Abracadabra, yo. Das war auch schon ein Schwingen des Zauberstabes, was wir hier gehört haben. Ja, der Spruch dazu muss sein.

Na, kann doch nur ein zauberhafter Sonntagmorgen werden, bei so viel Zauberei schon zum Ende der Nacht. 4:43 Uhr ist es, jetzt weiter mit Harry Neeson.

0: Claudia hat geschrieben in die Sendung hinein. Hallo Hanno, hast du einen Statistenauftritt in dem Polizeiruf, der gestern bei euch gedreht wurde? Ich frage für einen Freund, der würde dann nämlich auch mal wieder einen Polizeiruf ansehen. Claudi, nein. Naja, obwohl, als gedreht wurde, bin ich mal kurz durchgehuscht, ja, so mit eingezogenem Kopf, weil ich ja pünktlich auf Sendung gehen wollte und ich ja irgendwie durch musste. Aber ich glaube, die schneiden es raus. Oder sie hängen mir einen Mord an. Mal sehen.
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0: Und zwei aktuelle Entwarnungen gibt es von den Falschfahrern. Achtung, keine Achtung mehr, sondern Entwarnung von der Autobahn 60. Bingen Richtung Mainz, kein Falschfahrer mehr. Zwischen Dreieck Nahetal und Dreieck Mainz. Und die Entwarnung gibt es auch von der Autobahn 61 Koblenz Richtung Ludwigshafen. Kein Falschfahrer mehr zwischen Rheinböllen und Gau-Bickelheim. Alles wieder gut dort.

New Order, True Faith. Und so langsam kommt doch der Sonntag dem Greifen nah. Einige Hörerinnen und Hörer starten nämlich jetzt auch gleich schon in den Sonntagmorgen mit ihren Frühsendungen ab 5 Uhr. Da darf ich jetzt schon mal einen schönen Tag wünschen. Ich bin Hanno Bauer. Tschüss, bis nächstes Wochenende und einen schönen Sonntag. Ansonsten bin ich für alle, die in den Sonntag etwas gemütlicher reinstarten können, noch eine Stunde weiter auf Sendung, auch nach den 5 Uhr Nachrichten. Bis dahin jetzt aber erstmal noch Musik von den Wings, Mull of Kintyre.

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1: Um 5 Uhr mit Wolfgang Berger. In Mecklenburg-Vorpommern und Berlin werden heute neue Landesparlamente gewählt. Insgesamt sind 3,8 Millionen Bürger aufgerufen, ihre Stimme abzugeben. Aus der Nachrichtenredaktion Christoph Johansen.
2: In Mecklenburg-Vorpommern lieferten sich SPD und AfD in den Umfragen zuletzt ein enges Rennen. Weit hinter ihnen lag die mitregierende Linke. Grüne und BSW müssen um den Einzug in den Landtag in Schwerin bangen. Und auch die CDU rutscht in Umfragen zuletzt nahe an die 5%-Hürde. In Berlin zeichnete sich in Umfragen ein Kopf-an-Kopf-Rennen von Linken und CDU um die Position als stärkste Kraft ab. Aber auch die AfD, die Grünen und die SPD waren zweistellig. Das BSW kämpft um den Einzug ins Abgeordnetenhaus. Je nachdem, wie die CDU in beiden Wahlen abschneidet, könnte die Debatte über die politische Zukunft von Parteichef und Bundeskanzler Merz erneut Fahrt aufnehmen. Merz hat das CDU-Präsidium schon für heute Abend ins Konrad-Adenauer-Haus eingeladen.
1: Die Wirtschaftsweise Grimm hat die geplante Neuauflage des Tankrabatts kritisiert. Dem Kölner Stadtanzeiger sagte sie, es sei zynisch, das Fahren von Verbrennerautos auf Kosten der jungen Generation zu subventionieren. Solch opportunistische Politik sei kurzsichtig und frustriere viele Wähler. Grimm meinte weiter, das sich Fokussieren der Politik auf kurze Fristen werde zu mehr Wohlstandsverlust bei den Bürgern führen als vorübergehend hohe Spritpreise. Die Houthi-Rebellen im Jemen haben die jüngsten Angriffe auf Ziele in Saudi-Arabien für sich reklamiert. Ein Sprecher sagte, Kämpfer der Gruppe hätten mit einer großen Anzahl ballistischer Raketen und Marschflugkörper sowie Drohnen angegriffen. Ziele seien die saudische Hauptstadt Riad und Ölanlagen am Roten Meer gewesen. Die Angriffe waren demnach eine Reaktion auf Versuche Saudi-Arabiens, die jemenitische Hauptstadt Sana'a ins Visier zu nehmen. Zuvor hatten Anwohner in Riad von Explosionen und einer Rauchsäule nahe dem internationalen Flughafen berichtet. In der Fußball-Bundesliga hat Borussia Dortmund die Tabellenführung erobert. Die Mannschaft gewann beim VfB Stuttgart mit 1:0. Aus der Sportredaktion Moritz Knorr.
3: Angreifer Maximilian Bayer entschied das Topspiel des vierten Spieltags gegen den VfB Stuttgart zugunsten des BVB. Der 23-Jährige erzielte in der 70. Minute den einzigen Treffer des Abends. Dortmund feiert damit den vierten Sieg im vierten Spiel und springt auf den ersten Tabellenplatz. Möglich wird das auch durch den ersten Punktverlust des SC Freiburg. Die Breisgauer trennten sich am Nachmittag 2:2 unentschieden von Eintracht Frankfurt. Außerdem gewann der HSV gegen Köln, Bremen gegen Augsburg und Mainz in Mönchengladbach.
1: Das waren die Nachrichten. Das Wetter in Deutschland. Tagsüber ganz im Süden freundlich, im Norden Auflockerungen, aber in Küstennähe kräftige Schauer. Dazwischen häufig Regen, Höchstwerte 17 bis 27 Grad. Montag im Nordosten leicht wechselhaft, im Südwesten heiter bis wolkig. Es ist jetzt 5.03 Uhr.
4: Dankeschön für die Nachrichten und rein in den Verkehrsservice der ARD Hitnacht gleich mit einer Falschfahrermeldung von der Autobahn 49 zwischen Kreuz Kassel-Mitte und Kassel-Aue-Stadion. Kommt ein Falschfahrer entgegen, bitte ganz rechts fahren, nicht überholen. Auf der Autobahn 49 zwischen Kreuz Kassel-Mitte und Kassel-Aue-Stadion ist ein Falschfahrer unterwegs. Vorsicht hier in beiden Richtungen. Die Autobahn 1 Hamburg Richtung Bremen ist zwischen Hamburg-Stillhorn und Harburg wegen Brückenarbeiten gesperrt. Die A1 Bremen Richtung Osnabrück ist zwischen Neuenkirchen-Vierden und Bramsche nach einem Unfall gesperrt. Umleitung ist die U60. Die A40 Essen Richtung Dortmund ist gesperrt wegen Bauarbeiten zwischen Dreieck Bochum West und Bochum Zentrum. Die A44 Dortmund Richtung Kassel zwischen Marsberg und Diemelstadt. Die A46 Hemer Richtung Hagen zwischen Iserlohn-Seilersee und Iserlohn-Zentrum. Die Autobahn 93 ist gesperrt zwischen Freimd und Naburg wegen Brückenarbeiten in beiden Richtungen. Eine Stunde soll es noch dauern. Und die Autobahn 215 Neumünster Richtung Kiel ist zwischen Kreuz Kiel West und Kiel Mitte wegen Bauarbeiten gesperrt. Das waren die Verkehrsmeldungen. Gute Fahrt für Sie.
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4: Für alle, die noch oder schon munter sind, ist hier Hanno Bauer. Ich wünsche einen schönen Sonntag.

Achtung bitte, ein neuer Falschfahrer auf der Autobahn 7 zwischen Kreuz Kassel-Mitte und Guxhagen kommt Ihnen ein Falschfahrer entgegen. Fahren Sie bitte ganz rechts und überholen Sie nicht. Achtung, ein Falschfahrer auf der Autobahn 7 zwischen Kreuz Kassel-Mitte und Guxhagen ist der Falschfahrer unterwegs.

0: Ich wiederhole noch einmal die Warnung von dem Falschfahrer. Achtung bitte, jetzt unterwegs auf der Autobahn 7 zwischen Kreuz Kassel-Mitte und Guxhagen. Hier ist ein Falschfahrer unterwegs. Ja, vorhin war er ja noch unterwegs auf der Autobahn 49 zwischen Kreuz Kassel-Mitte und Kassel-Aue-Stadion. Jetzt also weitergefahren. Achtung bitte, nochmal auf der Autobahn 7 zwischen Kreuz Kassel-Mitte und Guxhagen ist ein Falschfahrer unterwegs. Und es wundern sich natürlich auch ganz viele heute, was allein in den letzten Stunden hier für Falschfahrer durchgegeben wurden. Ich bin auch sehr überrascht. Ich muss mal sagen, heute Nacht sind ja nun die Sichtverhältnisse nicht so, dass man unbedingt falsch fahren müsste. Jürgen hat vorhin schon geschrieben, ihn als LKW-Fahrer ehemaligen wundert ihn das sehr und er wünschte sich, dass da was dagegen getan würde. Ja, ist die Frage, was natürlich, ne? Und Markus hat geschrieben, etwas überrascht bin ich über die vielen Meldungen. Wie kommt es dazu? Erstens, sind in Dessau die Straßen zu kompliziert oder der Spiegel wird als Schminkspiegel missbraucht oder schlechte Aufmerksamkeit der Autofahrer oder Ablenkung durch die ARD-Hitnacht. Wir wünschen Ihnen und dem Team eine angenehme Nacht. Mit vielen Grüßen, Markus. Markus, natürlich, warum eigentlich oder? Nur Punkt 4, da gehe ich überhaupt nicht mit. Ich glaube mal, in Punkt 4 sind wir uns einig, das fördert eher die Aufmerksamkeit, diese Radiosendung zu hören.
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0: Ich wünsche eine gute Fahrt in den Sonntagmorgen. Und zwar richtig rum.

0: David Bowie in der ARD-Hitnacht. 5.20 Uhr ist es und Daniela, Pilotin ihres Zeichens, hat auch geschrieben an ard-hitnacht@mdr.de. Guten Morgen, lieber Hanno. In der vergangenen Woche war ich beruflich in Santiago de Chile. Der Rückflug war alles andere als angenehm. Eine starke Turbulenz jagte die andere. Ich war ehrlich gesagt froh, als wir in Frankfurt-Main gelandet waren. Da mag ich schon eher die Turbulenzen bei der Eröffnung des Münchner Oktoberfestes, das ich mit Freunden in einem wunderschönen pinkfarbenen Dirndl besucht habe. Es ist immer ein Spektakel, sobald die Menschen eingelassen werden. Dann beginnt ein Run auf die freien Plätze in den Festzelten. Heute werden wir nochmal hingehen, aber zuerst sehen wir uns die Trachtenumzüge in den Straßen von München an. Allerdings bleiben wir immer nur bis zum frühen Nachmittag, dann wird es nämlich zu voll. Ich grüße die Radiofamilie, ich wünsche allen einen schönen Sonntag, eure Daniela aus Oberhausen und München. Ach ja, ihr wart also schon zum Frühshoppen auf der Wiese und heute dann auch nochmal bis zum Nachmittag. Na, das kann ja eine schöne Zeit werden. Oder wie Juli jetzt singen, geile Zeit.
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0: Und wie, es wird zu voll. Ich dachte, das ist Sinn und Zweck der Sache.

Achtung bitte, noch ein Falschfahrer. Auf der Autobahn 59 gemeldet zwischen Dreieck St. Augustin West und Dreieck Bonn-Beuel. Hier ist ein Falschfahrer unterwegs, genau wie auf der Autobahn 7 zwischen Kreuz Kassel-Mitte und Guxhagen. Achtung bitte, Falschfahrer unterwegs auf der A7 zwischen Kreuz Kassel-Mitte und Guxhagen und auf der Autobahn 59 zwischen Dreieck St. Augustin West und Dreieck Bonn-Beuel.

0: Gleich wird's 5:30. Und damit frühe Zeit, jetzt schon mal um 5.29 Uhr auf die aktuellen Falschfahrermeldungen zu schauen und auf die anderen im Verkehrsservice der ARD Hitnacht. Achtung nochmal, Falschfahrer auf der Autobahn 7 Hannover-Fulda zwischen Kreuz Kassel-Mitte und Guxhagen wurde ein Falschfahrer gemeldet. Und ebenfalls auf der Autobahn 59 Köln-Bonn zwischen dem Dreieck St. Augustin-West und Dreieck Bonn-Beuel. Hier ist also ein Falschfahrer unterwegs, bitte ganz rechts fahren, nicht überholen. Vorsicht hier in beiden Richtungen. Ich wiederhole nochmal, Falschfahrer auf der Autobahn 7 zwischen Kreuz Kassel-Mitte und Guxhagen, ein Falschfahrer unterwegs. Und auf der Autobahn 59 zwischen Dreieck St. Augustin-West und Dreieck Bonn-Beuel, ebenfalls ein Falschfahrer. Die Autobahn 1 Hamburg Richtung Bremen ist zwischen Hamburg-Stillhorn und Harburg wegen Brückenarbeiten gesperrt. Bitte benutzen Sie die U76 als Umleitung. Die Autobahn 1 Bremen Richtung Osnabrück ist zwischen Neunkirchen-Vierden und Bramschen nach einem Unfall gesperrt. Die Umleitung ist die U60. Die A9 Nürnberg Richtung Halle-Leipzig ist zwischen Münchberg Nord und Hof West nach einem Unfall gesperrt. Die A40 Essen Richtung Dortmund ist zwischen Dreieck Bochum West und Bochum Zentrum wegen Bauarbeiten gesperrt. Die A44 Dortmund Richtung Kassel ist zwischen Marsberg und Diemelstadt wegen Bauarbeiten gesperrt. Dann weiter auf der Autobahn 46, auch hier wird gebaut. Hermer Richtung Hagen ist gesperrt zwischen Iserlohn-Seilersee und Iserlohn-Zentrum. Die Autobahn 93 ist zwischen Pfreimd und Nabburg wegen Brückenarbeiten in beiden Richtungen noch bis 6 Uhr gesperrt, halbe Stunde also noch. Und dann noch eine längere Baustelle auf der Autobahn 215 Neumünster Richtung Kiel. Hier ist zwischen Kreuz Kiel-West und Kiel-Mitte wegen Bauarbeiten gesperrt. Das waren die Verkehrsmeldungen. Wir wünschen eine gute und muntere Fahrt in den Sonntagmorgen hinein.
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0: Mit Hanno Bauer in Magdeburg. Morgens im Nachtstudio, ja. Da blubbert so schön der Kaffee. Chris Rea nimmt seinen offensichtlich blau. Ich nehme ja meinen Kaffee lieber schwarz. So, und damit Prost in den Morgen. Chris Rea, The Blue Cafe.

0: wie hier. I can go for that. Heute ist doch Wahltag. Da hat das zu gehen mit dem Gehen. Und Anne wartet dann schon an der Wahlurne. Ja, Anne aus Rostock hat nämlich geschrieben, guten Morgen, ich wünsche allen Wahlhelferteams in Mecklenburg-Vorpommern und in Berlin gutes Gelingen und einen ruhigen Tag ohne Zwischenfälle. Danke an alle für ihr ehrenamtliches Engagement und einen schönen Tag. Die Wahllokale öffnen zwar erst um 8 Uhr, aber es laufen ab 6 Uhr bereits die Vorbereitungen. Ich persönlich bin schon seit vielen Jahren Wahlhelferin. Liebe Grüße, Anne aus Rostock. Anne, Dankeschön für die E-Mail und natürlich einen vorfallfreien Tag wünsche ich dann erstmal. Und herzlichen Dank auch fürs jahrelange Engagieren. Und vielen Gruß, viele Grüße natürlich an alle Wahlhelferinnen und Wahlhelfer.
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0: Vorher nochmal Kopf frei machen mit einem kurzen Spaziergang im Park mit der Next Tracker Band. A Walk in the Park. Hier ist die ARD-Hitnacht. Um 5.39 Uhr.

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Mal gut, dass ich mir keine Strichliste zu den Falschfahrern gemacht habe heute Nacht. Es waren nämlich wirklich zu viele. Also jeder Einzelne ist natürlich einer zu viel. Aber ich schaff's auch diesmal noch, die beiden Entwarnungen vor Stundenende durchzugeben. Entwarnung von der Autobahn 7, kein Falschfahrer mehr zwischen Kreuz Kassel-Mitte und Guxhagen. Und auf der A59 auch kein Falschfahrer mehr.

So, mit Pfiff werde ich hier verabschiedet aus dem Studio. 5.50 Uhr ist es und das bedeutet, in 10 Minuten beginnen die Frühsendungen mit ausgeschlafenen Moderatorinnen und Moderatoren auf ihrer Welle. Ciao, sagt Hanna Bauer.

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1: Und das für den Sonntag. Schönen guten Morgen. Heute ist es bis in den Nachmittag stark bewölkt. Von Nordsachsen breitet sich Regen weiter südwärts aus. Erst am späten Nachmittag lockert die Bewölkung etwas auf und es wird trockener, jedoch am Abend erneut Schauer. Die Höchstwerte, die wir heute erreichen, liegen zwischen 18 und 21 Grad.
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2: Um 6 Uhr mit Björn Sieverding. In Berlin und Mecklenburg-Vorpommern werden heute neue Landesparlamente gewählt. Die Wahllokale sind von 8 Uhr früh bis 18 Uhr abends geöffnet. Erstmals kann in beiden Ländern schon ab 16 Jahren gewählt werden. Nach den letzten Umfragen zeichnet sich in Mecklenburg-Vorpommern ein enges Rennen zwischen der SPD von Ministerpräsidentin Manuela Schwesig und der AfD ab. In Berlin führen Linke und CDU die Umfragen an. Die Wirtschaftsweise Veronika Grimm hat die geplante Neuauflage des Tankrabatts kritisiert. Sie sagte dem Kölner Stadtanzeiger, es sei zynisch, Verbrennerautos auf Kosten der jüngeren Generation zu subventionieren. Diese kurzsichtige Politik führe zu Frust bei den Wählern und langfristig zu mehr Wohlstandsverlust als vorübergehend hohe Spritpreise. Die Bundesregierung will die Kraftstoffsteuer ab Oktober senken. Auch Oppositionsparteien, Verbraucherschützer und Sozialverbände lehnen die Pläne ab. Die Houthi-Miliz im Jemen hat nach eigenen Angaben Ziele in Saudi-Arabien angegriffen. Ein Sprecher sagte, man habe die Hauptstadt Riad und Ölanlagen am Roten Meer getroffen. Demnach setzten die Houthis ballistische Raketen, Marschflugkörper und Drohnen ein. Die Attacken waren demnach eine Reaktion auf mehr als 700 saudische Luftangriffe im Jemen. Die saudische Seite bestätigte die Angriffe der Houthi-Miliz, machte aber keine Angaben zu möglichen Schäden. US-Präsident Donald Trump will die Entwicklung künstlicher Intelligenz in den USA trotz internationaler Warnungen beschleunigen. Auf seiner Online-Plattform Truth Social schrieb er, das KI-Wachstum dürfe in keiner Weise behindert oder abgewürgt werden. Die USA lägen bei der Entwicklung der Technologie weit vor China und dem Rest der Welt und er wolle, dass das so bleibe. Zugleich kündigte Trump eine neue Sondereinheit an. Sie soll sich im Rahmen der bestehenden Strafgesetze um die negativen Auswirkungen der künstlichen Intelligenz kümmern. Borussia Dortmund hat die Tabellenspitze in der Fußball-Bundesliga übernommen. Der BVB gewann am Abend in Stuttgart mit 1:0. Hamburg besiegte Köln mit 2:1. Frankfurt und Freiburg trennten sich 2:2, Gladbach verlor gegen Mainz 3:4 und Bremen gewann gegen Augsburg 3:2. In der zweiten Liga verlor Dynamo Dresden am Abend sein Heimspiel gegen Hertha BSC mit 1:2. Das waren die Nachrichten.
1: Und jetzt aktuell der Blick auf unsere Straßen. Der MDR Sachsen Verkehrsservice, ein Hinweis weiterhin. In Dresden ist die Loschwitzer Brücke, also das blaue Wunder, wegen Bauarbeiten noch bis Montag früh gesperrt. Ansonsten rollt's, keine Störungsmeldungen. Wenn Sie doch was sehen, und damit meine ich Staus, Blitzer, Verkehrsbehinderungen, das können Sie uns melden, kostenfrei, jederzeit. Unter 0800 637 5637. Schnell und aktuell, der MDR Sachsen Verkehrsservice.
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1: Und da ist er, der Sonntag und unser gemeinsamer Morgen. Ich freue mich auf 4 gemeinsame Stunden mit Ihnen. Genießen Sie ihn. Ich mache das auch.
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1: 6:10 und da begrüße ich Michaela Koschak, hallo.
2: Hallihallo, liebe Peggy.
1: Oh, wie starten wir hinein in diesen Sonntag?
2: Na, hier im Leipziger Land schon mitten ein bisschen Regen, weiter Richtung Süden, da ist es noch ein bisschen aufgelockert. Es ist auf jeden Fall nicht kalt draußen. Also wer jetzt seine Morgenrunde macht, braucht auf jeden Fall eine Regenjacke im Norden. Ansonsten aber so 15 bis 17 Grad, nach Süden hin so 12, 13, 14 Grad. Also für September eigentlich ziemlich mild.
1: Und wie weit rauf geht's mit den Temperaturen heute noch?
2: Es geht heute sogar noch mal rauf auf so 20, 22 Grad. Allerdings die Regenjacke, die braucht heute jeder, denn im Laufe des Tages kommt das Tief Bär zu uns hereingezogen mit seiner Kaltfront und es wird im Laufe des Tages verbreitet noch mal nass. Und der Nachmittag, der sieht dann vor allem vom Vogtland über die ganze Südhälfte Sachsens bis in die Oberlausitz ziemlich nass aus. Da wird es immer wieder regnen. Von Norden her lockert es dann ein kleines bisschen auf und einzelne Schauer sind noch möglich. Aber so Richtung Leipziger Land solltest du dann ab 14, 15 Uhr doch durch sein. Und ja, windig ist es heute auch. Also eher die Regenjacke als den Regenschirm, nicht, dass der noch wegfliegt.
1: Was sagt die nächste Septemberwoche in puncto Wetter?
2: Die ist durchwachsen, aber nicht schlecht, sagen wir mal so. Morgen starten wir mit einer ganzen Menge Wolkenfeldern. Und es wird vereinzelt noch so vom Leipziger Land bis zur Oberlausitz ein paar Schauer geben, aber nicht allzu viele. Aber die Temperaturen, ja, das ist eine Kaltfront, die uns heute überquert. Und das erste Mal so in diesem Herbst kommt mal Luft polaren Ursprungs zu uns rein.
1: Polar.
2: Ja. Also wird jetzt noch kein Schnee geben. Aber die Nächte, die werden frisch. Die werden zum Teil einstellig. Morgentemperaturen so bis zu 18 Grad. Die wird es auch am Dienstag geben. Am Mittwoch sind es auch schon wieder um die 20 Grad. Donnerstag um die 19 Grad. Und wenn die Sonne rauskommt hier im September, die hat ja wirklich noch eine Menge Kraft. Also in den Morgenstunden, in den Abendstunden braucht man so ein bisschen Zwiebellook, aber im Laufe des Tages, vor allem der Dienstag und Mittwoch, werden auch recht freundlich, wenn sich Nebel und Hochnebel aufgelöst haben. Also wirklich schlecht wird es nicht und die Natur, ehrlich gesagt, die freut sich heute sehr über den Regen, denn wir sind immer noch ziemlich im Regendefizit unterwegs.
1: Und die Übergangsjacke kommt wieder zum Einsatz.
2: Ganz genau.
1: Danke, Michaela Koschak.
2: Dir einen schönen Tag.
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6.13 Uhr, schöne guten Morgen, der MDR Sachsen Verkehrsservice. Achtung, Falschfahrer auf der B2 Leipzig-Gera zwischen der Richard-Lehmann-Straße und Markkleeberg. Ist ein Falschfahrer unterwegs, bitte äußerst rechts fahren, nicht überholen. Und wir melden, wenn die Gefahr vorüber ist. Achtung, Falschfahrer auf der B2 Leipzig-Gera zwischen der Richard-Lehmann-Straße und Markkleeberg.

Sie hören das Sachsenradio um 6.16 Uhr und da ist sie, die Entwarnung der MDR Sachsen Verkehrsservice. Die Entwarnung auf der B2 Leipzig-Gera. Kein Falschfahrer mehr zwischen der Richard-Lehmann-Straße und Markleberg. Kein Falschfahrer mehr auf der B2 Leipzig-Gera zwischen der Richard-Lehmann-Straße und Markleberg. Ich wünsche Ihnen eine gute und sichere Fahrt.

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1: Was läuft gut in Belgern-Schilder und wo drückt der Schuh? MDR Sachsen, das Sachsenradio, hat die Ohren gespitzt und die Mikrofone eingeschaltet. Eben bei Dein Ort, deine Themen. Da war nämlich gestern die Redaktion des Leipziger Studios zu Gast beim Blaulichttag in Belgern-Schilder. Und auch mittendrin unsere Reporterin Barbara Brehler.
2: Blaulicht, soweit das Auge reicht, Feuerwehrautos zum Anfassen, Rettungswagen zum Erkunden und jede Menge Menschen, die neugierig im Rolandpark von Belgern-Schildau schlendern. Doch nicht nur Schläuche wurden ausgerollt und Einsatzfahrzeuge präsentiert, auch die Gespräche liefen auf Hochtouren und mittendrin MDR Sachsen, das Sachsenradio. Diesem Herrn gefällt das.
3: Das ist sehr gut, würde ich sagen. Man kann auch mal mit den Leuten ins Gespräch kommen.
2: Genau darum ging es. Miteinander reden, zuhören und Geschichten finden. Davon gab es einige, wie Studioleiterin Ine Dippmann erzählt.
4: Ich habe die Leute kennengelernt, die in den Maskottchen Rudi Rauch und diesem Feuerwehrmann drin stecken. Und dann hat sich herausgestellt, im Rudi Rauch, also dem kleinen Feuer von der Feuerwehr, steckt eine junge Frau, 22 Jahre alt. Und gemeinsam mit ihrer Zwillingsschwester ist sie bei der Feuerwehr engagiert. Also das sind einfach so Themen, da kommt man nicht am Schreibtisch drauf, die findet man auf solchen Festen.
2: Gefunden wurden aber auch die Gesichter zu den Stimmen. Die Moderatorinnen und Moderatoren, die Sie sonst nur aus dem Radio kennen, waren plötzlich zum Greifen nah. Für diese beiden Frauen ein echtes Highlight.
5: Ganz hervorragend. Das war immer schon der Wunsch, wenn man MDR hört, dass man mal die Moderatoren persönlich kennenlernt.
6: Weiß, wer hinter den Stimmen steckt.
7: Und hier sind die Autogramme für euch.
2: So plauderte Moderator Mike Teschner mit den weiblichen Fans und verteilte Autogramme, sowie auch Moderatorin Anne Espenhain. Der direkte Austausch mit Hörerinnen und Hörern von Angesicht zu Angesicht statt übers Mikrofon ist selbst für erfahrene Radiomacher etwas Besonderes.
8: Da sind so viele Emotionen, da sind so viele Fragen, da sind ganz viel Neugier ist da auch, ne? Und ja auch irgendwie ein bisschen Freude, dass wir wirklich heute hier sind.
2: Und wer den direkten Draht zum Publikum sucht, bekommt auch ehrliche, lustige und schöne Antworten zu hören.
3: MDR kennt ja manche Sachen, ich werde zum Beispiel besser machen nach Wunsch.
9: Ich muss sagen, der Sport ist ein bisschen am Wochenende sehr viel.
10: Wenn nicht bloß englische Musik kommt, klingt das den ganzen Tag. Wir haben ja genug unserer einheimischen Musik haben.
2: Am Ende hatte MDR Sachsen das Sachsenradio an diesem Tag nicht nur gesendet, sondern vor allem empfangen. Geschichten, Lob und jede Menge Anregungen.
1: Dankeschön, Belgern. Schön war's bei euch.
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3: Die Temperaturen heute Morgen, der Blick nach Großenhain, 14 Grad, Oscharz meldet 17, in Struppen aktuell 11 und Eubin im Zittauer Gebirge 15 Grad. Die Höchstwerte heute zwischen 18 und 21 Grad, in den Bergen maximal 17 Grad. Bis in den Nachmittag stark bewölkt und bedeckt, von Nordsachsen her breitet sich weiterhin Regen aus. Erst am späten Nachmittag lockert es etwas auf, weiterhin der Wind weht, stark böig aus West, sogar stürmisch auf dem Fichtelberg. Der Montag, die neue Woche. Wechselnd bis stark bewölkt, Regenschauer ziehen immer wieder durch, es bleibt windig, Temperaturen zwischen 15 und 18 Grad und trocken und sonniger wird es dann ab Dienstag. 6.31 Uhr, der MDR Sachsen Verkehrsservice, Vorsicht auf der A38 Richtung Leipzig. Zwischen Lützen und Leipzig Südwest liegt ein totes Reh auf der Fahrbahn. Und weiterhin der Hinweis, in Dresden ist die Loschwitzer Brücke, also das blaue Wunder, wegen Bauarbeiten noch bis Montag früh gesperrt. Staus und Blitzer, Verkehrsbehinderungen. Wenn Sie unterwegs auf den Straßen das sehen, das können Sie uns melden. Kostenfrei, jederzeit, rund um die Uhr. Unter 0800 637 5637. Schnell und aktuell. Der MDR Sachsen Verkehrsservice.
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0: Der Rhythmus zum Wachwerden mit der Steve Miller Band beim Sachsenradio, 7:08 und das am Sonntagmorgen. Wir schauen in puncto Fußball auf den Sonnabendabend. Das sind die Fakten. Über weite Strecken gut gespielt, aber am Ende fehlte die Kraft. Dynamo Dresden hat das Topspiel der zweiten Bundesliga gestern Abend im heimischen Rudolf-Harbig-Stadion gegen Spitzenreiter Hertha BSC mit 1:2 verloren. Thomas Kunze fasst das Spiel nochmal zusammen.
1: Es begann doch alles so schön gestern Abend. Patrice Čović schießt sein erstes Tor für Dynamo gegen seinen Jugendverein Hertha BSC, bei dem er mehr als die Hälfte seines noch jungen Lebens verbracht hat. Da waren gerade mal 10 Minuten gespielt. Dann aber übernahm Berlin. Mit Ruhe, Augenmaß, Matchplan, dem Selbstverständnis eines Tabellenführers und mit individueller Qualität. Mit der 1:2-Niederlage waren Dynamo-Kapitän Niklas Hauptmann und sein Team am Ende noch gut bedient.
2: Wir haben vor allem in der ersten Halbzeit unglaublich viel investiert, läuferisch. Dafür haben wir hinten raus wahrscheinlich ein bisschen den Preis bezahlt. Im ersten Halbzeit gehen wir in Führung und sind aber insgesamt mit Ballbesitz, ob wir im Spielaufbau sind oder auch nach Ballgewinn, dann nicht sauber genug. Dann sieht das so aus, dass wir unglaublich viele Meter machen. Die Mannschaft haut sich mit allem rein, was sie hat. Aber man muss auch ehrlicherweise sagen, dass dann heute die Hertha besser war.
1: Abenteuerliche 133 Kilometer absolvierte Dynamo als Team, ein krasser Wert. Die Hertha aber bestimmte das Spiel, versuchte sich 26 Mal mit Torschüssen. 2 davon saßen durch den Isländer Thorsteinsson. Und so bleibt Dynamo also da unten kleben, weil hinten zu viel passiert und vorn zu wenig klappt, sagt Niklas Hauptmann.
2: Ja, das ist das Thema und dann braucht man das an der Stelle auch nicht schönreden, sondern das ist Fakt mit dem Saisonstart. Hast du nicht die Leichtigkeit, triffst du in vielen Momenten die falsche Entscheidung. Obwohl wir die Momente hatten, fehlt dann häufig halt der letzte Pass. Und das war dann heute auch der Unterschied, haben wir bei der Hertha gesehen, die dann sehr kaltschnäuzig und auch die Tore gut gemacht hat.
1: Platz 17 nach 6 Spielen, nur 4 Punkte. Und jetzt kommt diese ewig lange Länderspielpause. Niklas Hauptmann weiß noch nicht so ganz genau, ob das jetzt gut oder schlecht ist.
2: Ja, grundsätzlich ist nicht gut, dass wir jetzt 3 Wochen mit dem Gefühl rumläuft. Auf der anderen Seite haben wir Zeit, um Themen zu bearbeiten, Dinge anzugehen. Ich glaube, da haben wir ein paar Baustellen. Ich glaube, die Mannschaft haut das Maximum raus aktuell. Und muss man einfach sagen, aktuell fehlen die kleinen Dinge, die am Ende den großen Unterschied machen.
1: Haupttrainingsinhalt sollte die Defensive sein, die kollektive Arbeit gegen den Ball in jeder Situation. 14 Gegentore nach nur 6 Spielen sind einfach zu viel und der Grund für Dynamos Fehlstart.
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0: Sonntagmorgen, das Sachsenradio, 7:12. Und wer hat das dickste und vor allem schwerste Ding? Diese Frage wird heute in Ludwigsdorf bei Görlitz gestellt. Es geht um Kürbisse. Denn ab 10 Uhr startet die sächsische Meisterschaft im Kürbiswiegen. Und das offizielle Wiegen dieser XXL-Früchte startet dann am Nachmittag ganz genau um 13 Uhr am Vereins- und Seminarhaus Alter Konsum in Ludwigsdorf. Und Ronny Morche lockt uns heute in das schöne Dorf.
1: Es beginnt mit dem Frühschoppen und die Annahme der Kürbisse. Dann kommen Kürbiszüchter aus der ganzen Region, also auch Brandenburg und Thüringen war schon da. Dann geht das um 13 Uhr mit dem Wiegen los und dann ist es immer relativ spannend. Also man ist dann schon sehr aufgeregt, wenn man seinen Kürbis dann da hat. Und es geht immer von den kleineren, vermeintlich kleineren, bis zu den größeren. Und dann ist man schon ganz schön aufgeregt, also wenn man dann sein Ergebnis erfährt.
0: Es wird spannend. Es geht um die magische 1000-Kilogramm-Marke. Vielleicht wird sie diesmal geknackt, denn im letzten Jahr wog der Gewinnerkürbis über 800 Kilo. Nebenbei tolles Kinderprogramm, jede Menge kulinarische Leckereien rund um den Kürbis. Also hinfahren, staunen und die gigantische Kürbisdeko im gesamten Dorf bewundern. In Ludwigsdorf bei Görlitz.

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1: Dichte Wolken, das ist typisch heute für diesen Sonntag und von Nordsachsen außerdem noch Regen, der zieht Richtung Süden. Am späten Nachmittag lockert die Bewölkung dann etwas auf, 18 bis 21 Grad und mit dichten Wolken, Regenschauern und mit stürmischem Westwind starten wir morgen in die neue Woche.
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2: Mit Dirk Döprich. Guten Morgen. In Berlin und Mecklenburg-Vorpommern werden heute neue Landesparlamente gewählt. Die Wahllokale sind von 8 bis 18 Uhr geöffnet. In beiden Ländern kann schon ab 16 Jahren gewählt werden. In Mecklenburg-Vorpommern zeichnet sich Umfragen zufolge ein Kopf-an-Kopf-Rennen zwischen der SPD von Ministerpräsidentin Schwesig und der AfD ab. Dagegen könnten CDU, Grüne und BSW nahe der 5%-Hürde landen. In Berlin wiederum kämpfen Linke und CDU um Platz 1 in der Wählergunst, gefolgt von AfD, Grünen und SPD. In Dresden ist die Zahl der Wohnungslosen erneut gestiegen. Das geht aus der Antwort der Stadtverwaltung auf eine kleine Anfrage der Linksfraktion hervor. Demnach lebten im vergangenen Jahr 439 Menschen ohne Obdach in der Landeshauptstadt, knapp 50 mehr als noch 2024. Die Linksfraktion sieht das als Folge der steigenden Kosten für Miete und Lebenshaltung. Dies werde für immer mehr Menschen ein existenzielles Problem. Die Statistik erfasst nur die Betroffenen, die in Einrichtungen für Wohnungslose untergebracht sind oder dort um Aufnahme gebeten haben. Im Spätspiel der Fußball-Bundesliga hat Dortmund in Stuttgart 1:0 gewonnen. Außerdem spielten Frankfurt, Freiburg 2:2, Mönchengladbach, Mainz 3:4, Hamburg, Köln 2:1 und Bremen, Augsburg 3:2. In der zweiten Bundesliga hat Dynamo Dresden sein Heimspiel gegen Hertha BSC 1:2 verloren. MDR Sachsen Sportreporter Patrick Fritsche hat die Partie verfolgt.
3: Den besseren Start erwischte Dynamo. Nach 10 Minuten traf Startelf-Debütant Patrice Čović zur Dresdner Führung. 19 Jahre jung, Neuzugang aus Bremen und 9 Jahre ausgebildet bei, na wohl, ja klar, Hertha BSC, logisch. Thorsteinsson dann mit dem Ausgleich 15 Minuten vor der Pause. Der Pausentee war dann vor allem in der Berliner Kabine ordentlich gewürzt. Nilsson vergab eine 1000%ige 3 Meter vor dem Tor. Danach trifft Adewumi, köpft sich aber gegen die eigene Hand. Der VAR nimmt die Berliner Führung zurück und die folgte dann erst später erneut durch Thorsteinsson, wieder aus der Distanz. Distanztore 5 und 6 insgesamt für Berlin. So blieb es am Ende auch. Hertha verdient sich durch eine sehr starke Hälfte Nummer 2 3 Punkte und Dresden weiterhin im Tabellenkeller unterwegs.
2: In der Handball-Bundesliga der Frauen hat der HC Leipzig bei Frisch auf Göppingen mit 27:35 verloren. Die Leipzigerinnen stehen damit auf dem letzten Tabellenplatz. Die deutschen Volleyballer haben bei der Europameisterschaft das Viertelfinale erreicht. Die DVV-Auswahl holte einen 0:2 Rückstand auf und besiegte den Gastgeber Bulgarien mit 3:2. Gegner in der Runde der letzten 8 ist am Dienstag Polen. Das waren Nachrichten von MDR Sachsen. 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
1: Bestens informiert, 7.03 Uhr, guten Morgen, der MDR Sachsen Verkehrsservice. Vorsicht weiterhin auf der A38 Richtung Leipzig. Zwischen Lützen und Leipzig Südwest liegt noch immer ein totes Reh auf der Fahrbahn. Staus, Blitzer, Verkehrsbehinderungen, das können Sie uns melden, jederzeit kostenfrei. Unter 0800 637 5637. Schnell und aktuell, der MDR Sachsen Verkehrsservice.
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1: Kurz nach 7 und das heißt in wenigen Minuten, jawohl, es gibt neue Abenteuer der Krümelmannschaft und die starten wir gleich. Viel Spaß.
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0: Was ist denn nun los?
1: Willkommen im MDR Sachsen Krümelstudio, sage ich allen Großen Kleinen und allen Kleinen Großen. Ich bin Stefan, der Krümelmoderator, und freue mich, dass wir auch an diesem Sonntag gemeinsam Zeit verbringen können.
2: Hallo Stefan.
1: Hallo.
2: Und hallo allen, die uns zuhören.
1: Guten Morgen Willi, du bist gut gelaunt, das freut mich.
2: Die gute Laune hat einen Grund. Eure Idee ist wirklich aufgegangen. Ich bin nicht mehr, wie noch vor einer Woche, der geheime Zahnwichtel, der mit Anfragen aus dem Wichtelreich überschüttet wird.
1: Ach, dann gibt's ab sofort wirklich eine Zahnwichteline?
2: Kikili konnte es kaum glauben, dass wir ihr das zutrauen. Aber wie Grünäuglein richtigerweise festgestellt hat, Kikili ist schon ein großes Wichtelmädchen.
1: Das mit dir einen tollen Patenwichtel an seiner Seite hat.
2: Und die Erwachsenenwichtel, die Kikili als Zahnwichteline unterstützen werden.
1: Das ist großartig. Was für ein schönes Ende dieser Geschichte. Die damit begann, dass vor 2 Wochen bei Kikili unterm Kissen ein Zahn gefunden wurde, dass du den da gefunden hast und völlig in Panik geraten bist.
2: Oh, erinnere mich bloß nicht dran, Stefan. Ah. Ich habe mich so erschrocken. Kikilis erste Ferienübernachtung bei mir und dann fallen die Zähne aus. Dabei hätte ich wissen müssen, dass es sich nur um einen Milchzahn handelt.
1: War Grünäuglein mit dir zusammen im Wichtelreich?
2: Ja, aber wir sind gestern mit dem fliegenden Besen zurückgekommen und haben dabei einigen Blättern beim Herunterschweben zugesehen.
1: Ja, ja, auch im Hasenwald wird es langsam herbstlich.
2: Normalerweise wollten wir zusammen ins Krümelstudio gehen, aber bei Grünäuglein läuft bekanntermaßen nicht immer alles normal. Jedenfalls war es nicht an unserem Treffpunkt.

0: Der Sonntagmorgen beim Sachsenradio und um diese Zeit läuft Krümel, die Sendung für die ganze Familie. Noch ist die Krümelmannschaft nicht ganz vollständig, aber wir hoffen darauf, dass Hasenmädchen Grünäuglein jetzt mal einen Zahn zulegt und gleich erscheint.
1: Einen Zahn zulegen? Mhm. Ich weiß, was das bedeutet. Das ist eine Redewendung und meint, dass man sich beeilt oder noch mehr anstrengt.
0: Richtig, stimmt. Aber weißt du auch, woher diese Redewendung stammt?
1: Aus dem Mund, da wo die Zähne vielleicht ein bisschen schneller wachsen sollten.
0: Könnte man denken, aber mit diesen Zähnen hat die Redewendung gar nichts zu tun, sondern mit Zähnen aus Metall.
1: Zähne aus Metall möchte ich nicht im Mund haben.
0: Ich auch nicht. Es gibt zwei Erklärungen. Beim Kochen über Feuer gab es Gestelle mit Zacken und Haken, also so Zähnen, an denen die Töpfe hingen. Je tiefer der Topf an diesem Gestell hing, desto heißer war es. Um Essen schneller heiß zu machen, also einen Zahn zuzulegen, musste man den Topf weiter runter übers Feuer hängen.
1: Das klingt logisch.
0: Und dann gibt's noch die Erklärung vom bekannten Redensartforscher Rolf Bernhard Essig. Der glaubt, dass die Redensart nichts mit dem Kochgestell zu tun hat, sondern mit dem Halbzahnkranz, was für ein Wort, bei Lokomotiven. Dieser Halbzahnkranz war wichtig, um den Dampfdruck zu regulieren. Wurde da ein Zahn zugelegt, der Hebel also nach vorne geschoben, wurde mehr Dampf und damit auch mehr Geschwindigkeit erzeugt.
1: Aha. Und welche Erklärung stimmt nun?
0: Weiß ich nicht. Aber ich finde beide Erklärungen interessant.
1: Nur, dass Grünäuglein bislang offensichtlich keinen Zahn zugelegt hat. Soll ich mal mit dem Krümelfernrohr nach meiner Hasenfreundin sehen?
0: Kannst du machen, Willi. Aber vorher lösen wir bitte noch die Krümelpreisfrage aus der vergangenen Sendung auf. Es ging um den Gegenstand, der Borsten hat und fürs Zähneputzen wichtig ist.
1: Ich musste wegen der Borsten an unsere Wildschweine denken, weil die zwar Borsten haben, aber da sich ja niemand mit unseren Schweinen die Zähne putzt, dann ist es wohl was anderes.
0: Das machen wir lieber mit der Zahnbürste.
1: Zahnbürste?
0: Ja.
1: Deswegen hast du gesagt, man muss beim Wort Borste den zweiten Buchstaben tauschen. Borste, Bürste. Ich fand meine Zahnschrubberlösung auch prima.
0: Naja, ein bisschen schrubbeln ist schon nicht falsch.
1: Zahnschrubber.
0: Und Zahnschrubber klingt wirklich nett. Bei bestimmten Naturzahnbürsten aus Bambus oder Buchenholz werden immer noch Tierborsten verwendet. Aber die meisten Zahnbürstenborsten, was für ein lustiges Wort, die meisten Zahnbürstenborsten werden aus Kunststoffen hergestellt.
1: Und ein Krümel-Überraschungspaket gewonnen haben Lia, Joanna oder Johanna Hoffmann in Lübeck. Dann Wendelin Wuschanski in Nebelschütz und Lina Sophia Manega in Freudenberg. Herzlichen Glückwunsch.
0: Herzlichen Glückwunsch. Und Grünäuglein ist immer noch nicht da.
1: Jetzt fällt mir wieder ein, was Grünäuglein gesagt hat, als wir durch den herbstlichen Hasenwald zurückgeflogen sind. Das Hasenmädchen meinte, in diesem Herbst wird der Hasenwald nicht so unordentlich aussehen wie sonst.
0: Wann sah denn der Hasenwald im Herbst mal unordentlich aus?
1: Ja, so hat's Grünäuglein gesagt. Und dass dieser Herbst für dich und mich besonders lecker wird und dass es vielleicht heute schon eine Kostprobe mitbringen kann.
0: Für dich und mich? Der Herbst besonders lecker? Wie ist das gemeint?
1: Das werden wir hoffentlich gleich erfahren. Ich mach schon mal das Krümelfernrohr startklar.

0: Hast du Grünäuglein entdecken können, Willi? Krümel hört ihr die Sendung für die ganze Familie bei MDR Sachsen.
1: Grünäuglein ist nicht mehr im Hasenbau, sondern in meiner Wichtelhöhle.
0: In der Wichtelhöhle? Warum?
1: Das frage ich mich auch. Ja, wahrscheinlich, weil ich so eine schön eingerichtete Wichtelküche habe. Grünäuglein hat gewartet, bis ich mich allein auf den Weg ins Krümelstudio gemacht habe und ist dann in meine Höhle gelaufen, um die herbstliche Leckerei für dich und mich vorzubereiten.
0: Warum, wieso? Ich verstehe es immer noch nicht.
1: Ist doch nett von Grünäuglein. Ich sehe zumindest kein Heu. Das ist schon mal gut. Denn normalerweise kommt in alles, was das Hasenmädchen zubereitet, Möhre und Heu.
0: Kannst du bitte mal die Superautomatik einstellen, Willi?
2: So, die Blätter in die Schüssel. Schade, dass Willis Schüsseln so klein sind. Es kommen doch noch viel mehr Blätter in den nächsten Wochen. Auf jeden Fall muss ich sie ordentlich dann durchrühren, bis der Teig entsteht. Ich habe keine Ahnung, warum die Menschen diesen Teig so toll finden, aber ist ja auch egal. Ich glaube, hier fehlt noch irgendwas. Muss ich vielleicht doch Mehl und Wasser dazugeben?
0: Was macht Grünäuglein da? Was soll denn das werden?
1: Bunte Herbstblätter.
0: Ja.
1: Die Grünäuglein in der Schüssel verrührt. Die Schüssel, die eine völlig normale Größe hat, nicht zu klein ist. Herbstblätter, die schmecken auch nicht besser als trockenes Heu, oder?
0: Nee, wieso meint Grünäuglein, dass Menschen diesen Teig toll finden? Das ist kein Teig.
1: Fragen über Fragen.
2: Ich nehme den ersten Teig jetzt einfach mit. Backen kann ich ihn auch später im Krümelstudio. Und wenn Stefan und Willi begeistert sind, wovon ich ausgehe, dann haben wir zwei Fliegen mit einer Klappe geschlagen. Eine herbstliche Leckerei für Mensch und Wichtel. Und ganz nebenbei wird im Hasenwald nicht so viel rumliegen.
1: Geschlagen? Zwei Fliegen mit einer Klappe? Was denn für Fliegen? Ich sehe gar keine Fliegen in meiner Wichtelhöhle. Ich sehe nur ein Hasenmädchen, das bunte Herbstblätter in einer Schüssel hin und her rührt und jetzt auf den fliegenden Besen steigt.
0: Mit einer Aktion gleich zwei Dinge erledigen, die an sich nichts miteinander zu tun haben. Oder eben zwei Probleme auf einmal lösen. Das bedeutet die Redewendung, zwei Fliegen mit einer Klappe schlagen.
1: Du bist immer so schlau, Stefan.
0: Ach, danke.
1: Das bewundere ich. Aber wirst du auch schlau aus dem, was Grünäuglein da treibt?
0: Nee, nicht wirklich, Willi. Aber wenn Grünäuglein den fliegenden Besen genommen hat, müsste es ja gleich durch die Krümelstudio-Tür kommen.
2: Hallo, ihr zwei Triefnasen.

0: den Blätterteig. Menschen mögen Blätterteig, das weiß ich. Und als ich auf unserem Rückflug aus dem Wichtelreich die ersten Herbstblätter gesehen habe, da kam mir diese Idee. Ich mache daraus Blätterteig. Die Menschen freuen sich und im Hasenwald liegen nicht so viele Blätter rum.
1: Blätterteig. Ich mag die Blätterteigtaschen mit Pudding und Apfel, so wie sie meine Wichteloma macht.
0: Wunderbar, Willi. So eine Füllung bekommen wir sicher hin.
1: Aber meine Oma hat für den Teig keine Herbstblätter genommen.
0: Was denn sonst?
2: Ach, Grünäuglein.

0: was mir gefällt.
1: Es heißt Blätterteig.
2: Ja, so heißt der Teig, der sich für süße Kleinigkeiten genauso eignet wie für herzhafte Gerichte. Aber mit den Blättern der Bäume hat der nichts zu tun. Krümel hört ihr hier beim Sachsenradio, die Sendung für die ganze Familie.
1: Ich kann aus Herbstblättern keinen Blätterteig herstellen?
2: Ein Blätterteig ist ein sogenannter Ziehteig aus Mehl, Salz und Wasser. Er hat mehrere Lagen und muss in der Herstellung immer wieder ausgerollt und wieder zusammengeschlagen werden und wieder ausgerollt und wieder zusammengeschlagen. Es werden viele, viele Fettschichten in den Teig eingearbeitet. Das wird Turieren genannt.
1: Wenn der Blätterteig eigentlich ein Ziehteig ist, warum wird er dann nicht so genannt?
3: Ziehteigtasche mit Pudding und Apfel. Klingt komisch, oder?
2: Ja, der Blätterteig heißt bei uns Blätterteig, weil beim Backen so viele feine, dünne Schichten entstehen, die wie dünne Blätter aussehen.
1: Die Herbstblätter lassen sich wirklich nicht für einen Blätterteig nutzen?
2: Es gibt Leute, die kennen sich mit Blättern so gut aus, dass sie im Frühjahr, wenn die Bäume ihre frischen Blätter bekommen, wissen, welche man davon in der Küche zum Kochen oder für Salate verwenden kann. Ich habe auch schon davon gehört, dass sich aus Lindenblättern grünes Mehl herstellen lässt. Aber wie gesagt, da muss man sich schon sehr gut in der Natur auskennen. Und Blätter, die im Herbst von den Bäumen fallen, haben für den Boden eine wichtige Aufgabe. Sie schützen Wurzeln und kleine Tiere vor Kälte.
3: Stimmt, unsere Igel, die kriechen gerne unter das Laub.
2: Und wenn das Laub dann verrottet, also zur Erde wird, liefern die Blätter als Humus neue Nährstoffe.
3: Mich stören die Blätter sowieso nicht. Die sollen ruhig im Hasenwald liegen bleiben, die rascheln so schön.
2: Ja.
3: Was ich allerdings gern aufhebe, sind diese runden, glänzenden Früchte, mit denen sich prima basteln lässt.
2: Ah, du meinst die Früchte, die, solange sie noch am Baum hängen, in einem grünen Stachelmantel stecken.
3: Ja, die meine ich. Die grüne Hülle platzt meist auf, wenn sie auf den Boden fallen.
2: Nicht zu verwechseln mit denen, die man essen kann. Die Bäume, die du meinst, werden auch Ross genannt, weil man früher dachte, die Früchte wären gut für Pferde, also für Rösser, vor allem bei Husten.
3: Und die Frucht heißt Kistinie.
2: Oh Willi, da sind dir bei dem Wort 2a abhanden gekommen.
3: Zwei was?
2: 2a, die richtige Bezeichnung für die braune Frucht aus der grünen Stachelhülle mit den 2a. Aufschreiben.

0: schreiben, aufmalen oder ein Foto über die Sachsenradio-Krümelseite an uns schicken. Könnt aber auch einen Brief oder eine Karte schreiben, dafür dann diese Adresse nehmen. MDR Sachsen, Kennwort Krümel, 01060 Dresden.
1: Wie immer wollen wir wissen, wie alt ihr seid. Und ich würde gern wissen, wie wir Grünerglein jetzt aufmuntern können.
0: Wir backen Blätterteig-Mohrrüben. Oh. Dafür nehme ich allerdings fertigen Blätterteig, das geht schneller. Der wird um Trichter gewickelt, die wir aus Backpapier basteln. Und nach dem Backen füllen wir die Blätterteig-Mohrrüben mit einem Frischkäsemix zum Beispiel und stecken oben noch ein bisschen Petersilie rein.
2: Blätterteig-Mohrrüben ohne echte Mohrrüben? Was willst du einem Hasenmädchen da schmackhaft machen?
0: Na, für dich können wir den Blätterteig ja gern auch anders füllen. Aber ein Hingucker werden diese Blätterteig-Mohrrüben auf jeden Fall.
2: Blätterteig, der nicht aus Blättern hergestellt wird?
0: Nee.
2: Kann man doch nicht wissen. Aber jetzt weiß ich's. Bis zum nächsten Sonntag, 7:07 Uhr. Tschüssi.

0: Die Abenteuer der Krümelmannschaft jeden Sonntag 7.07 Uhr hier beim Sachsenradio und immer mit einer neuen Preisfrage, die ich gern nochmal von heute wiederhole. Da hieß es ja, die runden glänzenden Früchte, mit denen sich's so prima basteln lässt, und es gab auch noch den Hinweis, die werden gesucht, solange sie noch am Baum hängen, in einem grünen Stachelkleid stecken. Und die grüne Hülle platzt meist dann auf, wenn sie auf den Boden fallen. Die richtige Bezeichnung für die braune Frucht aus der grünen Stachelhülle bitte aufschreiben, aufmalen oder natürlich auch ein Foto über die Krümelseite bei uns beim Sachsenradio. Das geht natürlich auch. Brief oder Karte, natürlich der Klassiker, und dann bitte an folgende Adresse: MDR Sachsen, Kennwort Krümel, 01060 Dresden. Wie immer wollen wir wissen, wie alt ihr seid, und nächsten Sonntag gibt es dann die Auflösung und es gibt Sonntag 7.07 Uhr dann wieder eine neue Geschichte und ihr erfahrt, wer gewonnen hat, hier beim Sachsenradio.
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0: Und jetzt erfahren wir die Temperaturen aktuell. Der Blick nach Bad Düben 16 Grad, in Stolberg momentan 14 Grad, Hammer unter Wiesenthal 13 und Hoyerswerda aktuell 18 Grad. 18 bis 21 Grad, das sind auch die Höchstwerte heute. Dichte Wolken, Regenschauer, und die ziehen von Norden Richtung Süden. Der Wind aus westlichen Richtungen lebt teilweise richtig stark böig auf. Stürmisch wird es auf dem Fichtelberg und im Bergland, die Temperaturen 13 bis 17 Grad. Morgen mit dichten Wolken geht's hinein in eine neue Woche. Regenschauer sind auch mit dabei. Es bleibt windig, Höchstwerte morgen 15 bis 18 Grad. 7.32 Uhr, der MDR Sachsen Verkehrsservice. Vorsicht weiterhin auf der A38 Richtung Leipzig. Zwischen Lützen und Leipzig Südwest liegt noch immer ein totes Reh auf der Fahrbahn. Und der Hinweis: in Dresden ist die Loschwitzer Brücke, also das blaue Wunder, wegen Bauarbeiten noch bis Montag früh gesperrt. Ergänzen können Sie, wenn Sie Staus, Blitzer, Verkehrsbehinderungen sehen, jederzeit kostenfrei anrufen bei uns unter 0800 637 5637. 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

Herzlich willkommen zum Wort am Sonntag hier auf MDR Sachsen. Heute im Studio Fabian Brüder aus Dresden. Sein Gast wird Dr. Arndt Haubold sein. Er ist Vorsitzender des Gustav-Adolf-Werks. Schön, dass Sie zu Hause die kommenden 15 Minuten mit dabei sind.

Während meines Studiums in Leipzig habe ich im evangelischen Studienhaus gelebt. Ein Ort, wo junge Menschen unterschiedlicher Ausbildungs- und Studienrichtungen zusammengewohnt haben. Zu den Bewohnerinnen und Bewohnern gehörten auch junge Menschen aus Paraguay, Brasilien, Rumänien, aus der Slowakei und Polen, aus Italien und Ungarn. Sie alle waren für ein Jahr über ein Stipendium des Gustav-Adolf-Werks nach Leipzig gekommen. Was das Gustav-Adolf-Werk eigentlich ist und macht und wie es Menschen aus unterschiedlichen Ländern zusammenführt, darum soll es heute gehen. Dazu habe ich Dr. Arndt Haubold zu Gast. Er ist Vorsitzender des Gustav-Adolf-Werkes hier in Sachsen. Mein Name ist Fabian Brüder, ich bin Pfarrer der evangelisch-reformierten Gemeinde in Dresden, bin selbst Mitglied im Gustav-Adolf-Werk, kurz GAW, und freue mich darauf, mit Dr. Haubold heute einen Einblick in die Arbeit des GAW zu geben. Schön, dass Sie zuhören.

0: Ich habe heute Dr. Arndt Haubold zu Gast, den Vorsitzenden des Gustav-Adolf-Werks hier in Sachsen. Lieber Herr Haubold, wer oder was ist das Gustav-Adolf-Werk und wie sind Sie selbst zum Gustav-Adolf-Werk gekommen?
1: Das Gustav-Adolf-Werk ist ein evangelisches Hilfswerk in Deutschland, das evangelische Minderheitskirchen oder Diaspora-Kirchen unterstützt in etwa 40 Ländern der Welt. Wir unterstützen Bauprojekte oder auch soziale Projekte und sammeln dafür Spenden in Sachsen. Ich bin als junger Pfarrer dazu gekommen, weil ich eine Liebe zu Polen hatte. Und dann erlebte ich eine erste Versammlung des Gustav-Adolf-Werkes, die für meine Begriffe grottenschlecht organisiert war. Und ich schrieb dann einen harschen Beschwerdebrief danach und wurde als Reaktion gleich in den Vorstand berufen. Das hat mich motiviert, ich fand das gut und habe seitdem im Austausch mit der evangelischen Diaspora meinen Blick über den Gemeindehorizont hinaus erweitern können und habe viel Spannendes in dieser Arbeit erlebt.
0: In 6 Jahren, 2032, da feiert das Gustav-Adolf-Werk ja sein 200-jähriges Bestehen. Wie hat sich aus Ihrer Sicht die Arbeit des Gustav-Adolf-Werks in dieser Zeit gewandelt?
1: Vor 200 Jahren waren die geförderten Diaspora-Kirchen in ganz starkem Maße noch deutsche Auslandsgemeinden oder Aussiedlergemeinden. Heute sind es Gemeinden, die in ihrer einheimischen Kultur verwurzelt sind und in ihrer eigenen Sprache, die aber den evangelischen Kirchen in Deutschland noch immer geschwisterlich und dankbar verbunden sind. Und vor 200 Jahren war auch die Art der Spendensammlung ganz anders. Die Sammler gingen mit einer Sammelbüchse von Haustür zu Haustür. Heute sammeln wir die Kollekten in Kirchen oder auch online. Und vor 200 Jahren waren die evangelischen Kirchen noch ganz stark auf ihr protestantisches Profil bedacht. Es gab damals noch keine Ökumene wie heute. Und das ist aber heute vielerorts Realität. Wenn auch die orthodoxen Kirchen nach wie vor gegenüber den evangelischen oft zurückhaltend sind und uns manchmal als Sektierer betrachten.
0: Und was sind die Herausforderungen, mit denen das Gustav-Adolf-Werk heutzutage konfrontiert ist?
1: Die Herausforderungen sind zum einen heute Kriege und Spaltungen, die auch das Miteinander der Kirchen natürlich vergiften. So unterstützen wir beispielsweise evangelische Kirchen sowohl in Russland als auch in der Ukraine. Und manche unserer Spender verstehen das nicht. Aber wir fördern ja keine staatlichen Strukturen, sondern kirchliches Leben oder Gemeindeleben, das gerade auch im Krieg den Menschen Halt geben soll und den Hass abzubauen hilft. Und die andere Herausforderung ist die zunehmende religiöse Pluralität, die das Verständnis für die alten traditionellen Konfessionen wie das Luthertum abnehmen lässt. Die traditionellen Kirchen haben es schwer, sich zu behaupten. Dabei liegen in diesen klassischen Kirchen der Reformation gerade ganz besondere Schätze, die wir erhalten möchten. Denken wir an die Kirchenbauten oder die Kirchenmusik, aber auch an die Theologie.

0: Dr. Arndt Haubold ist heute zu Gast, Vorsitzender des Gustav-Adolf-Werks in Sachsen. Herr Dr. Haubold, das GAW in Sachsen wählt jedes Jahr Leitprojekte aus. Was hat es mit diesen Leitprojekten auf sich? Und können Sie vielleicht eines dieser Leitprojekte einmal vorstellen?
1: Das bundesweite Gustav-Adolf-Werk fördert jährlich etwa 100 Projekte und wir wählen in Sachsen davon 6 oder bis zu 10 aus für unsere Sammlung in Sachsen. Projekte, die hier in Sachsen, so hoffen wir, besonders guten Anklang finden. Wir werben dafür schwerpunktmäßig, sammeln aber letztlich gemeinsam für all diese Projekte im Gustav-Adolf-Werk. Denn sie sollen, keines dieser Projekte soll leer ausgehen und keines soll überzeichnet werden. Jeder hat einen Anspruch, dass er sein Projekt realisieren kann und dass es planbar und nachprüfbar und zuverlässig finanziert bleibt. Ein Beispiel in diesem Jahr ist etwa die Kirchenruine in Nowohradivka in der Ukraine. Sie soll zu einem kirchlichen Begegnungs- und Diakoniezentrum ausgebaut werden. Ein zweites Beispiel, eine neue Gemeindeküche in Teplice in der Tschechischen Republik. Und ein drittes Beispiel, ein Kinderheim und ein Kindergarten in Valencia in Venezuela, auch zurzeit einem stark gebeutelten Land, die sanierungsbedürftig sind. Wir haben aber etwa auch zahlreiche evangelische Schulgründungen in Sachsen in den letzten 30 Jahren gefördert.
0: Und neben den finanziellen Unterstützungen verschiedener Projekte geht es ja immer auch um Förderung von Begegnung. Was tut das GAW konkret, um Austausch und Kontakte zu fördern?
1: Wir laden jedes Jahr Vertreter aus den Diaspora-Kirchen zu unseren Versammlungen ein, um uns aktuell über ihre Lage informieren zu lassen. Und wir unternehmen jedes Jahr eine Besuchsreise, meist mit einer kleinen Gruppe, zu einer dieser Diaspora-Kirchen. Wir wollen Ihnen damit zeigen, dass Sie nicht allein sind, nicht vergessen sind. Zu Kirchentagen laden wir Gäste oder auch Gruppen aus den Diaspora-Kirchen zu Besuch nach Deutschland ein und unterstützen das. In Leipzig studieren jedes Jahr mehrere Stipendiaten aus der Diaspora mit unserer Förderung Theologie. Und wir vermitteln auch jungen Menschen aus Deutschland Stellen für ein freiwilliges soziales Jahr in unseren ausländischen Partnerkirchen.
0: Jetzt existiert das Gustav-Adolf-Werk ja nicht nur deutschlandweit, sondern auch als eigener Verein hier in Sachsen. Wie sieht denn die Arbeit des GAW konkret hier in Sachsen aus?
1: Wir haben in Dresden eine kleine, aber feine Geschäftsstelle mit 2 teilbeschäftigten Mitarbeiterinnen an der Kreuzkirche. Wir haben einen ehrenamtlichen Vorstand mit 12 potenten Mitgliedern und auch einzelne Mitglieder, die uns bei praktischen Aufgaben gelegentlich mithelfen. Gemeinsam organisieren wir unsere Spendensammlungen, unsere Veranstaltungen, unsere Reisen und Begegnungen. Wir arbeiten dabei auch eng mit der Landeskirche und ihren Gemeinden zusammen, die uns unterstützen. Ein Höhepunkt unserer Arbeit ist jährlich der Tag der Diaspora an einem wechselnden Ort in Sachsen, wo wir mit der Öffentlichkeit, auch mit den Gästen aus dem Ausland, Einblick in unsere Arbeit gewähren. Ein anderer Schwerpunkt ist das jährliche Konfirmandendankopfer, das wir von allen sächsischen Konfirmanden erbitten, jeweils für 2 Projekte in der Diaspora. Dessen Organisation ist im Moment für uns nicht so einfach, weil die Strukturveränderungen in der Landeskirche das schwieriger machen, an alle Konfirmanden heranzutreten. Aber trotzdem, wir liegen mit einem Sammlungsergebnis von etwa 40.000 Euro im Jahr mit dieser Konfirmandengabe mit an der Spitze in Deutschland. Und das macht uns dankbar und froh.
0: Lieber Herr Haubold, ich danke Ihnen ganz herzlich für das Gespräch.
1: Und ich danke ganz herzlich für Ihr Interesse.
0: Wenn Sie, liebe Hörerinnen und Hörer, mehr über das Gustav-Adolf-Werk wissen wollen oder die Arbeit des GAW unterstützen möchten, dann finden Sie im Internet unter www.gustav-adolf-werk.de mehr Informationen. Ich danke Ihnen fürs Zuhören und wünsche Ihnen einen gesegneten Sonntag.

0: Sie hörten das Wort zum Sonntag, heute mit Fabian Brüder aus Dresden. Er unterhielt sich mit Dr. Arndt Haubold vom Gustav-Adolf-Werk. MDR Kultur überträgt ab 10 Uhr einen Gottesdienst aus der evangelisch-methodistischen Kirche in Lauter im Erzgebirge.
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2: Ein Sonntag mit dichten Wolken und Regenschauern. So sieht es aus. Vor allem von Nordsachsen her breitet sich in Richtung Südsachsen immer südwärts. Breiten sich die Regenwolken aus. Im Laufe des späten Nachmittags dann aber doch ein paar Auflockerungen. 18 bis 21 Grad, in den Bergen 13 bis 17 Grad. Der Blick auf die neue Woche. Morgen, wir starten mit dichten Wolken. Auch morgen immer wieder ziehen Regenschauer durch. Es bleibt weiterhin windig bei 15 bis 18 Grad. Und ab Dienstag wechseln sich dann sonnige einige Wolken ab. Es bleibt trocken. Die Temperatur steigt leicht ab Dienstag, maximal 20 Grad. Aber die Nächte werden kühl.
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3: Mit Dirk Döbrich. Guten Morgen. Bei den Wahlen in Mecklenburg-Vorpommern und Berlin öffnen zur Stunde die Wahllokale. In beiden Bundesländern sind die Bürgerinnen und Bürger bis 18 Uhr aufgerufen, neue Landesparlamente zu wählen. Zu den jüngsten Umfragen berichtet Christoph Johansen.
4: In Mecklenburg-Vorpommern lieferten sich SPD und AfD in den Umfragen zuletzt ein enges Rennen. Weit hinter ihnen lag die mitregierende Linke. Grüne und BSW müssen um den Einzug in den Landtag in Schwerin bangen. Und auch die CDU rutschte in Umfragen zuletzt nahe an die 5%-Hürde. In Berlin zeichnete sich in Umfragen ein Kopf-an-Kopf-Rennen von Linken und CDU um die Position als stärkste Kraft ab. Aber auch die AfD, die Grünen und die SPD waren zweistellig. Das BSW kämpft um den Einzug ins Abgeordnetenhaus. Je nachdem, wie die CDU in beiden Wahlen abschneidet, könnte die Debatte über die politische Zukunft von Parteichef und Bundeskanzler Merz erneut Fahrt aufnehmen. Merz hat das CDU-Präsidium schon für heute Abend ins Konrad-Adenauer-Haus eingeladen.
3: In Dresden werden heute die Flutschutztore am Ostra-Ufer und an der Weißeritzstraße probeweise aufgebaut. Wie die Stadt mitteilte, sollen die Anlagen dabei kontrolliert, gereinigt und gewartet werden. Die Übung dient außerdem dazu, den Einsatz der Flutschutztore im Hochwasserfall zu trainieren. Für die Arbeiten werden bis 14 Uhr einige Straßen im Stadtzentrum gesperrt. Die bis zu 20 Tonnen schweren Stahltore sind Teil der Hochwasserschutzlinie der Dresdner Altstadt. Im Ernstfall werden sie je nach Pegelstand geschlossen, um die Innenstadt vor Überschwemmungen zu schützen. Ein 16-jähriges Mädchen ist in Adorf im Vogtlandkreis von einem Auto angefahren und schwer verletzt worden. Sie war nach Polizeiangaben gestern Abend aus einem Bus ausgestiegen und wollte die Straße überqueren, als es zu dem Unfall kam. Durch die Wucht des Zusammenpralls wurde das Mädchen gegen ein geparktes Fahrzeug geschleudert. Borussia Dortmund hat die Tabellenspitze in der Fußball-Bundesliga übernommen. Der BVB gewann am Abend in Stuttgart mit 1:0. Außerdem spielten Frankfurt, Freiburg 2:2, Mönchengladbach, Mainz 3:4, Hamburg, Köln 2:1 und Bremen, Augsburg 3:2. In der zweiten Bundesliga hat Dynamo Dresden sein Heimspiel gegen Hertha BSC 1:2 verloren. In der Regionalliga Nordost konnte Erzgebirge Aue auswärts gegen Rot-Weiß Erfurt einen Punkt erreichen. Die beiden Vereine trennten sich 2:2 unentschieden. In der Handball-Bundesliga der Frauen hat der HC Leipzig bei Frisch auf Göppingen mit 27:35 verloren. Die Leipzigerinnen stehen damit auf dem letzten Tabellenplatz. Das waren Nachrichten von MDR Sachsen. 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
2: Ganz genau, Punktlandung, 8.03 Uhr, guten Morgen, der MDR Sachsen Verkehrsservice, keine Störungsmeldungen. Und wenn Sie doch Blitzer, Staus, Verkehrsbehinderungen sehen, sagen Sie es mir. Ich sage es gerne und sofort weiter. Kostenfrei anrufen können Sie unter 0800 637 5637. Schnell und aktuell. Der MDR Sachsen Verkehrsservice.
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2: Vielerorts heute im Freistaat starten wir schon mit dichten Wolken und Regenschauern in den Tag. Also mehr Zeit für das Sonntagsfrühstück. Machen Sie es sich gemütlich.
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0: Der Sonntagmorgen mit Aha, hier beim Sachsenradio. Und das 10 nach 8. Wir schauen auf den Sonntagvormittag, kurz nach 10. Da startet hier bei uns ja immer der Sonntagsbrunch. Und heute ein Gast, Bernd Stelter. Er zählt zu den bekanntesten Komikern Deutschlands. Und mit seinem aktuellen Programm ist er jetzt im Herbst auch wieder in Sachsen. Und gerade ist außerdem noch sein neuer Camping-Krimi erschienen. Also genug Gründe, um ihn mal wieder einzuladen in unseren Sonntagsbrunch. Und das hat meine Kollegin Katja Henkel getan und stimmt uns schon mal ein bisschen auf ihren Gast ein, Bernd Stelter.
1: Er macht einfach Spaß, dieser Bernd Stelter. Früher bei 7 Tage, 7 Köpfe. Heute im Kölner Karneval oder auf der Bühne.
2: Das Programm

0: Programm heute heißt, Hurra, ab Montag ist wieder Wochenende. Seien Sie ehrlich, was haben Sie gedacht, als Sie den Titel zum ersten Mal gehört haben? Da haben Sie gedacht, so, jetzt ist er endgültig bekloppt geworden. Oder Sie haben vielleicht auch gedacht, naja, ein bisschen bescheuert war der schon immer.
1: So gar nicht bescheuert ist sein Lebensmotto.
2: Mein Lebensmotto ist, jeder Mensch, den du triffst, kämpft einen Kampf, von dem du nichts weißt. Sei freundlich zu jedem.
1: Freundlich sein ist ein wesentlicher Charakterzug von Bernd Stelter, der nicht nur Komiker, sondern auch Autor ist. In seinem Buch Wer älter wird, braucht Spaß am Leben, erzählt er, wie man sich diesen Spaß erhält.
2: Leute treffen, schöne Gegenden angucken, ein Glas Wein trinken und zufrieden sein.
1: Reg dich nicht auf, gib nur Falten, heißt sein aktuelles Programm. Sich über alles und nichts aufzuregen, das machen gerade wir Deutschen besonders gern.
3: Dieses Aufregen ist wichtig, weil wenn man sich aufregt, dann geht man in Alarmbereitschaft. Der Blutdruck steigt, die Muskeln werden aufgepumpt. Alles, was Sie jetzt für die Alarmbereitschaft nicht brauchen, kann auch weg. Überflüssiges Zeug wie Verdauung, Immunsystem, Potenz, klares Denken brauchen wir nicht.
1: Bernd Stelter macht gute Laune.
4: Du hast

0: alles geht.
1: Bernd Stelter bringt uns zum Lachen, auch in Zeiten wie diesen. Auch sein neuer Camping-Krimi ist humorvoll geschrieben. Die kalte Hand des Campingkillers, so heißt sein neuestes Buch.
2: Für meinen Camping-Krimi wünsche ich mir viele, viele Leser, die hinterher sagen, boah, das hat aber Spaß gemacht.
1: Camping in Holland, darum geht es. Und das ist auch für Bernd Stelter die schönste Art, Urlaub zu machen. Er ist verheiratet, hat zwei Kinder und ist dreifacher Opa. Und Opa Bernd wird auch den Enkeln sein Rezept für gute Laune gern weitergeben.
2: Mein Rezept für gute Laune ist, sei freundlich zu anderen Menschen, dann sind die freundlich zu dir und zack geht's dir gut.
3: Jawohl, manchmal ist es so einfach. Bernd Stelter, noch viel, viel mehr erfahren wir von ihm. Ab 10, er ist Gast im MDR Sachsen Sonntagsbrunch.

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1: Genau, und das waren wir, der Rolandpark in Belgern. Da waren wir nämlich gestern, das war Treffpunkt, einfach mal für alle, die mit uns von MDR Sachsen ins Gespräch kommen wollten. Unter dem Motto eben, dein Ort, deine Themen. Vor Ort war auch mein Radiokollege Mike Teschner und auch Fernsehmoderatorin Susanne Blum. Sie hat ja live den Sachsenspiegel aus Belgern gesendet. Und den ganzen Tag waren wir, meine Leipziger Kollegen, mit Ihnen im Gespräch und haben zugehört.
2: Das ist sehr gut, würde ich sagen. Man kann auch mal mit den Leuten ins Gespräch kommen.
3: Das Regionalprogramm um 19 Uhr ist wunderbar. Das gefällt uns sehr gut, weil es uns allgemein betrifft. Na, und im Rundfunk, da ist eigentlich auch jede halbe Stunde.
4: Die Musik gefällt mir und die Nachrichten gefallen mir. Ja.
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6: Ich finde das einfach schön, dass solche Sachen, auch solche Veranstaltungen wie hier, dass darüber berichtet wird.
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1: Danke für Ihre ehrlichen Worte und danke Belgern Schildau. Schön war es gestern bei euch.

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3: Die Temperaturen zur Stunde, der Blick nach Herrnhut, 14 Grad. Krostitz meldet 16 Grad und Leisnig aktuell ebenso 16 Grad. 18 bis 21 Grad, dichte Wolken, immer wieder Regenschauer. Am späten Nachmittag ein paar Auflockerungen. Dazu auch noch teilweise stark böiger Westwind. Die weiteren Aussichten gleich aus dem MDR-Wetterstudio mit Michaela Koschak. 8.31 Uhr, der MDR Sachsen Verkehrsservice. Vorsicht, auf der A14 Richtung Magdeburg zwischen Gröbers und Halle Ost liegt ein totes Reh auf der mittleren Fahrspur. Und der Hinweis, in Dresden ist die Loschwitzer Brücke, also das blaue Wunder, wegen Bauarbeiten bis Montag früh gesperrt. Staus und Blitzer, Verkehrsbehinderungen. Jederzeit rund um die Uhr können Sie uns kostenfrei melden unter 0800 637 5637. 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Der MDR Sachsen Verkehrsservice.
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0: 8 Minuten nach 8:30 Sonntagmorgen.
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0: Und das heute Morgen mit Michaela Koschak. Hallo.
2: Hallihallo, liebe Peggy.
0: Ja, Regen, genau. Ja. Ist er da?
2: Hier im Leipziger Land ist er auf jeden Fall da. Weiter südlich gibt es im Moment sogar noch ein paar kleine Auflockerungen. Aber ja, dieses Regengebiet wird im Laufe des Tages weiter Richtung Süden rutschen. Und immer wieder mal für Schauer sorgen. Es kann auch mal kräftiger regnen. Im Laufe des Nachmittags lockert es dann ganz allmählich von Nordwesten her auf. Da sind noch einzelne Schauer mit von der Partie, aber in den Abendstunden kann man dann hier und da vielleicht wirklich mal ein bisschen die Sonne sehen. Und immerhin ist es warmer Regen, derzeit Temperaturen so zwischen 15 und 18 Grad. Und im Laufe des Tages geht es noch hoch bis auf 22 Grad. Allerdings der Wind, der ist ziemlich böig unterwegs, kommt aus westlicher Richtung. Vor allem in Schauernähe und in den Bergen sind auch mal Böen der Stärke 7, 8 nicht ausgeschlossen.
0: Schauen wir uns die nächste Woche an, die Septemberwoche. Große Wetteränderung oder geht das so weiter?
2: Na, das ist eine Kaltfront, die heute durchgezogen ist. Und dahinter kommt Luft polaren Ursprungs. Das hört sich jetzt richtig gefährlich an. So schlimm ist es aber nicht. Es ist noch abgeschwächte Polarluft. Aber morgen nur noch Höchsttemperaturen von 16 bis 18 Grad. Es gibt eine ganze Menge Wolken. So im äußersten Osten und Richtung Dübener Heide wird es vereinzelte Schauer geben. Im Laufe des Tages lockert es auf. Es ist auch morgen noch herbstlich windig. Aber dann Dienstag, Mittwoch gibt es eine ganze Menge Sonnenschein und trockenes Wetter. Die Polarluft macht sich aber vor allem nachts bemerkbar. Also da dann Temperaturen im einstelligen Bereich, in Hochtälern sogar schon wieder Bodenfrostgefahr. Tagsüber dann so 17, 18 Grad, aber wenn man sich dann windgeschütztes, sonniges Örtchen sucht, dann fühlt sich's noch spätsommerlich an und das sollte man wirklich einatmen, denn der Herbst kommt, auf jeden Fall.
0: Aber es ist eine spannende Zeit, dieser Spätsommer, dieser Frühherbst.
2: Das Licht, herrlich, oder?
0: Genau, also genießen.
2: Ganz genau.
0: Danke, Michaela Koschak.
2: Gern, tschüss.
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0: sportlichen guten Morgen wünsche ich Ihnen mit dem Sachsenradio und es wird jetzt sportlich. Die deutschen Volleyballer, die sind ja bei der Europameisterschaft mit einem Sieg gegen Vizeweltmeister Bulgarien ins Viertelfinale gestürmt. Die Mannschaft holte einen 0:2 Rückstand auf und besiegte gestern Abend den Gastgeber in Sofia mit 3:2. Gegner in der Runde der letzten 8. Der neue kommt aus unserem Nachbarland, ist zudem noch Weltranglistenerster und Titelverteidiger. Florian Eib berichtet.
1: Großer Jubel im deutschen Team. Bei der WM im letzten Jahr hatte man gegen Bulgarien noch eine denkwürdige 0:3 Niederlage kassiert. Die DVV-Auswahl schmeißt den EM-Gastgeber nach einem wahren Krimi im heimischen Sofia aus dem Turnier. Die ersten beiden Sätze gab man mit 21:25 ab. Dann war man drin im Spiel. Deutschland entschied einen starken dritten Satz mit 25:19 für sich und nutzte im engen vierten Satz seinen ersten Satzball zum 25:23. Nach über 2 Stunden war das Spiel also wieder ausgeglichen. Im Tiebreak agierte Deutschland mental stark und konnte nach früher Führung das Spiel von vorne gestalten. Der zweite Matchball saß zum 15:12 und 3:2 Spielgewinn. Ohne den verletzten Spielmacher Johannes Tille zeigte Deutschland eine große Leistung und zieht letztlich verdient ins Viertelfinale ein. Dort wartet mit dem Weltranglisten-Ersten aus Polen allerdings die schwerstmögliche Aufgabe.
0: Also am Dienstag heißt es bei der Volleyball-Europameisterschaft Deutschland gegen Polen und die Volleyballer aus unserem Nachbarland sind Titelverteidiger und Weltranglisten-Erster. 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Das erfahren Sie heute Abend wieder hier beim Sachsenradio. 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
1: Der Sonntag bringt Regenschauer und er bringt uns vielleicht gemütlich auf die Couch. Haben Sie sich verdient? Dürfen Sie dichte Wolken und dazu auch noch teilweise starkböiger Westwind. Die Temperaturen 18 bis 21 Grad im Laufe des späten Nachmittags lockert es aber doch etwas auf. Auch morgen, der Montag, es geht los mit dichten Wolken, immer wieder Regenschauer und es bleibt windig bei frischen 15 bis 18 Grad. Ab Dienstag dann zeigt sich öfter die Sonne, dann wieder trocken und die Temperaturen steigen bis auf 20 Grad, jedoch weiterhin die Nächte kühl.
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2: Mit Dirk Döbrich. Guten Morgen. In Berlin und Mecklenburg-Vorpommern haben die Wahllokale für die Landesparlamente geöffnet. Seit 8 Uhr können die Menschen ihre Stimmen für das Berliner Abgeordnetenhaus bzw. den Landtag in Mecklenburg-Vorpommern abgeben. Die Wahllokale sind bis 18 Uhr geöffnet. In beiden Ländern kann schon ab 16 Jahren gewählt werden. In Mecklenburg-Vorpommern zeichnet sich Umfragen zufolge ein Kopf-an-Kopf-Rennen zwischen der SPD von Ministerpräsidentin Schwesig und der AfD ab. Dagegen könnten CDU, Grüne und BSW nahe der 5%-Hürde landen. In Berlin wiederum kämpfen Linke und CDU um Platz 1 in der Wählergunst, gefolgt von AfD, Grünen und SPD. Die Landesuntersuchungsanstalt Sachsen warnt vor dem Kauf von Hundewelpen aus Osteuropa. Jahrelange Untersuchungen hätten gezeigt, dass die Tiere oft unter hygienisch katastrophalen Bedingungen aufgezogen werden und Krankheitserreger in sich tragen, heißt es in einem Bericht. Dazu gehörten Salmonellen, Parasiten und Bandwürmer. Auch Tollwut könne eingeschleppt werden. Beim Kauf solcher Tiere drohten zudem hohe Folgekosten, etwa für tierärztliche Behandlungen. Nach Angaben der Landesuntersuchungsanstalt werden in Sachsen immer wieder Hunde aus illegalen Transporten aufgegriffen. Häufig handele es sich um junge Tiere von zurzeit gefragten Hunderassen wie Chihuahua, Spitz- und Zwergspitzmischlinge sowie Malteser. In Ludwigsdorf bei Görlitz treffen sich heute wieder Kürbiszüchter zu einem Wettkampf. Der Heimatverein richtet zum 18. Mal die offene sächsische Meisterschaft im Kürbiswiegen aus. Worum es dabei geht, weiß MDR Sachsen-Reporter Jörg Winterbauer.
3: Gewogen werden Riesenkürbisse der Sorte Atlantic Giant und die können richtig groß werden. Laut Veranstalter brachte der Gewinnerkürbis vergangenes Jahr rund 800 Kilo auf die Waage. Wer den schwersten Kürbis hat, bekommt ein Preisgeld von 400 Euro. Auch in anderen Kategorien können die Teilnehmer sich messen. Von Riesenzucchini über Wassermelone bis zur Tomate. Um 10 Uhr geht es los mit der Annahme der Kürbisse. Gewogen wird ab 13 Uhr.
2: Borussia Dortmund hat die Tabellenspitze in der Fußball-Bundesliga übernommen. Der BVB gewann am Abend in Stuttgart mit 1:0. Außerdem spielten Frankfurt-Freiburg 2:2, Mönchengladbach-Mainz 3:4, Hamburg-Köln 2:1 und Bremen-Augsburg 3:2. In der zweiten Bundesliga hat Dynamo Dresden sein Heimspiel gegen Hertha BSC 1:2 verloren. In der Regionalliga Nordost konnte Erzgebirge Aue auswärts gegen Rot-Weiß Erfurt einen Punkt erreichen. Die beiden Vereine trennten sich 2:2 unentschieden. In der Handball-Bundesliga der Frauen hat der HC Leipzig bei Frisch auf Göppingen mit 27:35 verloren. Die Leipzigerinnen stehen damit auf dem letzten Tabellenplatz. Das waren Nachrichten von MDR Sachsen. 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
1: Guten Morgen, 3 nach 9, der MDR Sachsen Verkehrsservice. Keine Störungsmeldungen, aber weiterhin der Hinweis: In Dresden ist die Loschwitzer Brücke, also das blaue Wunder, wegen Bauarbeiten noch bis Montag früh, also bis morgen früh, gesperrt. Staus, Blitzer, Verkehrsbehinderungen können Sie uns melden, kostenfrei, unter 0800 6375 637. Schnell und aktuell, der MDR Sachsen Verkehrsservice.
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1: Und ein Hauch von Herbst an diesem 20. September. Also machen Sie es sich gemütlich.
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Das Sachsenradio hören Sie am Sonntagmorgen an diesem 20. September. Und wir wollen Geburtstagsgrüße Ihnen schicken zum 70. Viola Hermann in Döhlen. Alle freuen sich, dass Sie auf dem Weg der Besserung sind. Das ist das allerschönste Geschenk. Und das meinen und haben uns geschrieben Lore, Wilfried, Inge, Bernd, Volker, Jeanette und Rainer. In Döhlen, Viola Hermann, zum 70. alles Gute und vor allem beste Gesundheit. Zum 90. in Leipzig, besser gesagt in Lindenthal bei Leipzig. Gisela Peetz, Grüße für Sie haben wir auch bekommen. Alles Liebe und alles Gute wünschen Ihnen Ihr Bruder Olaf sowie alle Schwägerinnen, Schwager, alle Nichten und Neffen. Lebenslustig sind Sie, immer für alle da, agil und immer noch in der Sportgruppe. So soll es bleiben. Zum 90. bleiben Sie fit. Gisela Peetz in Lindenthal bei Leipzig. Geburtstagsgrüße von Ihrer Familie per Sachsenradio.

0: Der Udo, Udo Lindenberg und das Sachsenradio. Guten Morgen um 9.18 Uhr. Fußball. Wir kommen zur Fußball-Bundesliga. Also auswärts ging bei RB Leipzig in dieser Saison, klar gesagt, bisher nichts. Charmant gesagt ist die Auswärtsbilanz von RB ausbaufähig. Und heute Nachmittag, 3:30 müssen sie wieder auswärts ran in Leverkusen. MDR Sachsen Sportreporter Thomas Kunze.
1: 3:0 gegen Gladbach, 5:0 gegen Hamburg, Heimsiege mit ganz viel Konfetti, 1:4 Como, 1:3 Bremen. Auswärts gab es bisher für RB Leipzig nicht mal eine Teilnehmerurkunde. Jetzt also in Leverkusen und die Einstellung, das Mindset von Trainer Martin Demichelis sieht folgendermaßen aus.
2: Das ist eine sehr schöne Möglichkeit, eine gute Mannschaft zu schlagen.
1: Punkt. Eine gute Mannschaft wie Bayer 04 Leverkusen, die sich auch so ein bisschen mehr erhofft hatte, vom Saisonstart aber ganz sicher aufgrund des Personals zu den Top-Teams der Liga gehören wird. Das weiß auch Leipzigs Neuzugang aus dem defensiven Mittelfeld, Neil El Ainaoui, der Marokkaner, der mit Ben Seguir bei Leverkusen auf einen guten Bekannten trifft. Ja, da treffe ich dann einen Freund von mir aus der Nationalmannschaft. Ich weiß, dass das eines der Top-Teams des Landes ist und ich hoffe auf ein gutes Spiel. Das muss das Ziel sein gegen eventuell müde Leverkusener, die bei ihrem Europa-League-Auftritt gegen Celje aus Slowenien nicht geglänzt haben, aber eben mit 2:0 gewonnen haben. Aus Auswärtsschwäche, sagt Martin Demichelis, muss Mut und Zuversicht werden.
2: Ich habe schon letzte Woche gesagt, wir können nicht eine Mannschaft sein mit zwei Gesichtern. Haben wir hier daheim ein sehr gutes Gesicht gezeigt. Das ist der richtige Moment gegen eine sehr gute Mannschaft. Die Möglichkeit, richtig um zu zeigen, was für eine Mannschaft wir sind.
1: Eine Mannschaft, die aber eben personell nicht so richtig zur Ruhe kommen möchte. Auf der 8 klafft mit den Ausfällen von Uhudraogo, Reitz und Baumgartner eine beachtliche Kaderlücke, die noch einige Wochen Umstellungen verlangt. Auswärtsspiel hin, Heimspiel her.
0: Dankeschön, Thomas Kunze. 3:30 ist in Leverkusen Anstoß für RB Leipzig. Wir vom Sachsenradio sind natürlich live dabei und berichten vom Spiel.

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3: Die Temperaturen aktuell: Bad Muskau momentan 17 Grad, in Freital 16, Karlsfeld 12 und Torgau meldet ebenso 16 Grad. Maximal 21 Grad bekommen wir der Sonntag heute. Dichte Wolken, immer wieder Regenschauer. Später im Laufe des Tages vereinzelt auch ein paar Auflockerungen. Hinzu kommt noch ein starkböiger Westwind, stürmisch sogar auf dem Fichtelberg. Nächste Woche erst einmal der Montag. Dichte Wolken, Regenschauer, es bleibt windig. Bei frischen 15 bis 18 Grad. Ab Dienstag dann zeigt sich öfter die Sonne, dann wieder trocken, maximal 20 Grad. 9.30 Uhr der MDR Sachsen Verkehrsservice, keine Störungsmeldungen. Gute Fahrt wünsche ich Ihnen und wenn Sie doch Staus, Blitzer, Verkehrsbehinderungen sehen, sagen Sie es mir. Ich sage es gern und sofort weiter. Sie können jederzeit kostenfrei anrufen unter 0800 637 5637. Schnell und aktuell. Der MDR Sachsen Verkehrsservice.
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1: Und das waren wir nämlich gestern in Belgern-Schildau und da wollten wir einfach mal wissen, wo drückt der Schuh? MDR Sachsen, das Sachsenradio hat die Ohren gespitzt, die Mikrofone waren eingeschaltet, vor Ort auch unser Radiokollege Mike Teschner, MDR Sachsen-Spiegelmoderatorin Susanne Blum. Bei Dein Ort, deine Themen war gestern die Redaktion des Leipziger Studios zu Gast beim Blaulichttag in Belgern-Schildau. Und mittendrin auch unsere Reporterin Barbara Brehler.
2: Blaulicht, soweit das Auge reicht, Feuerwehrautos zum Anfassen, Rettungswagen zum Erkunden und jede Menge Menschen, die neugierig im Rolandpark von Belgern-Schildau schlendern. Doch nicht nur Schläuche wurden ausgerollt und Einsatzfahrzeuge präsentiert, auch die Gespräche liefen auf Hochtouren und mittendrin MDR Sachsen, das Sachsenradio. Diesem Herrn gefällt das.
3: Das ist sehr gut, würde ich sagen. Man kann auch mal mit den Leuten ins Gespräch kommen.
2: Genau darum ging es. Miteinander reden, zuhören und Geschichten finden. Davon gab es einige, wie Studioleiterin Ine Dippmann erzählt.
4: Ich habe die Leute kennengelernt, die in den Maskottchen Rudi Rauch und diesem Feuerwehrmann drinstecken. Und dann hat sich herausgestellt, im Rudi Rauch, also dem kleinen Feuer von der Feuerwehr, steckt eine junge Frau, 22 Jahre alt. Und gemeinsam mit ihrer Zwillingsschwester ist sie bei der Feuerwehr engagiert. Also das sind einfach so Themen, da kommt man nicht am Schreibtisch drauf, die findet man auf solchen Festen.
2: Gefunden wurden aber auch die Gesichter zu den Stimmen. Die Moderatorinnen und Moderatoren, die Sie sonst nur aus dem Radio kennen, waren plötzlich zum Greifen nah. Für diese beiden Frauen ein echtes Highlight.
5: Ganz hervorragend. Das war immer schon der Wunsch, wenn man MDR hört, dass man mal die Moderatoren persönlich kennenlernt.
6: Weiß, wer hinter den Stimmen steckt.
7: Und hier sind die Autogramme für euch.
2: So plauderte Moderator Mike Teschner mit den weiblichen Fans und verteilte Autogramme, sowie auch Moderatorin Anne Espenhain. Der direkte Austausch mit Hörerinnen und Hörern von Angesicht zu Angesicht statt übers Mikrofon ist selbst für erfahrene Radiomacher etwas Besonderes.
8: Da sind so viele Emotionen, da sind so viele Fragen, da sind ganz viel Neugier ist da auch, ne? Und ja auch irgendwie ein bisschen Freude, dass wir wirklich heute hier sind.
2: Und wer den direkten Draht zum Publikum sucht, bekommt auch ehrliche, lustige und schöne Antworten zu hören.
3: MDR kennt ja manche sagen, ich werde zum Beispiel besser machen nach Wunsch.
9: Ich muss sagen, der Sport ist ein bisschen am Wochenende sehr viel.
10: Wenn nicht bloß englische Musik kommt, klingt das den ganzen Tag. Wir haben ja genug unserer einheimischen Musik haben.
2: Am Ende hatte MDR Sachsen das Sachsenradio an diesem Tag nicht nur gesendet, sondern vor allem empfangen. Geschichten, Lob und jede Menge Anregungen.
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0: In 11 Minuten ist es 10, dann die Nachrichten und danach dann der Sonntagsbrunch, traditionell hier beim Sachsenradio. Und zu Gast Bernd Stelter. Er zählt wirklich zu den bekanntesten Komikern und gleich plaudert er bei uns im Sonntagsbrunch. Alle sind startklar.
1: Schönen guten Morgen. Wir haben jetzt kurz vor 10. Ich freue mich auf 3 Stunden Sonntagsbrunch, gleich hier im Radio. Bis gleich.
0: Okay, dieser Mann macht einfach nur Spaß, hat viel zu erzählen, bringt uns zum Lachen, bringt uns zum Schmunzeln. Wir freuen uns auf die kommenden Stunden mit ihm, dann Bernd Stelter. Er wird erzählen über seinen neuen Camping-Krimi und über sein Leben. Kurz nach 10 also geht es los hier beim Sachsenradio mit Bernd Stelter und mit meiner Kollegin als Gastgeberin Katja Henkel.

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4: Dichte Wolken begleiten uns den ganzen Tag heute an diesem Sonntag. Von Nordsachsen breitet sich immer weiter Richtung Süden Regen aus. Und außerdem noch stark böiger Westwind. Die Temperaturen 18 bis 21 Grad, in den Bergen maximal 17 Grad. Schauen wir auf die neue Woche. Auch morgen geht's hinein mit dichten Wolken. Immer wieder Regenschauer und die ziehen vom Leipziger Land bis zur Oberlausitz durch. Es bleibt auch morgen am Montag windig. Die Temperaturen 14 bis 18 Grad. Ab Dienstag dann. Sonne und Wolken im Wechsel, trocken bei maximal 20 Grad.
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5: Mit Dirk Döprich. Die Sächsische Wasserwacht hat in diesem Jahr bisher 32 Menschenleben gerettet. Das teilte das Deutsche Rote Kreuz auf Anfrage von MDR Sachsen mit. Die Zahl lebensrettender Einsätze hat sich damit im Vergleich zum Vorjahr nahezu verdoppelt. Dabei hat knapp die Hälfte der Wasserwachten im Freistaat ihre Zahlen noch nicht gemeldet. Das DRK wurde zudem zu mehr hitzebedingten Notfällen gerufen. Insgesamt ist die Wasserwacht in diesem Jahr in Sachsen schon mehr als 700 Mal ausgerückt. Das liege etwa auf dem Niveau des Vorjahres, erklärte ein DRK-Sprecher. In Kliphausen steht heute der zweite Wahlgang für die Bürgermeisterwahl an. Nach Informationen der Verwaltung der rund 10.000 Einwohnergemeinde treten alle vier Kandidaten wieder an. MDR Sachsen-Reporterin Kerstin Schreiber berichtet.
6: Der amtierende Bürgermeister Mirko Knöfel erhielt im ersten Wahlgang gut 42% der Wählerstimmen. Der Zweitplatzierte war der Einzelbewerber Marcel Golz mit knapp 30%. Die Kandidatin der Wählervereinigung Gemeinsam für Kliphausen, Britt Reimann-Bernhardt, war mit knapp 25% dicht dahinter. Der Kandidat Dirk-Uwe Bengstein von der Wählervereinigung Bürgernetz 24 wollte eigentlich nicht mehr antreten. Aber nach Aussage der Hauptamtsleiterin war seine Absage nicht formgerecht, deshalb steht er auch auf dem Stimmzettel. Zum Wahlsieg reicht die einfache Mehrheit.
5: Auch in der rund 5000 Einwohnerstadt Lommatzsch findet heute der zweite Wahlgang zum Bürgermeisteramt statt. Dort treten drei Kandidaten an. In Berlin und Mecklenburg-Vorpommern werden heute neue Landesparlamente gewählt. Die Wahllokale sind bis 18 Uhr geöffnet. In beiden Ländern kann schon ab 16 Jahren gewählt werden. In Mecklenburg-Vorpommern zeichnet sich Umfragen zufolge ein Kopf-an-Kopf-Rennen zwischen der SPD von Ministerpräsidentin Schwesig und der AfD ab. Dagegen könnten CDU, Grüne und BSW nahe der 5%-Hürde landen. In Berlin wiederum kämpfen Linke und CDU um Platz 1 in der Wählergunst, gefolgt von AfD, Grünen und SPD. Die Kommunen fordern weitere 65 Milliarden Euro aus dem Sondervermögen des Bundes für Infrastruktur. Der Hauptgeschäftsführer des Deutschen Städte- und Gemeindebundes Berghecker sagte dem Kölner Stadtanzeiger, die bisher zugesagten 65 Milliarden reichten bei Weitem nicht aus, um den Investitionsrückstand etwa bei Straßen oder Schulen auszugleichen. Die Kassenlage der Kommunen sei angespannt. Außerdem müssten jetzt auch Maßnahmen zum Hitze- und Bevölkerungsschutz, zur Zivilverteidigung und zum Schutz kritischer Infrastruktur finanziert werden, sagte Berghecker. Das waren Nachrichten von MDR Sachsen. 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
7: Vielen Dank, Dirk. Und es ist 10.03 Uhr und hier ist der MDR Sachsen Verkehrsservice. Die B169 ist zwischen Bad Schlema und Aue in beiden Richtungen wegen eines Festumzuges bis ca. 12 Uhr gesperrt. In Dresden ist das Blaue Wunder wegen Bauarbeiten bis Montag früh gesperrt. Und jetzt alle neuen Blitzer. Und da steht einer am Ortsausgang Zwönitz in der Annaberger Straße Richtung Burgstettel. Für mehr Tipps hier unsere kostenlose Verkehrshotline. Das ist die 0800 637 5637. Schnell und aktuell der MDR Sachsen Verkehrsservice.
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7: Ich habe Bernd Stelter eingeladen, Komiker, Kabarettist, Liedermacher, Karnevalist und Autor. Und das neueste Buch heißt Die kalte Hand des Campingkillers, der neue Campingkrimi. Ein herzliches Willkommen hier bei uns. Guten Morgen.
8: Ich freue mich sehr. Guten Morgen.
7: Ich schlage vor, wir machen uns einen schönen Vormittag und ein neues Rätsel gibt's natürlich auch wieder.
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0: 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Sie hören den Sonntagsbrunch mit Bernd Stelter. Bevor wir über den neuen Krimi reden, wie geht's Ihnen denn? Sie hatten ja kürzlich eine Hüft-OP.
1: Ja, die ist jetzt so 4-5 Wochen her und ich bin wieder ohne Krücken unterwegs. Und es geht mir eigentlich viel besser, als ich gedacht habe.
0: Sie haben gesagt, wenn man eine Hüft-OP hinter sich hat, braucht man drei Dinge. Eine sehr gute Reha, sehr gute Laune und sehr gute Luft.
1: Ja, so ist das. Deswegen war ich auch mal zwischendurch ein Wochenende in Holland. Ein bisschen frische Luft genießen. Und man braucht ein gutes Buch. Ich habe mir ja Silvester vorgenommen, immer 30 Seiten jeden Tag zu lesen. Und da habe ich mir überlegt, bei so einer Reha, die dauert ja lange, 4 Wochen und so. Das ist ja ein ganz schöner Berg, also muss man auch ein entsprechendes Buch haben. Deswegen lese ich den Zauberberg von Thomas Mann, 1100 Seiten. Ich bin auf Seite 978.
0: Wollte ich gerade mal fragen, wie viel ist es denn noch? Sie sind sehr offen mit dieser ganzen Krankheitsgeschichte auch umgegangen in den sozialen Medien. Andere würden das still und heimlich machen.
1: Ich würde auch nicht bei jeder Krankheit das in den sozialen Medien machen, aber diese, die sieht man. Ich bin also die ganze Zeit humpelnd durch die Gegend gelaufen. Das heißt, die Leute, die bei mir im Konzert waren oder was, die wussten das schon. Die haben gesagt, was geht der komisch, ja? Und deswegen bin ich den ganzen Sommer über nicht unterwegs gewesen, was man von mir ja auch nicht kennt. Also habe ich mir gedacht, dann mache ich es öffentlich und sage den Leuten, es ist nichts Besonderes, ist nichts Wildes. Es ist einfach mal ein Gelenk wird ausgetauscht. Ich habe gehört, es ist ein wunderschönes Gelenk, man sieht es leider nicht, ist zugenäht.
0: Haben Sie es denn gesehen vorher?
1: Ich habe ein Bild gesehen. Also okay. Das ist, man muss sich das vorstellen wie so ein konisch zulaufender Flaschenverschluss, ein Weinverschluss. Der wird in den Knochen reingesetzt und seitdem, ich habe diese ganzen Probleme nicht mehr mit der Hüfte, dass beim Gehen immer alles wehtut und so. Und das ist schon ein sehr gutes Zeichen. Also manchmal stehe ich so vorm Spiegel und grinse.
0: Schön.

0: Der Sonntagsbrunch beim Sachsenradio mit Kabarettist und Autor Bernd Stelter. Ihr neuer Campingkrimi ist da, der nun schon fünfte. Mhm. Die kalte Hand des Campingkillers. Klingt vielversprechend. Worum geht's denn?
1: Also, man merkt das ja nicht nur in den Niederlanden, glaube ich, im Allgemeinen werden Campingplätze oft umgebaut. Da werden jetzt so halbe Ferienparks draus gemacht. Da werden Chalets hingestellt und so. Und für die Ganzjahres-Dauercamper, die es da früher immer gab, die ihren Wohnwagen da stehen hatten, für die ist plötzlich kein Platz mehr. So, da habe ich mir überlegt, dann nehmen wir doch mal so einen Camping-Investor. Der stellt sich auf dem Campingplatz vor und sagt, also wir bauen hier ganz tolle Sachen und wenn Sie jetzt zuschlagen und so ein kleines Ferienhaus nehmen, dann kriegen Sie nicht 4, nicht 6, dann kriegen Sie 8%. Und dann steht einer von den Campern auf und sagt, wenn ich gar nichts will, weil ich habe da auch einen Wohnwagen da stehen, schmeißen Sie mich dann raus? Und dann sagt der Investor, ja, naja, nicht direkt, aber es kann schon sein, dass wir mehr Platz brauchen, dann, aber das wird bestimmt noch so 4, 5 Jahre dauern. Und dann sagt dieser Camper, also dass das eine feststeht, wenn du uns hier rausschmeißt, ja, dann kannst du was erleben, dass das klar ist. 3, 4 Wochen später liegt der arme Investor tot in den Dünen und da hat natürlich jeder einzelne der Camper ein tolles Motiv.
0: Camping ist ja auch Ihr Ding, also Camping in Holland. Mhm. Wie oft, wie lange sind Sie da?
1: Also dieses Jahr natürlich wegen dieser Hüft-OP ein bisschen kürzer, aber normalerweise, wenn ich schreibe, bin ich gerne so 5, 6 Wochen im Sommer da und das ist großartig, weil ich bin Tourneekünstler und im Sommer, dann sind die Zuschauer auch alle nicht da. Mhm. Und deswegen brauche ich auch nicht durch die Gegend fahren und dann bin ich in Holland mit am Strand und ich finde das so toll, wenn man am Meer steht und schaut raus und sieht dann den Horizont, dann merkt man mal, wie klein man selber ist. Und die ganzen riesigen Probleme, die man da alle hatte, die relativieren sich dann. Also ich liebe Urlaub am Meer.
0: Mhm. Wie lange geht das schon mit Holland und Camping und Ihnen?
1: Also im Endeffekt fing es an, als ich so 5, 6 war. Da hat unser Hausarzt gesagt, ich hätte so ein Asthma und da, was da helfen würde, wäre Urlaub im Nordseeklima. So, mein Papa war Metallarbeiter, meine Mutter war Hausfrau. Also so ein Urlaub an der Nordsee, einfach so, das konnten wir uns nicht leisten. Ne? Hm. Aber jetzt hatte mein Papa einen Arbeitskollegen und der hat ein altes Zelt. Das hat er ihm verkauft und da kamen alle Kinder in den Käfer, Frau auch, die Cousine auch mit rein, dass wir 3 Kinder hinten drin hatten. Und oben auf dem Käfer war dann das Zelt auf dem Dachgepäckträger. Und wir hatten so einen Campingtisch, einen runden, der passte genau vorne vor dieses Reserverad. So, und dann begann da mein erster Campingurlaub. Und das war großartig, werde ich nie vergessen. Dann irgendwann, 25 Jahre später, war ich verheiratet. Ich hatte 2 Kinder und ich hatte im Karneval ein paar lustige kleine Erfolge gehabt und deswegen haben wir ein wunderschönes Ferienhaus gemietet in Dänemark und die Kinder haben sich zu Tode gelangweilt. Da waren nämlich keine Kinder, da waren alles Erwachsene. Jetzt war meine Schwester aber in der Zeit auch in Dänemark im Urlaub und dann haben wir die besucht, die war auf einem Campingplatz. Unsere Kinder völlig begeistert, waren nur unterwegs, wir haben die kaum gesehen. Und auf dem Nachhauseweg, als sie beide hinten in ihren Kindersitzen lagen und pennten, da haben wir gesagt, wir haben bisher irgendwas falsch gemacht. So, und da gab es den Wohnwagen. Look.

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0: Wir starten unser heutiges Sonntagsbrunch-Rätsel mit Bernd Stelter. Es geht diesmal um, ja, ich würde mal sagen, Genuss. Sie sind ja ein Genussmensch.
1: Ja,
0: und wir
1: ja.
0: suchen heute, was? Bitte einen ersten Tipp.
1: Es ist ein Genuss, den ich mit vielen intelligenten Menschen teile. Mit Dean Martin, mit Johann Wolfgang von Goethe und mit Dennis Scheck.
0: Vielleicht haben Sie ja schon eine Ahnung und spielen schon mal mit um unser DAB Plus Radio. Wir drücken natürlich ganz fest die Daumen, ne, Herr Stelter?
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0: Schmidts Buch »Wer älter wird, braucht Spaß am Leben«. Sie sind in diesem Jahr 65 geworden. Was bereitet Ihnen denn nach wie vor viel Spaß im Leben?
1: Als ich damals das Buch geschrieben habe, hatte ich mir überlegt, wie kriegt man das hin? Weil ich wurde völlig überraschend 60, hatte nicht damit gerechnet. Und dann war noch Corona zu der Zeit. Und da habe ich mir überlegt, wie kriege ich das hin, dass ich fröhlich ins dritte Drittel starte. Und am Anfang habe ich gedacht, man muss beweglich bleiben, sowohl geistig als auch körperlich. Und man darf nicht verbittern. Das waren so die drei Punkte, die ich hatte. Und beim Nachdenken und beim Schreiben kam noch ein bisschen was dazu. Und am Ende waren es 5 L's. Laufen, lernen, lieben, lachen und loslassen. Und ich glaube, diese 5 Sachen, die sind sehr, sehr wichtig. Man muss sich bewegen. Ich weiß, mein Papa, als der mit 65 von der Arbeit kam, sagte er, mein Leben war Mühe und Plag, das ist meine Sofaecke, da setze ich mich jetzt hin. Das hat er auch gemacht und er wurde von einem Tag auf den nächsten alt. Das darf man nicht tun. Man muss beweglich bleiben. Das ist, glaube ich, ganz, ganz wichtig. Wenn ich an meine Eltern denke, die ich vergöttert habe, die, vor denen ich gewaltigen Respekt habe, und wenn mein Vater gesagt hat, sein Leben war Mühe und Plag, dann war das so. Da hatte er natürlich völlig recht. Nur, wenn ich an meine Eltern zurückdenke, dann sehe ich die immer irgendwo sitzen. Ich sehe sie nie gehen.
0: Lachen ist auch wichtig, ne? Also in Ihrem Buch haben Sie damals geschrieben, 15 Mal schafft der erwachsene Mensch täglich zu lachen. Das klingt erstmal viel, aber...
1: Und wie oft lacht ein Kind?
0: Aber eigentlich lachen wir zu wenig, glaube ich.
1: Ein Kind lacht 400 Mal am Tag.
0: Mensch.
1: 400 Mal. Und der Erwachsene im Schnitt 15. Und wenn ich mal davon ausgehe, dass ich bestimmt mehr als 15 habe, dann muss es Leute geben, die lachen gar nicht. Und das ist fürchterlich. Ohne Humor ist Älterwerden nicht zu ertragen. Da muss man schon mal Spaß haben, ja? Weil, ich meine, das ist ein knackiges Leben. Es knackt mal hier und knackt mal da. Das ist so. Ne? Aber da muss man auch mal sich drüber amüsieren. Das geht schon. Und manchmal, mein Namensgedächtnis zum Beispiel, ist ein unglaublich witziges. Ich weiß, kann die Telefonnummern merken, bis wer weiß wohin, aber wie die Menschen hießen, keine Ahnung. Und ja, da hast du zwei Möglichkeiten. Entweder du regst dich drüber auf oder du lachst. Lachen ist besser.

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2: Heute viele Wolken mit Schauern am Nachmittag, kämpft sich vielleicht auch mal die Sonne so ein bisschen durch, heute 18 bis 21 Grad und windig. Am Abend ziehen dann schon die nächsten Regenwolken heran. Und hier ist der MDR Sachsen Verkehrsservice. Die B169 ist zwischen Bad Schlema und Aue in beiden Richtungen wegen eines Festumzuges bis ca. 12 Uhr gesperrt. In Dresden ist das Blaue Wunder wegen Bauarbeiten bis morgen früh gesperrt und geblitzt wird am Ortsausgang Zwönitz in der Annaberger Straße Richtung Burgstettel. Für mehr Tipps hier unsere kostenlose Verkehrshotline 0800 6375 637. Schnell und aktuell der MDR Sachsen Verkehrsservice.
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0: MDR Sachsen, das ist der Sonntagsbrunch mit Bernd Stelter. Sie sind vielen durch 7 Tage, 7 Köpfe bekannt geworden, haben das NRW-Duell moderiert, lustige Bücher geschrieben, die Camping-Krimis und natürlich gehört ein Bernd Stelter zum Kölner Karneval. Ich nehme an, die Vorbereitungen laufen.
1: Ja, ich sammle so ein bisschen Material, aber ganz ehrlich, wenn ich also über das, was jetzt im September, August los ist, wenn ich da im Januar, Februar darüber rede, manches ist dann schon sehr alt. Mhm. Also nehmen wir mal an, so ein wichtiges Thema, wo wir im Juli alle gesagt haben, Mann, was war das spannend mit der Fußball-WM, das interessiert im Januar keine Sau mehr. Nee. Ja? Also die Hauptarbeit ist schon im Dezember.
0: Na, ich hatte jetzt schon so an den 11.11. gedacht, ob man da vielleicht bis dahin schon so ein bisschen.
1: Der 11.11., das ist bei mir noch so ein bisschen mehr Best-of vom letzten Jahr, okay. Die 3, 4 neue Sachen ausprobieren, aber die eigentliche Rede startet am Anfang Januar.
0: Ich höre bei allem raus, kürzer treten ist nicht. Sie sind nach wie vor auch mit Ihren Programmen unterwegs. Jetzt im Herbst heißt es, reg dich nicht auf, gib nur Falten. Also nicht aufregen ist ja eigentlich schon schwer für uns Deutsche, oder?
1: Ja, gerade für uns Deutsche. Gerade für uns Deutsche. Ich hab ja gesagt, ich bin oft im Sommer in Holland oder ich war in Dänemark. Und wenn man sich das anschaut, die Leute sind so viel gelassener als wir. Wir Deutsche regen uns über jeden Scheiß auf. Und das müssen wir lassen. Und es gibt Möglichkeiten, das zu tun.
0: Worüber regen Sie sich so auf?
1: Ja, über die Politik kann man sich immer aufregen, das ist klar. Und ich rege mich aber in erster Linie auf über Menschen, die nicht dankbar sind, über Menschen, die keinen Respekt zeigen. Das ist das, worüber ich mich wirklich aufregen kann. Und das finde ich sehr schlimm. Wenn man Respekt hat, wenn man Menschen mag, und das ist die Grundvoraussetzung. Mein ganzes Programm steht unter einem Zitat. Ich habe es gelesen von Robin Williams, wunderbarer Schauspieler. Der hat gesagt, jeder Mensch, den du triffst, kämpft einen Kampf, von dem du nichts weißt. Sei freundlich zu jedem. Und ich glaube, wenn wir das hinkriegen, freundlich sein zu den anderen Leuten, dann ist das der erste Schritt. Und dann geht das mit dem Nicht-Aufregen auch weiter.
0: Reg dich nicht auf, gib nur Falten. Hier sind die Termine für Sachsen. 7. Oktober Coswig, 8.10. Leipzig, 9.10. Bautzen, 10.10. Zwickau. Wie gern sind Sie in Sachsen?
1: Ich liebe es. Ich liebe es und vor allen Dingen liebe ich Zwickau. Ich liebe es ja alle. Ja, Haus Leipzig ist immer großartig. Da ist der Roy Koch, das ist toll. Aber in Zwickau ist ja dieses ja bald seine neue Welt. Und das ist ein Jugendstilbau, wie er schöner kaum geht. Und Zwickau ist ja sowieso eine Jugendstilperle. Man sieht da, ich gehe da durch Straßen und schaue mir Häuser an und denke mir, wow. Also vielleicht findet man in ganz Europa sowas noch in Riga. Ich war in Riga, ist auch so ein Jugendstiltraum. Aber dieser Ballsaal Neue Welt mit diesen wunderschönen Frauen, die da überall als Säulen dargestellt sind und die Säule direkt neben der Bühne, das ist die einzige, wo die Frau kein Oberteil trägt, damit der Künstler es nicht sieht, weil es ist neben der Bühne, hat keine Chance, sonst könnte der sich gar nicht konzentrieren.

0: Ich sagte schon, Bernd Stelter ist ein Genussmensch und ab und zu genießt er etwas. Das sollen Sie heute erraten. Hier sind die nächsten Tipps beim Sonntagsbrunch-Rätsel.
1: Ja, ich mag das sehr gerne. Ich trinke das gerne gekühlt in weißer Form. Ja, manchmal macht es mich ein bisschen lustiger, ein bisschen entspannter.
2: Das ist ein leckeres, geschmackvolles Getränk, zum Abend angemessen, in Maßen. Ich mag eine bestimmte Sorte, gute Stimmung. Gemütlichkeit, das verbinde ich damit.
3: Das gab es früher immer sonntags zum Mittagessen. Also das trinke ich tatsächlich nicht mehr und lecker ist es aber.
4: Lebensfreude, besonders im Herbst, genießbar in fester und in flüssiger Form. Ich mag ihn sehr. Das ist das Problem.
5: Ich habe zum Beispiel im Garten eine Laube und da ist Laub drüber und da wächst was dran.
1: Ja, es ist ein Getränk zu besonderen Anlässen.
6: Also ich liebe dieses in herbere Richtung.
7: Es macht mich glücklich.
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1: Über die Bühne haben wir gerade gesprochen und auf ihrer Internetseite findet man Termine bis November, Achtung, November 2027. Ich könnte jetzt sagen, ja, dann nächstes Jahr wird der Bernd Stelter 66 und da fängt das Leben dann erst richtig an. Hm? Also Sie haben schon einen ziemlich vollen Kalender.
2: Ja, ja, ja, und ich werde auch kürzer treten. Also das wird schon passieren. Und zwar werde ich den Karneval viel kleiner halten. Mhm. Ja. Und ich mache im Moment, fahre ich so 100 Konzerte, 100 Kabarettabende im Jahr. Das dürften dann auch mal irgendwann 80 werden, aber darunter auf keinen Fall. Weil das ist, ich finde das so großartig. Man trifft Leute in Städten, man lernt diese Städte kennen. Mein Hobby mit dem Gehen, mit meinem anderen Hobby, mit den Tourneen zusammengepackt. Und da mache ich zwischendurch solche Veranstaltungen, die heißen nicht Meet and Greet, sondern Walk and Talk. Das heißt, ich treffe mich da vor dem Auftritt mit 6 bis 10 Leuten und dann gehen wir durch die Stadt oder durch den Park oder durch die Gegend. Und da habe ich Sachen erlebt. Wir waren in Eisenhüttenstadt, hatten wir einen Führer dabei, der uns erklärt hat, wie die Stadt aufgebaut worden ist. Die erste Siedlung, die war, also hör mal, da haben die Geld reingehauen, wie nur was, ja. Da gab's eine Häuserwand komplett mit Porzellan. Meißner Porzellan verziert. Bei dem zweiten Bauabschnitt war es dann nicht mehr ganz so toll, der dritte gar nicht mehr und der vierte war eine Katastrophe. Aber dass man das so mal sieht und sich dann diese Stadt anguckt und was da geplant war mit diesen Spielmöglichkeiten zwischen den Häusern, wie die Häuser beim ersten Abschnitt aussahen und beim vierten, das ist alles so interessant. Ich war in Arnstadt und habe mir erklären lassen, warum das eine Bachstadt ist. Ich glaube, er war einmal ein Wochenende zu Besuch. Aber das sind natürlich schon ganz, ganz schöne Geschichten. Und darauf möchte ich nie im Leben verzichten.
1: Mhm. Haben Sie eigentlich noch so Lampenfieber an solchen Abenden, so kurz bevor Sie die Menschen da unterhalten?
2: Wenn das Programm neu ist, sehr.
1: Ja.
2: Ja, wenn ich das Programm erstmal lernen muss. Meine Frau sagt immer, ich latsche uns Trampelpfade in den Granitfußboden, weil ich die ganze Zeit immer hin und her laufe und die Texte lerne und so. Wenn das Programm neu ist, dann bin ich sehr nervös. Und dann weiß ich auch nicht, gefällt das den Leuten? Finden die das gut? Meine Frau ist der erste Kritiker. Die sagt mir dann, was sie davon hält. Und in 90% der Fälle gebe ich ihr dann recht. Es gibt aber auch so den kleinen Punkt, wo ich sage, nee, ich habe da mein Bauchgefühl und das möchte ich schon so machen. Das muss aber schon ein ganz starkes Gefühl sein. Ansonsten hat meine Frau ja immer recht. Aber das ist natürlich eine unglaublich spannende Geschichte, ein neues Programm zu haben. Jetzt dieses wunderbare Programm Richtig nicht aufgibt, nur Falten, das liegt jetzt in den letzten Zügen. Das spiele ich jetzt in diesem Herbst zum letzten Mal. Und das hat natürlich zwei Momente. Erstens mal, man muss nicht mehr so viel Lampenfieber haben. Ich kann dieses Programm. Ich weiß genau, wie es funktioniert und ich weiß auch, wie Menschen reagieren, egal ob sie in Dresden wohnen oder in München oder in Aachen oder in Flensburg. Das ist völlig egal. Ich kenne die Reaktionen, ich weiß, was ich da habe. Das Problem bei der Geschichte ist, man guckt sich dieses Programm an und sagt, das kriege ich nie wieder hin. Ich kriege nie wieder so ein Programm hin. Und diese Angst ist genauso jedes Mal wieder da. Und wenn dieses Lampenfieber nicht wäre und wenn die Angst nicht wäre, ob man es nochmal hinkriegt, dann wäre der Job nur halb so schön.

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1: Mit einer Schnellantwortrunde für Bernd Stelter geht's weiter. Wenn ich morgens aufstehe,
2: dann putze ich mir die Zähne und zwar immer auf einem Bein. Eine Minute links, eine Minute rechts, hat mir der Orthopäde gesagt, wäre sehr gut für die Koordination und für die Beinmuskulatur.
1: Zum Frühstück mag ich.
2: Erst ein Müsli und dann ein Obstsalat und dann ein Brötchen.
1: An Rente denke ich.
2: Nie.
1: Geld gebe ich gern aus für?
2: Reisen. Ich reise gerne.
1: Nachts aufstehen würde ich für?
2: Eine Idee. Wenn ich nachts eine Idee habe und ich weiß, das muss ich behalten, dann darf man das nicht irgendwie auf dem Nachttischchen auf den Zettel schreiben. Dann steht da am nächsten Tag, Mann liebt eine Frau. Da gibt es ein Beispiel für. Dann muss ich aufstehen und muss mich an den Computer setzen und muss schreiben. Und dann kann es mir passieren, dass ich da nachts 3 Stunden sitze und schreibe.
1: Aus dem Gleichgewicht bringt mich?
2: Respektloses Verhalten.
1: Ich sündige bei?
2: Och, wenn bei einem schönen Abend mit netten Menschen.
1: Ein Tag war gut, wenn?
2: Wenn ich mich abends ins Bett legen kann und sage, so, was haben wir denn heute Schönes erlebt? Und dann zähle ich das auf und dann schlafe ich fröhlich und zufrieden ein.

0: Bernd Stelter ist zu Gast im Sonntagsbrunch und er singt ja auch lustige Lieder. Singt ihr auch zu Hause unter der Dusche und wie musikalisch geht's eigentlich beim Camping bei ihm zu? Das alles gleich nach 11.
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0: Bis zum Nachmittag ist es stark bewölkt, Schauer ziehen durch bei 18 bis 21 Grad. Am späten Nachmittag kann es auch mal auflockern, aber dann kommt am Abend von Norden her das nächste Regengebiet nach Sachsen.
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2: Mit Dirk Döbrich. Die Sächsische Wasserwacht hat in diesem Jahr bisher 32 Menschenleben gerettet. Das teilte das Deutsche Rote Kreuz auf Anfrage von MDR Sachsen mit. Die Zahl lebensrettender Einsätze hat sich damit im Vergleich zum Vorjahr nahezu verdoppelt. Dabei hat knapp die Hälfte der Wasserwachten im Freistaat ihre Zahlen noch nicht gemeldet. Das DRK wurde zudem zu mehr hitzebedingten Notfällen gerufen. Insgesamt ist die Wasserwacht in diesem Jahr in Sachsen schon mehr als 700 Mal ausgerückt. Das liege etwa auf dem Niveau des Vorjahres, erklärte ein DRK-Sprecher. Die Landesuntersuchungsanstalt Sachsen warnt vor dem Kauf von Hundewelpen aus Osteuropa. Jahrelange Untersuchungen hätten gezeigt, dass die Tiere oft unter hygienisch katastrophalen Bedingungen aufgezogen werden und Krankheitserreger in sich tragen, heißt es in einem Bericht. Dazu gehörten Salmonellen, Parasiten und Bandwürmer. Auch Tollwut könne eingeschleppt werden. Beim Kauf solcher Tiere drohten zudem hohe Folgekosten, etwa für tierärztliche Behandlungen. Nach Angaben der Behörde werden in Sachsen immer wieder Hunde aus illegalen Transporten aufgegriffen. Häufig handele es sich um junge Tiere von zurzeit gefragten Hunderassen wie Chihuahua, Spitzmischlinge und Malteser. In Dresden wird seit dem Morgen der Aufbau der Flutschutztore geprobt. Sie sollen im Ernstfall die Dresdner Altstadt vor Hochwasser schützen. MDR Sachsen-Reporterin Kerstin Schreiber berichtet.
3: Die etwa 20 Meter langen und bis zu 3 Meter hohen Flutschutztore aus Stahl sind in Kammern untergebracht, hieß es von der Stadtverwaltung. Im Ernstfall werden sie auf Laufschienen ausgefahren. Das kann elektrisch, aber auch von Hand passieren. Die Laufschienen befinden sich in einem Kanal unter der Fahrbahn und sind mit Abdeckplatten geschützt, die in der Vorbereitung mit einem LKW-Kran herausgenommen werden. Dieser Probeaufbau dient der Schulung der Mitarbeiter, aber auch der technischen Überprüfung der Anlagen, die nach dem Jahrhundert Hochwasser in Dresden errichtet wurden. Die beiden Flutschutztore werden bei einem Elbpegel über 6 bzw. über 7 Meter geschlossen.
2: Der Probeaufbau der Flutschutztore dauert bis 14 Uhr. In der Innenstadt von Dresden sind deshalb einige Straßen gesperrt. Nach einem Brand in einem Mehrfamilienhaus in Großenhain ist ein Toter gefunden worden. Wie die Polizei mitteilte, soll es sich um den 71 Jahre alten Mieter der Wohnung im ersten Geschoss handeln. Dort war das Feuer ausgebrochen. Die Brandursache ist noch unklar. Die Kriminalpolizei ermittelt. Das waren Nachrichten von MDR Sachsen. 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
0: Vielen Dank, gleich 11.03 Uhr. Und hier ist der MDR Sachsen Verkehrsservice A13 Richtung Berlin. Zwischen Großräschen und Bronco stockender Verkehr an einer Baustelle. Hier dauert es 10 Minuten länger für Sie. In Leipzig ist die Eisenbahnstraße zwischen Hermann-Liebmann-Straße und Torgauer Straße wegen einer Kundgebung bis heute Abend gesperrt. In Dresden ist das Blaue Wunder wegen Bauarbeiten bis Montag früh gesperrt. Und jetzt alle neuen Blitzer. Einer steht am Ortsausgang Zwönitz in der Annaberger Straße Richtung Burgstettel. Für mehr Tipps hier unsere kostenlose Verkehrshotline. Das ist die 0800 637 5637. 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
0: Und mit Bernd Stelter, der ein großer Camping-Fan ist und einen neuen Camping-Krimi geschrieben hat. Ich freue mich, dass Sie da sind. Nochmal ein herzliches Willkommen hier im Sonntagsbrunch.
4: Ich freue mich auch.
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0: Der Sonntagsbrunch bei MDR Sachsen mit Bernd Steltern. Sie haben mal gesagt, Musik ist wichtig, Lieder sind Emotionen und wer Lieder singt, braucht keinen Therapeuten. Da Sie Gitarre und Klavier spielen können und singen, brauchen Sie den wahrscheinlich nicht.
1: Nee, eigentlich hätte es heißen müssen, wer Lieder schreibt, braucht keinen Therapeuten.
0: Okay.
1: Weil Lieder schreiben, das ist wie andere Leute führen Tagebuch. Und ich schreibe halt Lieder über Themen, die mich interessieren. Und damit kann man auch Sachen verarbeiten. Das ist sehr schön. Und man kann in einem Lied in 3 Minuten eine Geschichte erzählen. Das kriegt man in einem Prosatext nicht hin.
0: Mhm. Singen Sie auch so zu Hause unter der Dusche?
1: Ja.
0: Ja, wie musikalisch geht es denn eigentlich so beim Campen zu?
1: Naja, die Gitarre ist natürlich auf einem Campingplatz ein sehr, sehr gern gesehenes Instrument. Ich habe ursprünglich eigentlich Orgel gelernt. Ja, mein Vater wollte, dass ich Organist werde. Meine Mutter wollte eigentlich, dass ich Pastor werde. Das hat jetzt nicht so ganz geklappt. Und ich wollte unbedingt eine Gitarre haben, weil beim Campingurlaub, und wir haben ja auch damals schon Campingurlaub gemacht, da gab es ja immer die Campingkirche, da gab es die Lagerfeuer. Und da saßen dann die Typen rum und die hatten eine Gitarre dabei. Und ich wollte immer eine Gitarre haben. Irgendwann hat sich mein Papa breitschlagen lassen, dann bekam ich meine erste Gitarre. Und ich habe erst dann festgestellt, dass es auch einen Nachteil hat. Die ganzen anderen Jungs waren mit ihren Händen irgendwo unter quergestreiften Pullovern von neben ihnen sitzenden Mädchen unterwegs. Und ich, Idiot, hatte immer eine Gitarre im Arm.
0: Ja, aber der Gitarre spielen kann, der hat es doch bei den Frauen und so. Na.
1: Ja, aber wenn alle Frauen besetzt sind, dann hast du verloren.
0: Nicht, ja. Aber eigentlich sagt man ja so, die an der Gitarre so am Lagerfeuer, na, das waren schon die Sahneschnitten für uns. Ja, ja.
1: Ja, wenn ich das damals gewusst hätte.
0: Tja.

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1: Mal weg vom Camping, haben Sie sich einen großen Traum erfüllt? Sie haben eine Reise gemacht in die Arktis.
2: Ja.
1: Wäre mir ein bisschen zu kalt, aber ist sicher ein tolles Erlebnis gewesen.
2: Es ist unglaublich. Ich habe mal bei einer Talkshow einen Mann getroffen, da ging es um die Antarktis. Das war ein Pinguinforscher. Und den habe ich dann gefragt, ich sag, waren Sie in allen Ernstes Werbung dafür, dass man sich die Antarktis angucken soll? Das ist doch fürchterlich. Und er sagte, nein, überhaupt nicht. Wieso soll man die Welt retten, wenn man nicht weiß, wie schön sie ist? Und dieser Gedanke, der sitzt bei mir seitdem sehr tief. Und ich habe Sachen gesehen, ich habe die Eisgrenze gesehen. Man fährt über das Meer und plötzlich sind da die Eisschollen. Von einem Moment auf den nächsten. Und dann hat man da diese Fläche. Und dann fährt man durch ein paar Eisschollen durch, dann knackt das auch hin und wieder. Und dann sieht man da den Eisbär. Dann fährt man an eine Insel und 50, 60 Walrosse waren da. Das ist so ein unglaubliches Bild. Und die Gesteinsschichten sehen so anders aus als alles, was man kennt. Ich habe es sehr, sehr genossen. Und ich finde, wenn man so etwas sieht, dann wird man demütig. Und Demut ist, glaube ich, eine ganz wichtige Charaktereigenschaft.
1: So, mal vom Eis zum Herbst. Mittwoch ist Herbstanfang, kommenden Mittwoch. Mögen Sie den Herbst?
2: Ja. Ich mag jede Jahreszeit. Ich gehe gerne und gerade im Herbst macht Gehen gewaltigen Spaß. Also natürlich, wenn die Sonne scheint auf diese Herbstlaub, dann ist es natürlich noch ein bisschen schöner, als wenn die Sonne regnet auf so einen Herbstlaub. Aber ich habe 4 Brötchenrunden. Wir haben hier 4 Bäcker im Dorf und ich habe mir für jeden Bäcker eine eigene Runde besorgt. Jetzt könnte man denken, das würde irgendwann langweilig, wenn man immer die gleichen Ecken geht. Nein, weil die Jahreszeit ist immer anders und im Sommer geht man mit einer kurzen Hose. Im Frühling freut man sich über die ersten Krokusse, Osterglocken, Tulpen. Und im Herbst, wenn das Laub sich rot, gelb und braun färbt, dann ist das einfach eine tolle Jahreszeit.
1: Jetzt gucken wir noch ein Stückchen weiter und schauen mal aufs Wintercamping. Machen Sie sowas auch? Also ich sage, Camping kann ja ganz nett sein im Sommer, wenn es schönes Wetter ist. Aber im Winter?
2: Ich liebe es. Ich liebe es. Und zwar ein Musterbeispiel ist, ich mache immer Silvester. Silvester bin ich in Seeland und wir haben da ein tolles Restaurant und das ist so typisch Niederlande. Die haben gesagt, ja, sie feiern Silvester, gar kein Thema. Die Kuh zwar bis zur 10:30. Und da habe ich gesagt, Moment, bis zur 10:30, aber Silvester ist doch erst um 12. Ja, aber wir müssen ja auch feiern. So, das heißt, man kann bis 10:30 da essen gehen, dann muss man wieder nach Hause, weil dann wollen die selber feiern. Das ist so großartig, auf so eine Idee würden die Deutschen gar nicht kommen. Die würden sagen, komm, wir feiern bis 1 und meckern hinterher, dass wir lange die ganze Zeit Gäste hatten.
1: Also wir können uns von den Holländern schon noch eine Menge abgucken.
2: Ja, und dann, wenn man am nächsten Morgen an den Strand geht und so ein Strand sieht ja, wenn man Glück hat und da liegen noch so ein paar Schneeflocken drauf oder es ist gerade so 2 Grad, dann sieht der Strand ja ganz anders aus und das ist ein unglaubliches Bild. Und diese Strandbuden, das Schöne in Holland ist ja, in Deutschland ist es ja so, du hast zuerst das Meer, dann den Strand, dann den Deich und dann die Kneipe. In Holland ist das aber so, erst Meer, dann Strand, dann Kneipe und dann Deich. Das heißt, die Kneipe ist immer direkt am Strand. Und da gibt es normalerweise ein lecker Bierchen oder schönen Rosé, nur an dem Tag nach Silvester. Da gibt es auch schon mal Glühwein und so Glühwein am Strand, das ist was ganz Besonderes.
1: Also ich würde das ja alles ganz toll finden mit einem schönen Hotel, wo es kuschelig warm ist. Aber Camping?
2: Naja, also ich mache ja Camping Light. Also das heißt, ich mache Seniorencamping. Das ist so ein kleines Mobilheimchen. Und da haben wir auch eine Zentralheizung drin. Also das ist schon nicht kalt.
1: Okay, alles klar. 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

0: Lieber Bernd Stelter, wir benötigen den nächsten Hinweis bei unserem Rätsel. Es geht, wir können schon sagen, um ein Getränk.
1: Ja, es geht um ein Getränk. Haben wir jetzt ein bisschen viel verraten schon vielleicht?
0: Weiß nicht. Ja. Es gibt ja viele Getränke, also ja. Wovon sprechen wir?
1: Wir sprechen über ein Getränk, das man normal beginnt und freut sich. Und hinterher freut man sich immer noch, wenn auch über andere Sachen.
0: Okay, vielleicht bekommen Sie es raus. Liebe Hörerinnen und Hörer, spielen Sie wieder mit. Um unser Digitalradio kurz vor 13 Uhr ziehen wir den heutigen Gewinner.
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0: 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Für viele ist ja der Sonntag immer noch so ein ganz wichtiger, ruhiger, entspannter Tag. Wie ist das so bei Ihnen? Wie sieht der Sonntag aus?
1: Ja, das ist er auch. Also bei uns früher zu Hause war der Sonntag ja noch so Frankfurter Kranz auf dem Tisch und dann Fernseher an. Und im Fernseher, der Fernseher war sonntagsnachmittags immer schwarz-weiß. Da kam dann Heinz Rühmann oder wer auch immer. Und das war so die Besonderheit. Aber jetzt langsam mit den Enkelkindern, ja, drei Stück. Der Theo, die Alva und die Clara. Und der Theo ist mit 2,5 der Älteste und die Clara mit 10 Monaten ist die Jüngste. Und jetzt geht das langsam wieder los. Jetzt wird dann am Sonntagnachmittag wieder Kuchen besorgt und dann setzen wir uns da hin. Und ich finde, das Leben ist ja wunderbar. Das ist so, wenn Enkel kommen, dann findet das Leben auf dem Fußboden statt. Das ist großartig. Wenn man gerade eine Hüft-OP hat, dann ist das so fürchterlich. Und deswegen gibt es einen wunderbaren Punkt. Wenn man Vater ist, dann hast du immer Kinder. Wenn du Opa bist, kannst du sie irgendwann auch wieder abgeben. Und das ist toll. Never

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3: Viele graue Wolken heute, Regenwolken ziehen heute durch Sachsen. Am späten Nachmittag kann es vielleicht mal auflockern bei 18 bis 21 Grad heute. Am Abend kommen aber aus Nordsachsen die nächsten Regenwolken zu uns. Morgen dann durchwachsen, wechselhaft und nur noch 15 bis 18 Grad. Und hier ist der MDR Sachsen Verkehrsservice A13 Richtung Berlin. Zwischen Radeburg und Thiendorf stockender Verkehr an einer Baustelle. Hier dauert es 10 Minuten länger für Sie. Nochmal A13 Richtung Berlin zwischen Großräschen und Bronco stockender Verkehr. Auch hier kommen 10 Minuten obendrauf. In Leipzig ist die Eisenbahnstraße zwischen Hermann-Liebmann-Straße und Torgauer Straße wegen einer Kundgebung bis heute Abend 19 Uhr gesperrt. In Dresden ist die Loschwitzer Brücke, also das blaue Wunder, wegen Bauarbeiten bis Montag früh gesperrt. Und jetzt alle neuen Blitzer. Und da steht immer noch einer am Ortsausgang Zwönitz, Achtung, in der Annaberger Straße Richtung Burgstettel. Für mehr Tipps gibt's hier unsere kostenlose Verkehrshotline. Das ist die 0800 6375 637. Schnell und aktuell, der MDR Sachsen Verkehrsservice.
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0: MDR Sachsen, der Sonntagsbrunch mit Bernd Stelter. Sie haben mal gesagt, wir müssen aufpassen, dass wir immer genügend glückliche Momente einsammeln, in die Hosentasche stecken und uns abends vor dem Einschlafen überlegen, was wir heute Schönes gesehen oder erlebt haben. Ein wunderbarer Satz. Und Sie haben vorhin schon so ein bisschen angedeutet, das klappt auch bei Ihnen.
1: Ja, ja. Ich glaube,
0: was sammeln Sie so ein?
1: Wichtig ist, dass man nicht zu viel will. Ich habe mir vorgenommen, 30 Seiten pro Tag zu lesen. Ich möchte 8.000, 19.000 Schritte am Tag gehen. So, aber ich habe immer, in Klammer steht immer dahinter, 5 Tage ist Pflicht, 2 Tage kann auch mal schief gehen. Da sagt man, na gut, dann eben nicht. So. Und genauso etwas, was man immer zu viel will, ist, wenn ich höre, wie viele Leute alle glücklich sein wollen. Wenn, gehen Sie mal in eine Buchhandlung, da auf dem ersten Tisch liegen schon mal 40 Bücher, die dir erklären, wie du glücklich wirst. Und ich sage, Glück kann nicht das Ziel sein. Glück, das Leben wird nie Glück sein. Glück, das sind Momente, das sind kleine Momente und die muss man allerdings wahrnehmen. Ja? Die muss man wahrnehmen und das finde ich ganz toll. Ich habe Musterbeispiel. Kurz vor Weihnachten, ich war in der Fleischerei meines Vertrauens. Und kam ein Mann rein, der hatte unglaublich wenig Zeit und er hat sich vorgedrängelt wie verrückt und dann hat er was bestellt und dann sagte die Verkäuferin, nee, der Herr Stelter ist vor Ihnen dran. Und da habe ich gesagt, nee, lassen Sie mal, ich bin tiefenentspannt. Und dann kam die Dame hinter, das ist so toll, das sagt sonst niemand, so kurz vor Weihnachten, dass Sie tiefenentspannt sind, finde ich so super. Habe ich gesagt, dann wünsche ich Ihnen eine schöne, ruhige, entspannte Zeit noch vor Weihnachten, sagt sie, und das sagt auch keiner. So. Abends lag ich im Bett und habe mir überlegt, was bist du ein netter Kerl. So, das war ein glücklicher Moment. Der war eigentlich an dem Abend schon wieder weg, aber man freut sich. Gestern war ich im Zoo mit den Kindern. Ja, mit allen Enkeln war ich im Zoo. Es war großartig. Wir hatten dann noch dazu Glück mit dem Wetter und es war sehr schön. Der Theo war nicht bereit zu glauben, dass das Tier Gepard hieß, weil er kannte Leopard und deswegen müsste das ein Leopard sein. Und das war also eine lange Diskussion. Ich glaube, er hat mir bis heute nicht geglaubt. Aber das macht natürlich gewaltigen Spaß und das sind glückliche Momente. Einsammeln, in die Hosentasche stecken. Abends sich hinlegen und sagen, was hatte ich denn? Denn wenn man mit dem Gedanken einschläft, mit den schönen Gedanken, was ist mir heute Schönes passiert, dann sieht das Leben ganz anders aus, als wenn du mit dem Gedanken einschläfst, was habe ich denn noch heute in den Tagesthemen gesehen?
0: Das ist gerade gar nicht gut zum Einschlafen.

0: Im Sonntagsbrunch Rätsel suchen wir diesmal ein Getränk, das man gern zum Essen, aber auch sonst einfach so genießen kann. Hier sind die nächsten Tipps. Gewinnen Sie das DAB Plus Radio hier bei uns. Das vergeben wir kurz vor 13 Uhr hier im Sonntagsbrunch. Und jetzt gibt es die nächsten Hinweise. Und ich glaube, das wird jetzt ziemlich einfach.
1: Viele Leute haben am nächsten Morgen davon Kopfschmerzen. Und man kann es zu einer bestimmten Jahreszeit auch gut warm genießen.
2: Der gehört eigentlich dazu zum Leben, zum guten Essen, zum Zusammensein mit Freunden oder anderen Leuten. Ist schlicht und einfach Bestandteil meines Lebens.
3: Also ich trinke es gerne.
4: Das gesuchte Wort gibt es in verschiedenen Farben. Ich bevorzuge die rosane Farbe, weil die rosane Farbe eine Mischung aus verschiedenen anderen Farben ist und einen besonderen Geschmack hat.
5: Also es gibt da so einen Spruch, zu Vino sage ich Nino.
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0: Die kalte Hand des Campingkillers, so heißt der neue Campingkrimi von Bernd Stelter. Sammeln Sie bei Ihrem Holland-Camping die Geschichten für diese Krimis ein? Also vorhin klang das schon so ein bisschen so?
1: Ja, das ist eine der Möglichkeiten. Aber nicht die einzige. Also eine Idee für einen Krimi muss man haben. Das kann ein Gespräch sein mit meinem Sohn zum Beispiel. Der hat mir erzählt von seinem Hobby. Er angelt sehr gerne. Und dann haben wir beide da so bei einer schönen Glas Weißwein haben wir uns da eine kleine Geschichte überlegt. Das könnte theoretisch das nächste Buch werden. Mal gucken. Mhm. Was ich in Holland mache, ist, wenn ich mein Frühstück hinter mir habe, dann setze ich mich auf mein Fahrrad und dann fahre ich diese Ecken ab, über die ich schreiben will. Weil man muss sie auch beschreiben können, man muss sie gesehen haben. Ich muss da keine Fotos von machen, aber ich muss sie gesehen haben und dann kann ich es beschreiben. Wenn ich ein Buch lese, das soll bitte sehr auch gut sein. Ich möchte ein paar schöne Beschreibungen haben, ich möchte schöne Worte finden, ich möchte einen spannenden Kriminalfall haben, das ist das Wesensmerkmal eines Krimis. Und ich möchte auch, dass die Leute Spaß haben. Ich bin Komiker, bei mir sterben die Leute fröhlich.
0: Die kalte Hand des Campingkillers ist der 5. Campingkrimi und Sie haben mir vorher gesagt, es ist mein bester.
1: Ich glaube ja.
0: Okay.
1: Ja, weil das auch relevant ist, weil diese Geschichte mit diesen Campingplätzen, dass die alle umgebaut werden und dass es ganz viele Dauercamper gibt, die das heute nicht mehr können. Ich habe mit Leuten gesprochen, die sagten mir, ja, ich habe gedacht, meine Kinder könnten das genauso machen, das geht jetzt leider nicht mehr. Dann wird man schon ein bisschen böse, wenn man das hört. Andererseits, wenn die Niederländer mir sagen, ja, aber wir wollen keine neuen Flächen mehr für Tourismus freigeben, denn es wird nur die geben, die schon freigegeben sind. Ansonsten wollen wir das Land erhalten. Wir wollen nachhaltig sein. Dann haben auch die recht. Ich will da nicht werten, aber ich finde, das Thema ist ein wichtiges. Und das ist halt in diesem Buch sehr schön rübergekommen, glaube ich.
0: Und man lernt eine Menge über Holland, über die Gepflogenheiten dort, über Dinge, die man da macht. Also ich habe das erste Mal einen Camping-Krimi von Ihnen gelesen und ich musste mich ein bisschen mit dem Holländischen anfreunden, aber dann war das super.
1: Ja, ich kenne auch viele Leute, die sagen, ich bin selber mal hingefahren, das hört sich so toll an.
0: Ja, ne?
1: Und vor allen Dingen, wenn man dann dahin fährt, also sämtliche Kneipen, die ich beschreibe und die Restaurants oder so, kann man überall hingehen, die habe ich alle selbst getestet.

0: Über Bernd Stelter sagt man, er ist ein freundlicher Mensch. Und Sie sagen, schön ist das Leben, wenn man freundliche Menschen trifft. Mhm. Gibt's zu viele Muffel und zu viel Unfreundlichkeit bei uns?
1: Absolut.
0: Ja?
1: Absolut. Das ist das Problem in Deutschland. Ja. Ich habe ja gesagt, ich reise gerne. Und ich hab kein Land erlebt, wo die Menschen so muffelig sind wie wir. Das ist sehr traurig. Und da sollten wir uns alle an die eigene Nase fassen. Und nicht nur an die Nase des Nachbarn und sagen, der ist aber auch muffelig.
0: Man hat ja momentan aber das Gefühl, es herrscht sehr viel Unzufriedenheit. Es gibt viele Probleme auch im Land. Die Menschen fühlen sich mit diesem Problem alleingelassen. Mhm. Wie viel denken Sie darüber auch nach, vielleicht für die nächsten Programme? Man kann ja auch nicht immer alles weglachen.
1: Nein, aber ich habe für das nächste Programm eine Zeile im Kopf, die lautet, man kann das alles auch mal positiv sehen. Ja, wenn ich durch Dresden gehe, wenn ich durch Sachsen fahre. Ich fahre ein voll elektrisches Auto und das verbraucht weniger, wenn man nicht Autobahn fährt. Und deswegen, wenn ich die Zeit habe, dann gebe ich immer mal in meiner Navigation ein Autobahn meiden. Und dann fahre ich durch so wunderschöne Gegenden. Und dann spiele ich in Theatern, die sind sowas von wunderbar renoviert. Ich weiß nicht, in Luckenwalde gibt es ein Theater, Gründerzeit-Theater. Das ist unglaublich schön. Das wird alles nicht gesehen. Ich möchte gerne, dass man sagt, ja, da ist viel schiefgegangen, aber es gibt auch verdammt nochmal viel Positives. Und dieses verdammt nochmal viel Positives, das sehe ich nicht. Und das hat nichts mit Sachsen zu tun, das ist deutschlandweit so. Und ich sehe es als mein Ziel an, den Leuten zu sagen, man kann es auch mal positiv sehen.

0: Das ist der Sachsenradio Sonntagsbrunch mit Komiker und Autor Bernd Stelter. Und in der nächsten Stunde sprechen wir übers Laufen, das macht er ja regelmäßig. Und wir sprechen über Gehirnjogging, auch das ist ja ganz wichtig.
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0: Viele Wolken und auch Regenwolken ziehen heute durch Sachsen, 18 bis 21 Grad heute. Am späten Nachmittag kann es mal auflockern, bevor aus Nordsachsen am Abend die nächsten Regenschauer kommen. Auch morgen Wolkenschauer und Wind bei nur noch 15 bis 18 Grad. Am Dienstag und Mittwoch wechseln sich Sonne und Wolken ab. Es bleibt dann aber meist trocken bei maximal 20 Grad. Und die Nächte, die werden kühler.
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2: Mit Dirk Döbrich. Die Sächsische Wasserwacht hat in diesem Jahr bisher 32 Menschenleben gerettet. Das teilte das Deutsche Rote Kreuz auf Anfrage von MDR Sachsen mit. Die Zahl lebensrettender Einsätze hat sich damit im Vergleich zum Vorjahr nahezu verdoppelt. Dabei hat knapp die Hälfte der Wasserwachten im Freistaat ihre Zahlen noch nicht gemeldet. Das DRK wurde zudem zu mehr hitzebedingten Notfällen gerufen. Insgesamt ist die Wasserwacht in diesem Jahr in Sachsen schon mehr als 700 Mal ausgerückt. Das liege etwa auf dem Niveau des Vorjahres, erklärte ein DRK-Sprecher. In Berlin und Mecklenburg-Vorpommern werden heute neue Landesparlamente gewählt. Die Wahllokale sind bis 18 Uhr geöffnet. In Mecklenburg-Vorpommern zeichnet sich Umfragen zufolge ein Kopf-an-Kopf-Rennen zwischen der SPD von Ministerpräsidentin Schwesig und der AfD ab. In Berlin kämpfen Linke und CDU um Platz 1 in der Wählergunst. In beiden Ländern kann schon ab 16 Jahren gewählt werden. Die deutschen Autobauer verlieren im internationalen Vergleich weiter an Stärke. Das geht aus einer Analyse der Prüfungs- und Beratungsgesellschaft EY hervor. Demnach sanken die Umsätze von Volkswagen, Mercedes-Benz und BMW im ersten Halbjahr um knapp 3% auf rund 284 Milliarden Euro. Die meisten anderen großen Autokonzerne konnten dagegen zulegen. Auch die Gewinne der deutschen Hersteller gerieten unter Druck. Das operative Ergebnis sank um 19% auf 13 Milliarden Euro. Hauptgrund sind schwache Umsätze in China wegen der Konkurrenz durch einheimische Hersteller. In Dresden-Kossebaude sind in der Nacht zwei Fahrzeuge ausgebrannt. Wie die Feuerwehr mitteilte, handelt es sich um einen Porsche und um die Zugmaschine eines Sattelzuges, die hintereinander standen. Wegen der entstandenen Hitze barsten in einem benachbarten Unternehmen mehrere Fensterscheiben. Ein Übergreifen der Flammen konnte die Feuerwehr verhindern. Verletzt wurde niemand. Die Höhe des Sachschadens und die Ursache für das Feuer sind unklar. Die Polizei ermittelt. In Ludwigsdorf bei Görlitz treffen sich heute wieder Kürbiszüchter zu einem Wettkampf. Der Heimatverein richtet zum 18. Mal die offene sächsische Meisterschaft im Kürbiswiegen aus. Worum es dabei geht, weiß MDR Sachsen-Reporter Jörg Winterbauer.
3: Gewogen werden Riesenkürbisse der Sorte Atlantic Giant und die können richtig groß werden. Laut Veranstalter brachte der Gewinnerkürbis vergangenes Jahr rund 800 Kilo auf die Waage. Wer den schwersten Kürbis hat, bekommt ein Preisgeld von 400 Euro. Auch in anderen Kategorien können die Teilnehmer sich messen. Von Riesenzucchini über Wassermelone bis zur Tomate. Gewogen wird ab 13 Uhr.
2: Das waren Nachrichten von MDR Sachsen. 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
0: Riesenkürbis, kann man eine Menge Suppe draus machen. MDR Sachsen Verkehrsservice A13 Richtung Berlin zwischen Radeburg und Thiendorf. Stockender Verkehr an einer Baustelle, es dauert hier 10 Minuten länger. A13 nochmal Richtung Berlin zwischen Großräschen und Bronco. Stockender Verkehr, auch hier kommen 10 Minuten obendrauf. In Leipzig ist die Eisenbahnstraße zwischen Hermann-Liebmann-Straße und Torgauer Straße wegen einer Kundgebung bis heute Abend 19 Uhr gesperrt. In Dresden ist das Blaue Wunder wegen Bauarbeiten bis morgen früh gesperrt. Und jetzt alle neuen Blitzer. Einer steht am Ortsausgang Zwönitz in der Annaberger Straße Richtung Burgstettel. Für mehr Tipps hier unsere kostenlose Verkehrshotline. Das ist die 0800 637 5637. Schnell und aktuell der MDR Sachsen Verkehrsservice.
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0: Bernd Stelter ist zu Gast hier im MDR Sachsen Sonntagsbrunch. Ich hoffe, es geht gut bei uns.
4: Geht mir wunderbar.
0: Schön, dass Sie da sind und gleich sprechen wir mal über Sport und nochmal über diese 10.000 Schritte, die Sie gehen.
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1: Sie haben mal über sich gesagt, das Übergewicht und die Unsportlichkeit wurden mir in die Wiege gelegt. Ja. Als wir uns das letzte Mal unterhalten haben, erzählten Sie mir, dass Sie wirklich jeden Tag länger spazieren gehen, sich Routen raussuchen, wo es lang gehen soll und die 10.000 Schritte schaffen.
2: Ja.
1: 20 Kilo waren damals weg und jetzt?
2: Ja, so 23. Also ich glaube, 23. Mein Körper ist jetzt ungefähr da, wo er sagt, naja, ist gut, reicht. Also ich werde, also Normalgewicht werde ich nie im Leben bekommen, glaube ich nicht. Aber ich bin ja, wie gesagt, ich bin mit 12 Pfund Lebendgewicht zur Welt gekommen. Die meisten kommen mit 6 Pfund zur Welt.
1: Mhm.
2: Und die wiegen jetzt 80 Kilo vielleicht. Dann müsste ich ja 160 wiegen. Tue ich nicht, also insofern bin ich proportional gesehen, bin ich schlank. Nein, aber dieses Gehen, das macht so viel Spaß. 10.000 Schritte muss übrigens nicht sein.
1: Mhm.
2: Das ist eine Geschichte, die ist aufgekommen, als es 1964 die Olympiade in Tokio gab. Da hat ein japanischer Hersteller den ersten Schrittzähler gemacht. Und wir kennen ja diese Fahrradschlösser mit so vierstelligen, wo da so steht 9999. Also die höchste Zahl war 9.999 und deswegen hieß dieser Schrittzähler 10.000 Schritte.
1: Okay.
2: Es gibt keine Untersuchung, die sagen, es muss wirklich sein. Aber man sagt, 8.500 Schritte wäre dafür, bis dahin kann man das noch belegen. Ich kann Ihnen einfach nur sagen, seitdem ich das mache, seitdem ich dieses regelmäßig gehe, geht es mir auch gesundheitlich erheblich besser. Und ich durch diese ganze frische Luft und sowas, man fühlt sich aber viel wohler. Am Anfang bin ich zum Beispiel gegangen mit Kopfhörern auf und habe Hörbücher gehört. Mittlerweile lasse ich die Kopfhörer weg und höre Vögel.
1: Und nach der Hüft-OP geht es jetzt wieder los? Oder?
2: Ja, ich bin schon wieder unterwegs.
1: Sind Sie im Training?
2: Ich schaffe noch nicht die 10.000, aber sagen wir mal bei 6,5 bin ich schon wieder. Und da möchte ich auch wieder höher. Das ist mir schon wichtig.
1: Jetzt könnte auch jemand sagen, der ist immer viel gelaufen, jetzt hat er eine neue Hüfte gebraucht.
2: Ich hatte vor 4, 5 Jahren ist mir die Achillessehne gerissen.
1: Mhm.
2: Da war ein Konzert in Lüdenscheid und da haben sie die Garderobe völlig neu gemacht und mit neuen Parkettfußboden. Und irgendwie war da eine Stufe drin, die konnte man nicht sehen. Ich bin also diese Stufe ins Leere getreten, dann hat es einmal kurz geknallt und dann war die Achillessehne weg.
1: Hm.
2: Und dementsprechend habe ich fast 3 Monate eine Orthese getragen. Das ist so ein Plastikschuh links. Dementsprechend bin ich immer rechts runtergeknickt und links Hüfte hoch und damit habe ich mir dann die Hüfte kaputt gemacht. Aber wie heißt es immer so schön? Irgendwas ist ja immer und richtig nicht hier aufgibt, nur Falten.

0: Bernd Stelter im Sachsenradio Sonntagsbrunch. Übers Laufen haben wir gesprochen, aber Sie sagen auch, Gehirnjogging muss auch sein. Mhm. Also ich habe auch irgendwo gelesen, jetzt in der Reha mehr lesen, mehr Spaß am Lesen. Und Sie haben vorhin schon gesagt, was Sie gerade für einen Klopper lesen. Ne? Lesen überhaupt trainiert ja das Gehirn. Und man sagt ja, im Alter sollte jeder immer zu irgendwie was Neues auch ausprobieren, ja. Vielleicht auch eine Sprache lernen und so. Also
1: ich hab Niederländisch gelernt, das war natürlich bei mir auch ganz praktisch.
0: Ist das schwer?
1: Ja, ist nicht so einfach. Die Niederlands praten, erstmal muss man diese Halskrankheit irgendwie hinkriegen. aber es ist natürlich sehr schön, weil alle Niederländer sprechen Deutsch und die ganzen Deutschen sprechen nicht Niederländisch. Das finden die Niederländer doof. Und wenn du dann ankommst und sprichst Niederländisch, das finden die gut. Und das macht mir auch gewaltigen Spaß.
0: Mhm. Ihre Frau auch?
1: Meine Frau spricht auch Niederländisch, ja.
0: Nicht schlecht.
1: Aber das mit dem Lesen, das ist so eine Geschichte. Also wenn man sagt, man muss was Neues lernen. Wenn man ein Buch liest über England im 17. Jahrhundert, ja, dann ist das kein Film, den man im Fernsehen sieht, sondern diese Bilder, die müssen im Gehirn entstehen. Also müssen wieder Synapsen neu vernetzt werden. Und das ist genau das, was fehlt. Das ist genau das Lernen. Ich hatte mir Silvester vorgenommen, jeden Tag was zu lesen. Früher habe ich immer so 50 Seiten geschafft. Und da habe ich mir gedacht, 50 Seiten ist vielleicht zu viel, wenn du das immer schaffen willst. Deswegen habe ich gesagt 30. Und ich lese eben halt auch wirklich wildestes Zeug durcheinander. Also im Moment gerade den ganz großen Klassiker Thomas Mann, Le Zauberberg. Ich habe von Ernest Hemingway, der alte Mann und das Meer, gelesen. Aber ich habe auch blöde Familienromane gelesen. Und ich habe jetzt der nächste Roman, der da liegt. Ich habe mir nämlich jetzt überlegt, nach Thomas Mann, ja, gibt es drei Bedingungen. Erstens, kein Literaturnobelpreis. Zweitens, ich will auch mal lachen. Und drittens, nicht über 300 Seiten. Und das Buch heißt, glaube ich, lass es mal den Opa machen. Also das ist das genaue Gegenteil. Aber auch das macht mir Spaß. Es muss nicht Weltliteratur sein. Ab und zu, gerne.

0: Lieber Bernd Stelter, wir brauchen den letzten Hinweis beim heutigen Sonntagsbrunch-Rätsel. Wir suchen ein Getränk, das Sie mögen. Ja.
1: Und um das richtig mögen zu können, habe ich sehr viel gelernt. Ich habe es sozusagen studiert. Und mein Sohn macht's beruflich.
0: Ja, okay, das könnten viele wissen. Noch können alle mitspielen und unser DAB Plus Radio gewinnen.
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1: Sie stehen seit über 35 Jahren auf der Bühne und am 6. Dezember sind Sie dann nochmal in Sachsen in der Dresdner Komödie. Dann heißt es O du fröhlicher Weihnachtsabend.
2: Nein, Vorweihnachtsabend.
1: O
2: du fröhlicher Vorweihnachtsabend.
1: Vorweihnachtsabend. Ja, also in 3 Monaten, das ist ja nicht mehr so lange hin.
2: Nein.
1: Jetzt genießen wir aber erstmal den Herbst und hoffentlich einen goldenen Oktober. Sie sind, wir haben es gesagt, ein Genussmensch, wenn so die längeren Abende kommen, wenn man sich's wieder drinnen mehr gemütlich macht, was genießen Sie dann vielleicht auch kulinarisch?
2: Ich bin ja sowieso, ich mag ja Regionales und ich mag eben auch Saisonales. Und deswegen freue ich mich, wenn ich im Mai unterwegs bin, dann ist das großartig, dass man, wenn man dann irgendwo in einem Restaurant sitzt und dann sagt der Kellner, ja, Stelter, ich weiß gar nicht, ob Sie es wissen, aber der beste Spargel von allen, der kommt ja genau von hier. Und das, die können ja nicht wissen, ich komme aus Bornheim, der beste Spargel, der kommt aus Bornheim. Das denkt halt jeder von sich. Ich liebe es, wenn es dann wieder den ersten Grünkohl gibt. Ich liebe es, wenn die Pilze Saison haben. Und wenn ich so einen

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0: Also beim Wetter kann man irgendwie nicht hin und weg sein. 18 bis 21 Grad heute. Am Nachmittag sind vielleicht mal Auflockerungen möglich, bevor es am Abend dann schon wieder regnen soll. Morgen ebenfalls wieder viele Wolken und Schauer bei 15 bis 18 Grad. Bleibt es auch windig? Dienstag und Mittwoch wechseln sich Sonne und Wolken ab. Es bleibt meist trocken bei maximal 20 Grad. Aber die Nächte werden deutlich kühler, also empfindliche Pflanzen bitte rein. Und hier ist der MDR Sachsen Verkehrsservice A13 Richtung Berlin zwischen Radeburg und Thiendorf. Stau an einer Baustelle. Hier dauert es inzwischen 20 Minuten länger für Sie. A13 Richtung Berlin zwischen Großräschen und Bronkow stockender Verkehr. In Leipzig ist die Eisenbahnstraße zwischen Hermann-Liebmann-Straße

0: Straße und Torgauer Straße wegen einer Kundgebung bis heute Abend 19 Uhr gesperrt. In Dresden ist die Loschwitzer Brücke, das blaue Wunder, wegen Bauarbeiten bis Montag früh gesperrt. Und jetzt alle neuen Blitzer. Wir haben immer noch diesen Blitzer am Ortsausgang Zwönitz in der Annaberger Straße Richtung Burgstettel. Für mehr Tipps gibt's hier unsere kostenlose Verkehrshotline. Das ist die 0800 6375 637. Schnell und aktuell der MDR Sachsen Verkehrsservice.
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0: MDR Sachsen, Sie haben den Sonntagsbrunch mit Kabarettist und Autor Bernd Stelter. Nun sind Sie mittendrin in Ihrem dritten Drittel des Lebens. Sie laufen, Sie bringen die Muskeln zum Brennen, Sie lernen, Sie arbeiten, Sie lesen. Schreiben Sie denn auch bald den nächsten Camping-Krimi?
1: Ich bin sehr sicher, ja.
0: Okay.
1: Bin sehr sicher. Die Idee ist da. Die Idee ist da. Und ich habe es auch, ich habe es auch genossen jetzt in meiner Reha-Zeit, also jetzt nach der Hüft-OP, da habe ich es auch genossen, den Computer mal auszulassen und nicht zu schreiben. Ja? Das war auch wichtig. Mal 4 bis 6 Wochen Pause, aber so lange schaffe ich das nicht. Und ich bin so ein Typ, ich mache immer Sachen nacheinander. Wenn Leute sagen, wie schaffst du das alles? Tournee und noch Bücher schreiben. Ja, genau, nacheinander. Wenn so eine Tournee zu Ende ist, dann freue ich mich erstmal wie verrückt. Ja, dann fahre ich zu Hause, gehe ich mit meiner Frau was essen, dann machen wir eine Flasche Wein auf und so. Und dann irgendwann geht das nicht mehr, da muss was passieren. Und dann setze ich mich an meinen Schreibtisch und dann hole ich den Laptop raus und dann schreibe ich los. Mhm. Das ist großartig.
0: Wie lange brauchen Sie für so einen Camping-Krimi?
1: Wenn die Idee muss erstmal da sein, dann muss man die Grundgeschichte gebaut haben. Bei einem Krimi ist es ja so, du musst ja wissen, wer war es. Und wer war es nicht? Und warum sollen die Leute trotzdem denken, dass der es war? Weil das ist ja die spannende Geschichte. Dann habe ich ja immer meine Camper auf der einen Seite und nehme die 5 bekloppten Camper, die mitermitteln. Und deswegen habe ich auch so meinen genauen Zeitplan. Nicht, dass der Inspekteur ermittelt und im strömenden Regen. Und währenddessen sind die Camper ein Dorf weiter und es ist strahlender Sonnenschein. Also diese Sachen muss man erstmal erledigt haben. Wenn das soweit fertig ist, wenn die Geschichte in meinem Kopf steht, dann brauche ich fürs Schreiben 3 Monate.
0: Und irgendwie spielen Sie ja selbst mit.
1: Ja. Ja, einer der Camper bin ich, ja.
0: Alles klar. Habe ich das also richtig in Erinnerung? Ja, also die kalte Hand des Campingkillers, so heißt der aktuelle Camping-Krimi von Bernd Stelter. Sehr viel Holland, sehr viel Humor und am Ende, ja, das verraten wir natürlich nicht.
1: Am Ende eine ziemliche Überraschung, glaube ich.
0: Genau.

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1: So, und nun sind wir an dem Punkt angekommen, an dem ich nach den Zielen, Wünschen und Träumen frage. Welche haben Sie?
2: Ja, ich habe immer gesagt, ich möchte zufrieden werden. Und jetzt bin ich so weit, dass ich sagen kann, ich bin zufrieden. Und das ist eine ganz, ganz großartige Geschichte. Ich möchte noch ein paar Sachen sehen. Ich habe so eine Bucketliste, da stehen noch ein paar Sachen drauf. Ich würde gerne nochmal die Donau runterfahren bis ins Delta. Und wenn ich schaffe, ich würde auch, die Arktis habe ich gesehen, ich würde, glaube ich, wirklich gerne auch nochmal die Antarktis sehen. Ob das klappt, weiß ich nicht. Mal gucken.
1: Mhm. Träume trotzdem noch irgendwas, wo Sie sagen, oh ja, das die nächsten Jahre, das möchte ich gern noch machen. Jetzt mal vom Reisen abgesehen.
2: Nein.
1: Nein, gibt's nein. Nicht. Das klingt nach wunschlos glücklich.
2: Ja, ich bin ein. Ja, die Reisen, das sind Wünsche, natürlich, das ist ja schon noch was. Ich wünsche mir, dass meine Enkel gut groß werden. Ich wünsche mir, dass es weiterhin Spaß macht, ein junger Mensch zu sein in Deutschland. Das alles wünsche ich mir. Aber das sind Wünsche eher nicht für mich.
1: Mhm. Aber, was haben wir letztens aus dem Buch gelernt? Barrierefrei 90 werden, das möchten Sie.
2: Barrierefrei 90 werden ist eine super Idee, dagegen hätte. Ja, und daran tue ich auch was. Also ich glaube halt, dieses sich regelmäßig bewegen, um körperlich und geistig mobil bleiben und nicht zu verbittern, das sind die Ziele, die habe ich ja.
1: Wenn Sie so jeden Tag gehen, gibt es trotzdem so diesen Schweinehund, den Sie ab und zu mal überwinden müssen? Oder
2: nee, ich glaube nicht.
1: Klappt das jetzt inzwischen
2: auch so? Ich glaube, der große Unterschied zum Joggen ist der. Beim Joggen, da hat man den Schweinehund. Der Schweinehund ist ein widerliches Viech. Der sitzt morgens vor deinem Bett. Der hat Schlappohren. Der guckt dich an und sagt, du bleibst liegen. So. Und diesen inneren Schweinehund, da glaube ich, den gibt es beim Gehen nicht. Weil beim Joggen, da kommst du zu Hause an, du stinkst, die Klamotten riechen, du bist nass geschwitzt, du hast Muskelkater am nächsten Morgen, dann kriegt man inneren Schweinehund. Wenn du vom Gehen reinkommst, ziehst du die Jacke aus, bist fertig.
1: Aber trotzdem, so bei jedem Wetter rausgehen? Manche sagen, dafür brauche ich einen Hund, ja,
2: und deswegen sage ich ja, 5 Tage ist Pflicht und 2 Tage kann man auch sagen, nee, jetzt habe ich keinen Bock. Also wenn es mehr als 2 Tage die Woche regnet, dann kriegen wir ein Problem, ja.
1: Also wenn Sie früh sagen, ich habe überhaupt gar keine Lust, dann bleiben Sie auch mal zu Hause.
2: Ja.
1: Okay.
2: Das ist auch nicht schlimm. Ich sage immer, nicht päpstlicher sein als der Leo. Das ist wichtig.

0: Lieber Bernd Stelter, wir lösen unser Rätsel auf. Ja, genau. Welches Getränk haben wir denn gesucht? Na, welches mögen Sie?
1: Es ist natürlich der Wein.
0: Ja.
1: Es ist natürlich der Wein. Und wenn ich sage, ich habe es studiert, dann war es, ich habe einen Schein gemacht als Junior-Sommelier.
0: Ah.
1: Und das war meine Beschäftigung in der Corona-Zeit. Mein Sohn ist Winzer und Sommelier. Insofern, das ist die. Und das andere Gefühl ist, es geht einem sehr gut beim ersten Glas Wein, weil man es genießt, weil es so lecker schmeckt. Beim dritten Glas geht es ja immer noch gut aus einem anderen Grund.
0: Rot- oder Weißwein oder Rosé? Was ist so der Favorit?
1: Eher Weißwein und auch tatsächlich eher der deutsche Weißwein.
0: Okay. Gleich ziehen wir den heutigen Gewinner oder eine Gewinnerin, die unser Digitalradio bekommt. Lieber Bernd Stelter, weiterhin gute Genesung natürlich nach der OP. Bleiben Sie dran an den 10.000 Schritten, aber das schaffen Sie ja, das hören wir ja. Haben Sie weiterhin diesen Spaß am Leben. Alles Gute für Sie und danke für diesen Sonntagsbrunch.
1: Wir sehen uns in Coswig und mit den Hörern sehen wir uns in Bautzen, in Dresden, in Zwickau, überall.
0: Ja, wir freuen uns drauf.
2: Ich habe

Natürlich haben wir heute nach dem Wein gesucht. Wie wir gehört haben, genießt Bernd Stelter gern mal ein Glas Weißwein. Und unser DAB Plus Radio schicken wir diesmal nach Hohenstein-Ernsthal zu Ihnen, Gabriele Kulasse. Glückwunsch.

0: Und das war der Sonntagsbrunch mit Bernd Stelter. Unseren Podcast gibt's bei mdrsachsenradio.de oder in der ARD Sounds App. Gleich gibt's hier die ausführlichen 13 Uhr Nachrichten und danach begleitet uns Nathalie von Wildenstein durch den Nachmittag. Wir sind am Ball in der ersten Fußball-Bundesliga, heute Leverkusen gegen RB Leipzig. Ich bin Katja Henkel und wünsche einen schönen Restsonntag.
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0: Heute immer wieder Regentropfen und viele Wolken bei 18 bis 21 Grad. Auch morgen wechselhaft Schauer ziehen durch. Es wird etwas kühler. Morgen nur noch 15 bis 18 Grad und es bleibt windig. Dienstag und Mittwoch dann Sonne und Wolken, meist trocken bei maximal 20 Grad.
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2: Mit Dirk Döbrich. Guten Tag. In Mecklenburg-Vorpommern und Berlin werden heute neue Landesparlamente gewählt. Erstmals dürfen auch 16- und 17-Jährige abstimmen. Aus Schwerin berichtet Lauren Zielke.
3: Im Mittelpunkt steht das enge Rennen zwischen SPD und AfD um Platz 1. Ministerpräsidentin Schwesig will mit der SPD weiterregieren. Die AfD tritt mit dem Schweriner Bundestagsabgeordneten Holm als Ministerpräsidentenkandidaten an. Für CDU, Grüne und BSW geht es zugleich um den Einzug in den Landtag. Um 18 Uhr schließen die Wahllokale, dann werden die ersten Prognosen erwartet. Die Wahl findet am selben Tag wie die Abgeordnetenhauswahl in Berlin statt und ist die zweite Landtagswahl innerhalb weniger Wochen im Osten Deutschlands.
2: In Berlin sind mehr als 2 Millionen Wähler aufgerufen, über ein neues Abgeordnetenhaus zu entscheiden. Hier kämpfen Linke und CDU um Platz 1 in der Wählergunst. Die Wirtschaftsweise Veronika Grimm hat die Entscheidung der Bundesregierung für einen neuen Tankrabatt scharf kritisiert. Die geplante Entlastung an der Zapfsäule könnte mittelfristig drastische Konsequenzen haben. Rainer Glitz berichtet.
4: Es sei zynisch, auf Kosten der jungen Generation das Fahren von Autos mit Verbrennungsmotor zu subventionieren, sagte die Ökonomin Grimm dem Kölner Stadtanzeiger. Durch opportunistische Politik werde versucht, die Wähler nicht zu verprellen. In der Politik scheine immer noch nicht angekommen zu sein, was auf dem Spiel stehe, erklärte Grimm. Die deutsche Mineralölindustrie sei gesprächsbereit. Über den von der Bundesregierung geplanten Preisdeckel für Benzin und Diesel sagte der Hauptgeschäftsführer des Wirtschaftsverbandes Fuels und Energie Küchen der Welt am Sonntag. Anders als in den kleinen Ländern Belgien und Luxemburg wäre eine staatliche Preisregulierung im deutschen Markt mit seinen 14.000 Tankstellen aber hochkomplex und mit erheblicher zusätzlicher Bürokratie verbunden.
2: Angesichts der zunehmenden Spannungen in der Meerenge Bab el-Mandeb im Roten Meer pocht Italien auf mehr Unterstützung von der EU. Erst am Freitag war ein italienischer Kampfjet bei Luftangriffen in Saudi-Arabien getroffen worden. Jasper Riemann berichtet.
5: In einem Interview mit der Zeitung Corriere della Sera sagte der italienische Außenminister und stellvertretende Ministerpräsident Antonio Tajani, Italien befinde sich zwar nicht im Krieg, die Mission Aspides müsse jedoch verstärkt werden. EUNAVFOR Aspides ist eine defensive Operation der EU, um Frachtschiffe im Roten Meer vor Angriffen der pro-iranischen Houthi-Miliz zu schützen. Vor wenigen Tagen hatte Italien angekündigt, nicht länger auf Abstimmungen dieser Mission zu warten und mit einer Militärfregatte selbst ein Handelsschiff durch die Meerenge Bab el-Mandeb geleitet. Der Minister forderte von europäischen Verbündeten, Aspides mit mehr Einheiten zu unterstützen oder einen Teil der Kosten zu übernehmen. Die Houthi-Miliz hatte vergangene Woche die Westküste des Jemen unter ihre Kontrolle gebracht. Die Houthis haben damit praktisch uneingeschränkten Zugriff auf die Meerenge Bab el-Mandeb.
2: Die Kommunen fordern weitere 65 Milliarden Euro aus dem Sondervermögen des Bundes für Infrastruktur. Der Hauptgeschäftsführer des Deutschen Städte- und Gemeindebundes Berghecker sagte dem Kölner Stadtanzeiger, die bisher zugesagten 65 Milliarden reichten bei Weitem nicht aus, um den Investitionsrückstand etwa bei Straßen oder Schulen auszugleichen. Die Kassenlage der Kommunen sei angespannt. Außerdem müssten jetzt auch Maßnahmen zum Hitze- und Bevölkerungsschutz, zur Zivilverteidigung und zum Schutz kritischer Infrastruktur finanziert werden, sagte Berghecker. Die Sächsische Wasserwacht hat in diesem Jahr bisher 32 Leben gerettet. Das teilte das Deutsche Rote Kreuz auf Anfrage von MDR Sachsen mit. Die Zahl lebensrettender Einsätze hat sich damit im Vergleich zum Vorjahr nahezu verdoppelt. Insgesamt ist die Wasserwacht in diesem Jahr mehr als 700 Mal ausgerückt, wie der Landesreferent der DRK Wasserwacht Joachim Weiß MDR Sachsen sagte.
6: Es gab zum Beispiel die Rettung eines 1,5-jährigen Kindes nach einem Beinahe-Ertrinken. Es gab auch eine Reanimation bei einem Verunfallten nach einem Sturz aus 15 Meter Höhe ins Wasser. Es gab natürlich auch, was auch prägend war, Vermissten- und Totenbergungen. Es gab zum Beispiel auch einen Blitzschlag auf einem Zeltplatz, wo die Wasserwacht 5 Betroffenen helfen konnte. Darüber hinaus natürlich noch technische Hilfeleistungen, wie zum Beispiel bei der Havarie von Fahrgastschiffen. Oder die Wasserwacht hat auch sehr, sehr unterstützt, als es im Bereich des Waldbrandes darum ging, als Sicherungsposten da zu sein, Unterstützung gegeben haben, damit die am Boden einfach sicher sind.
2: Mit einer Lichtaktion am Karl-Marx-Monument in Chemnitz hat die IG Metall für den Erhalt der Automobilindustrie in Sachsen demonstriert. Rund 100 Gewerkschaftsvertreter projizierten am Abend die Botschaft »Jetzt reicht's« an das Denkmal. Die IG Metall warnte, die für die Region wichtige Autobranche sei bedroht. Benötigt würden neue Produkte, Technologien und sichere Arbeitsplätze. Zudem müssten Investitionen getätigt und die Auslastung der Standorte langfristig gesichert werden. In Dresden werden heute die Flutschutztore am Ostrauufer und an der Weißeritzstraße probeweise aufgebaut. Wie die Stadt mitteilte, sollen die Anlagen dabei kontrolliert, gereinigt und gewartet werden. Die Übung dient außerdem dazu, den Einsatz der Flutschutztore im Hochwasserfall zu trainieren. Für die Arbeiten sind einige Straßen im Stadtzentrum gesperrt. Die bis zu 20 Tonnen schweren Stahltore sind Teil der Hochwasserschutzlinie der Dresdner Altstadt. Im Ernstfall werden sie je nach Pegelstand geschlossen, um die Innenstadt vor Überschwemmungen zu schützen. Nach einem Brand in einem Mehrfamilienhaus in Großenhain ist ein Toter gefunden worden. Wie die Polizei mitteilte, soll es sich um den 71 Jahre alten Mieter der Wohnung im ersten Geschoss handeln. Dort war das Feuer ausgebrochen. Die Brandursache ist noch unklar. Die Kriminalpolizei ermittelt. Das waren Nachrichten von MDR Sachsen. 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
0: Dirk, vielen Dank. MDR Sachsen Verkehrsservice A13 Richtung Berlin zwischen Radeburg und Thiendorf. Stau an einer Baustelle, hier sind Sie 20 Minuten länger unterwegs. Nochmal die A13 Richtung Berlin zwischen Großrieschen und Bronkow, da gibt es stockenden Verkehr. In Leipzig ist die Eisenbahnstraße zwischen Hermann-Liebmann-Straße und Torgauer Straße wegen einer Kundgebung bis heute Abend gesperrt. Und in Dresden ist das Blaue Wunder wegen Bauarbeiten bis Montag früh gesperrt. Wir kommen zu den Blitzern. Da haben wir einen für Sie. Der steht am Ortsausgang Zwönitz in der Annaberger Straße Richtung Burgstädtel. Ja, vielleicht haben Sie auch noch einen gesehen. Dann bitte immer her damit kostenlos. Unsere Verkehrshotline ist die 0800 6375 637. Vielen Dank dafür. Schnell und aktuell der MDR Sachsen Verkehrsservice. Gute Fahrt.
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0: Und gleich auch mit Elektra und mit den New Rhythmics. Los geht's mit viel Harmonie von den Rubettes. Also auf einen entspannten Sonntagnachmittag. Schön, dass Sie dabei sind.
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0: Schönen Sonntag, Sie hören das Sachsenradio. Ja, meine Kollegen aus dem Studio Leipzig, die waren gestern nicht Pilze sammeln, aber viele, viele andere waren Pilze sammeln. Die Wälder sind voll mit Pilzsammlern, manch einer hat ja da seine Geheimstelle, wollen sie nicht verraten. Also nicht erschrecken, wenn es dann hinter den Blättern mal raschelt. Ja, und diese Stellen, die gibt es ja eigentlich in jedem kleinen und großen Wald, ne?
1: Ja, überall, wo Wald ist, können sie eigentlich suchen, egal wo sie dahin fahren.
2: Ich komme aus einer Waldecke und bin natürlich dann eben auch so Pilze sammeln gewohnt, schaffe es aber einfach zeitlich nicht, jetzt sagen wir, hier in den Wald zu gehen.
3: Wir haben einen einzigen großen gefunden in der Agra, aber hier waren wir noch nicht. Dübener Heide dort oder bei uns in der Hart. Das ist praktisch Richtung Kostbudner See.
0: Na dann auf eine gute Suche, die Regenjacke, die sollten Sie nicht vergessen. Mit dem Körbchen natürlich, also nicht mit dem Beutel, ne? Da gehen die Pilze kaputt. Und mit dem Messer, auch nicht vergessen.

0: beim Sachsenradio am Sonntagnachmittag. Ja, und jetzt kommen wir zu den Kollegen aus dem Studio Leipzig. Die waren gestern in Belgern-Schildau zu Gast, haben sich angehört, was gut läuft in der Region, wo es noch ein bisschen Nachbesserungsbedarf gibt oder vielleicht auch ein bisschen mehr als ein bisschen. Dein Ort, deine Themen ist das Format, bei dem wir vom Sachsenradio direkt mit Ihnen ins Gespräch kommen. Gestern war es der Blaulichttag und mit dabei in Belgern-Schildau war auch unsere Reporterin Barbara Brähler.
1: Blaulicht, soweit das Auge reicht, Feuerwehrautos zum Anfassen, Rettungswagen zum Erkunden und jede Menge Menschen, die neugierig im Rolandpark von Belgern-Schildau schlendern. Doch nicht nur Schläuche wurden ausgerollt und Einsatzfahrzeuge präsentiert, auch die Gespräche liefen auf Hochtouren und mittendrin MDR Sachsen, das Sachsenradio. Diesem Herrn gefällt das.
2: Das ist sehr gut, würde ich sagen. Man kann auch mal mit den Leuten ins Gespräch kommen.
1: Genau darum ging es. Miteinander reden, zuhören und Geschichten finden. Davon gab es einige, wie Studioleiterin Ine Dippmann erzählt.
3: Ich habe die Leute kennengelernt, die in den Maskottchen Rudi Rauch und diesem Feuerwehrmann drinstecken. Und dann hat sich herausgestellt, im Rudi Rauch, also dem kleinen Feuer von der Feuerwehr, steckt eine junge Frau, 22 Jahre alt. Und gemeinsam mit ihrer Zwillingsschwester ist sie bei der Feuerwehr engagiert. Also das sind einfach so Themen, da kommt man nicht am Schreibtisch drauf, die findet man auf solchen Festen.
1: Gefunden wurden aber auch die Gesichter zu den Stimmen. Die Moderatorinnen und Moderatoren, die Sie sonst nur aus dem Radio kennen, waren plötzlich zum Greifen nah. Für diese beiden Frauen ein echtes Highlight.
4: Ganz hervorragend. Das war immer schon der Wunsch, wenn man MDR hört, dass man mal die Moderatoren persönlich kennenlernt.
5: Weiß, wer hinter den Stimmen steckt.
6: Und hier sind die Autogramme für euch.
1: So plauderte Moderator Mike Teschner mit den weiblichen Fans und verteilte Autogramme, sowie auch Moderatorin Anne Espenhain. Der direkte Austausch mit Hörerinnen und Hörern von Angesicht zu Angesicht statt übers Mikrofon ist selbst für erfahrene Radiomacher etwas Besonderes.
7: Da sind so viele Emotionen, da sind so viele Fragen, da sind ganz viel Neugier ist da auch, ne? Und ja auch irgendwie ein bisschen Freude, dass wir wirklich heute hier sind.
1: Und wer den direkten Draht zum Publikum sucht, bekommt auch ehrliche, lustige und schöne Antworten zu hören.
2: MDR kennt ja manche Sachen, ich werde zum Beispiel besser machen nach Wunsch.
8: Ich muss sagen, der Sport ist ein bisschen am Wochenende sehr viel.
9: Wenn nicht bloß englische Musik kommt, klingt das den ganzen Tag. Wir haben ja genug unserer einheimischen Musik haben.
1: Am Ende hatte MDR Sachsen das Sachsenradio an diesem Tag nicht nur gesendet, sondern vor allem empfangen. Geschichten, Lob und jede Menge Anregungen.

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2: Auch der Nachmittag ist heute meist bewölkt. Dazu kann es im Süden und Osten auch mal regnen. Aber Auflockerung ist auch wieder in Sicht vom Leipziger Land her. Es dauert noch immer noch ein paar Stunden. Wir bekommen heute 18 bis 21 Grad maximal. Es kann auch recht windig werden. In der Nacht zieht der Regen dann ab und morgen fühlt es sich dann auch noch etwas herbstlich an. Es bleibt wechselhaft und es wird morgen etwas kühler mit maximal 18 Grad. MDR Sachsen Verkehrsservice A13 Richtung Berlin zwischen Radeburg und Thiendorf Stau an einer Baustelle. In Leipzig ist die Eisenbahnstraße zwischen Hermann-Liebmann-Straße und Torgauer Straße wegen einer Kundgebung bis etwa 19 Uhr gesperrt. In Dresden ist das Blaue Wunder wegen Bauarbeiten bis Montag früh gesperrt. Und einen Blitzer haben wir immer noch für Sie am Ortsausgang Zwönitz, steht er, in der Annaberger Straße Richtung Burgstettel. Ja, und Sie können uns gerne Tipps geben über unsere kostenlose Verkehrshotline. Freuen sich auch die anderen Autofahrer drüber. 0800 6375 6375. Vielen Dank dafür. Schnell und aktuell der MDR Sachsen Verkehrsservice. Gute Fahrt.
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0: Ja, aller guten Dinge sind drei oder noch besser 33, ne? Doppelt hält besser. So oft hat das Bergmanns Blasorchester Auerbach Schlemer schon zum traditionellen, diesmal europäischen Blasmusikfestival geladen. Ja, hier wird zur Musik von 13 Kapellen aus 8 Nationen seit Freitag geschunkelt und getanzt und der Sonntag, der startet traditionell mit einem Umzug vom Auerbrünlersberg über die Bundesstraße ins Festzelt. Mit allen Kapellen und diesmal mit 627 Teilnehmern. Ganz schön viele, also Blasmusiker sind das und Bergmänner. Unsere Reporterin Manja Kraus, die hat sich an der Strecke positioniert und ist begeistert. Manja, erzähl mal.
1: Das Steigerlied, das macht mir natürlich jetzt totale Gänsehaut. Das ist mein Lieblingslied hier bei den Paraden. Und die Parade wird von fahnenschwingenden kleinen Kindern angeführt. Und dann kommt eben das Bergmannsblasorchester Auerbach Schlemer mit dem Steigermarsch. Und ich habe mich hier unter die Menschen gemischt. Und die sind von weit her gekommen, sogar aus Frohburg, die Cornelia. Warum aus Frohburg hierher?
2: Ja, weil wir schon viele Jahre hierher nach Bad Schlemer kommen, um beim Europäischen Blasmusikfestival dabei zu sein. Und es ist mittlerweile Tradition, dass wir mit unseren Eltern hierher fahren. Und jetzt sehen wir uns gerade die tolle Parade an.
1: So, jetzt haben wir mal die Musiker vorbeigelassen. Die Fritzi macht ein Video. Sie sind zarte 18, haben sie mir gesagt. Warum machen sie hier damit?
3: Durch meine Oma und meinen Opa, da sie schon viele Jahre hier mit sind und ich öfter mit hergezwungen wurde. Aber es ist trotzdem sehr schön ist hier.
1: Und die Mama hat mir verraten, sie hat ihre Trompete mitgebracht.
3: Ja, das stimmt, weil sie gerne wollte, dass ich mitspiele, aber ich bin mir noch sehr unschlüssig.
1: Wie lange spielen Sie schon Trompete?
3: 9 Jahre jetzt ungefähr.
1: Na, da können Sie eigentlich mitmachen. Heute gibt es nämlich 15.45 Uhr ein Mitspielkonzert. Hobbymusiker können hier mit den Profimusikern mitspielen. Die Noten gibt's und dann spielt man eben mit allen. Die Mama, werden Sie noch ein bisschen die Fritzi anstacheln?
2: Na, ich hoffe doch. Die Trompete ist mit am Start. Mal sehen, ob wir es hinkriegen.
1: Dann drücken wir die Daumen.
0: Manja Kraus vom Europäischen Blasmusikfestival. Hören wir nachher auch noch mal rein.

0: Die einzig wahre Tina Turner beim Sachsenradio. Ja, seit diesem Wochenende gibt's in Dresden einen neuen alten Meister zu entdecken. Antonio Allegri ist besser bekannt als Correggio. Ja, er war ein Zeitgenosse von Leonardo, von Raphael und Michelangelo. Und trotzdem kennt man seinen Namen heute eher seltener. Dabei waren seine Bilder für die Kunstgeschichte wirklich einflussreich. Also mit viel Licht und Schatten, mit jeder Menge Bewegung und mit Figuren, die erstaunlich lebendig und auch sinnlich wirken. Ja, Holger Jakob Friesen ist der Direktor der Gemäldegalerie Alter Meister. Er ist immer wieder fasziniert von den Bildern. Die sind in den letzten Tagen aus vielen Museen nach Dresden gekommen. Und jedes einzelne Bild hat er an den richtigen Platz dirigiert.
1: La famosissima notte, die super berühmte heilige Nacht. Viele kamen extra dafür als Reisende aus ganz Europa nach Dresden, aus Russland, aus Frankreich, aus England. Und dieses Bild ist nach wie vor in Dresden, wird mit einer großen Wärme betrachtet und trägt zur Identität dieser Stadt, glaube ich, wesentlich bei.
0: Correggio selbst hat übrigens fast ausschließlich in Parma und Umgebung gearbeitet. Seine Wirkung ging aber weit darüber hinaus. Wer sich die Ausstellung ansehen möchte, die Gemäldegalerie Alte Meister, die hat heute noch bis 17 Uhr geöffnet.

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1: Der Sonntag ist eher grau in grau, dazu regnet es vor allem im Süden und im Osten. Die Wolken verziehen sich am späteren Nachmittag aber vom Leipziger Land her und es wird trockener. Regen ist aber nicht komplett ausgeschlossen. Dazu werden heute maximal 18 bis 21 Grad erreicht, in den Bergen maximal 17 Grad. In der Nacht geht es dann wieder runter auf 10 bis 4 und morgen bis 18 hoch.
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2: Mit Ulrike Pommerin. Guten Tag. Der sachsenweite Innenstadtwettbewerb Ab in die Mitte verzeichnet in diesem Jahr eine Rekordbeteiligung. Wie das Wirtschaftsministerium mitteilte, sind 63 Kommunen dabei, die insgesamt knapp 80 Vorhaben eingereicht haben. Diese beschäftigen sich vor allem mit der Belebung innenstädtischer Plätze, etwa durch mehr Grün, Wasserspiele und Sitzgelegenheiten. Erstmals sind alle Projekte auf der Internetseite des Wettbewerbs Ab in die Mitte einsehbar. Jetzt berät eine Jury darüber. Die Preise werden dann am 6. November in Leipzig vergeben. Der Wettbewerb ist mit insgesamt 300.000 Euro dotiert. In Berlin und Mecklenburg-Vorpommern werden ein neues Abgeordnetenhaus bzw. ein neuer Landtag gewählt. In der Hauptstadt sind rund 2,5 Millionen Menschen zur Wahl aufgerufen, in Mecklenburg-Vorpommern rund 1,3 Millionen. In beiden Ländern kann erstmals schon ab 16 Jahren gewählt werden. Die Wahllokale sind bis 18 Uhr geöffnet. Zwei Wochen nach dem Wahlsieg der AfD in Sachsen-Anhalt gelten die Ergebnisse auch als richtungsweisend hinsichtlich der Bundesregierung und der Zukunft von Bundeskanzler Merz. Künstlerinnen in Sachsen haben häufig einen schwereren Stand als ihre männlichen Kollegen. Zu dieser Einschätzung kommt der Künstlerverband GEDOC. Er setzt sich seit 100 Jahren für Frauen in der Kunst ein und feiert in Leipzig heute Jubiläum. Es brauche für Künstlerinnen andere Rahmenbedingungen, sagte Brunhild Fischer vom GEDOC-Bundesverband MDR Sachsen.
3: Wie sieht es aus mit Kinderbetreuung, wenn ich jetzt zum Beispiel als Musikerin am Abend auftreten muss? Also so viele Rahmenbedingungen, die eben auch das Kunstschaffen von Frauen wirklich beeinträchtigen. Und das heißt natürlich viel weniger Karrierechancen. Das hat wieder dann mit dem Einkommen zu tun. Also es ist eine Spirale, wie es natürlich eben gesamtgesellschaftlich überall für Frauen aussieht. Aber in der Kunst ist es halt nochmal bedeutend prekärer, weil es in der Kunst eben auch gar keinen geregelten Arbeitsmarkt gibt.
2: Eine Gruppe von 7 Kindern und Jugendlichen soll in Chemnitz 2 Frauen angegriffen, verletzt und bestohlen haben. Nach Angaben der Polizei schlugen die Täter im Alter von 11 bis 13 Jahren an einer Haltestelle auf eine 23-jährige Frau ein, sprühten ihr Pfefferspray ins Gesicht und raubten ihre Handtasche. Anschließend fuhr die Gruppe mit dem Bus davon. Die Betroffene rief ihre Freundin an, die an der nächsten Haltestelle wartete. Als diese die Handtasche von den mutmaßlichen Tätern zurückforderte, wurde auch sie geschlagen und bestohlen. Als Zeugen eingriffen, floh die Gruppe in einen Park. Die Polizei ermittelt wegen gefährlicher Körperverletzung und Diebstahls. Das waren Nachrichten von MDR Sachsen. 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
1: Vielen Dank, Ulrike. MDR Sachsen Verkehrsservice A13 Richtung Berlin zwischen Radeburg und Thiendorf. Stau an einer Baustelle. 10 Minuten sind Sie hier länger unterwegs. In Leipzig ist die Eisenbahnstraße zwischen Hermann-Liebmann-Straße und Torgauer Straße wegen einer Kundgebung bis etwa 19 Uhr gesperrt. Und in Dresden ist das Blaue Wunder wegen Bauarbeiten bis morgen früh gesperrt. Für mehr Tipps können Sie uns gerne kostenlos anrufen. Unsere Verkehrshotline 0800 6375 637. Vielen Dank dafür. Schnell und aktuell der MDR Sachsen Verkehrsservice. Gute Fahrt.
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1: Mit Nathalie von Mildenstein. Grüße ans Gemüsebeet. Ich habe ja gestern eine wunderschöne, große und aromatische Tomate geschenkt bekommen. Das ist noch dazu eine Tomate mit einer langen Geschichte. Also ihre Samen, die sind ursprünglich aus dem Baltikum gekommen und sind dann über Umwege bis in die Zwickauer Region gewandert. Also gewandert worden, muss man ja sagen, von guten Gärtnern, die das übernommen haben natürlich. Ja, Tipps für den richtigen Dreh mit dem grünen Daumen bei Tomaten gibt es hier in wenigen Minuten. Nach Chicago und Rick Astley.
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1: Na, kennen Sie den japanischen Staudenknöterich? Das ist eine Pflanze, die bei uns eingeschleppt worden ist. Sie sieht ein bisschen aus wie Bambus, hat bis zu 3 Meter lange Triebe und sie breitet sich nicht nur am Straßenrand oder im Wald aus, auch im Garten kann diese invasive Pflanze Probleme machen. Ja, das wissen auch Tobi und Maria, die Moderatoren vom ARD-Garten-Podcast Kompost und Konfetti. Sie beantworten in der aktuellen Folge natürlich auch wieder verschiedene Fragen ihrer Zuhörer und in einer geht es um diesen japanischen Knöterich. Wie wird man den wieder los? Tobi rät dazu, schnell zu handeln.
2: Je eher man den entdeckt, desto besser eigentlich. Dann sofort ausgraben und wenn er schon da ist, kann man den eigentlich nur 10, 15 Mal im Jahr immer mähen, um den wirklich abzuschwächen. Also das ist wirklich schwierig oder man könnte den auch mit runtermähen und dann mit so einem Vlies abdecken, aber da muss man dann auch drauf achten, dass kein Blatt wieder rauskommt, weil der sofort wieder Energie sammelt. Puh, also das ist wirklich eine schwierige Sache. Wenn der einmal da ist, den wieder loszuwerden, das ist sehr aufwendig und Geduldsspiel.
1: Es geht aber auch nicht nur um Problempflanzen. Gefragt sind die beiden auch, gefragt worden sind sie auch nach der Tomatenernte in diesem Jahr. Bei vielen Hobbygärtnern ist ja nicht so gut ausgefallen. Ja, bei anderen eher schon. Also Maria zum Beispiel, die hat diesmal ein Experiment gewagt und ihre Tomaten gar nicht gegossen, um Wasser zu sparen und auch um zu sehen, wie es den Pflanzen damit geht. Ja, an diesem trockenen Sommer war das allerdings keine so gute Idee.
3: Auch bei mir die Tomatenernte katastrophal, muss ich sagen. Aber ich glaube trotzdem, dass diese ganze Nummer mit dem Nicht-Gießen, dass ich die wieder aufgreifen werde nächstes Jahr und ich werde das wirklich marginal gießen. Denn ein was muss man wirklich sagen, ich glaube, wenn das geregnet hätte, wäre das Ding richtig gut aufgegangen. Ist immer noch mein Gefühl, denn die Pflanzen sahen fantastisch aus. Fantastisch, das würde man nicht denken.
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0: Sie hören das Sachsenradio mit Elvis Presley. Ja, seit Freitag wird gefeiert in Auerbad Schlemer im traditionellen Festzelt mit Blasmusik. Wir haben ja schon gemeinsam in den Abschlussumzug aller 13 Kapellen reingehört mit fast 630 Teilnehmern. Und Thomas Schaumberger, der ist als Präsident des Bergmanns Blasorchesters Auerbad Schlemer einer der Hauptorganisatoren des Europäischen Blasmusikfestivals. Heute Nacht ist er 5 Uhr ins Bett gekommen, also 5 Uhr morgens, 9 Uhr ist er schon wieder parat, stand er schon wieder parat im Festbereich mit seiner Klarinette. Alles richtig gemacht, findet er aber.
1: Ja, wir sind sehr zufrieden. Freitag und Samstag war gute, tolle Stimmung, hat mir noch nie so toll. Und ja, da sind wir sehr glücklich darüber. Es waren 8 Nationen hier, 13 Orchester haben 43 Konzerte insgesamt die 3 Tage gemacht. Und wir werden dann heute noch ein Gemeinschaftskonzert mit dem Publikum haben und da freue ich mich schon ganz sehr drauf. Ja, es haben sich einige angemeldet und wir hoffen, dass das im Laufe des Tages doch noch mehr zunimmt. Und da wollen wir gemeinsam mit dem Orchester aus United Kingdom hier ein schönes Viva la Vida spielen.
0: Manja Kraus hält dann weiter für uns das Mikrofon an die Trompete. Na, mal sehen oder mal hören, ob wir sie dann überhaupt hören können in einer guten Viertelstunde.

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3: Es bleibt bis zum Abend heute vielerorts weiter stark bewölkt oder bedeckt. Vor allem im Süden und Osten gibt es noch Regen. Erst am späten Nachmittag lockert die Bewölkung dann auf vom Leipziger Land her. Und es könnte trockener werden. Das Ganze bei 18 bis 21 Grad heute noch in der Spitze. In der Nacht zieht der Regen dann ab. Die Werte sinken auf 10 bis 4 Grad. Und auch in die neue Woche starten wir dann wechselhaft mit Regenwind und herbstlichen 14 bis 18 Grad maximal. MDR Sachsen Verkehrsservice A13 Richtung Berlin zwischen Radeburg und Thiendorf. Stau an einer Baustelle. 10 Minuten dauert es hier länger. In Leipzig ist die Eisenbahnstraße zwischen Hermann-Liebmann-Straße und Torgauer Straße wegen einer Kundgebung bis zum Abend gesperrt. Und in Dresden ist das Blaue Wunder bis morgen früh gesperrt. Ja, für mehr Tipps rufen Sie uns gerne kostenlos an, unsere Verkehrshotline 0800 6375 637. Vielen Dank dafür. Schnell und aktuell der MDR Sachsen Verkehrsservice. Gute Fahrt.
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3: Schönen Sonntag.

0: Ich und ich beim Sachsenradio. Schönen Nachmittag. Ja, Blasmusik nonstop. Seit Freitag auf zwei Bühnen das 33. Blasmusikfestival. Das lockt Liebhaber von dieser Musik aus allen Altersgruppen ins Erzgebirge nach Auerbad Schlema. Ja, und es gab und gibt dabei die klassische böhmische Blasmusik. Es gibt Bergmärsche, es gibt Brass und es gibt auch jazzige Blasmusik. Für jeden ist hier das Richtige dabei und es ist auch richtig laut. Trotzdem hat Manja Kraus noch einen ruhigen Ort gefunden fürs Reden. Trotz Musik, Manja, ja?
1: Jetzt kommt hier schon die nächste Kapelle ins Zelt einmarschiert und ich habe mich ein bisschen in die kulinarische Straße zurückgezogen und hier habe ich aber auch eine Musikerin getroffen, die Emma Baumann. Sie legen gerade die Arschleder zusammen, die Querflöte beiseite und jetzt geht es hier weiter am Kuchenstand?
2: Ja, genau, es geht jetzt weiter am Kuchenstand bis heute Nachmittag, 16 Uhr circa, dann wird langsam abgebaut und zusammengeräumt, dass die meisten Leute morgen nicht so viel zu tun haben dann.
1: So, wenn man jetzt hier guckt, es sieht total lecker aus. Was gibt's denn hier alles? Die Brezel, die lachen mich an, aber es gibt hier gefühlt eine riesige Straße voller Süßigkeiten.
2: Ja, genau. Also wir haben ganz vielen verschiedenen Kuchen vom Schellenberger bekommen. Den dürfen wir hier verkaufen. Also wir haben alles Mögliche von Kirmeskuchen, Apfel mit Decke, Speckfettkuchen. Das ist nichts Herzhaftes. Da sind Stachelbeeren drin. Dann Donauwelle oder Schneewittchenkuchen, wie ihn mancher kennt. Zupfkuchen haben wir und ganz verschiedene Torten von Buttercremetorte zu Erdbeersahne und Nougat gibt es auch noch.
1: So, und von hier kann man sich nicht nur kulinarisch verwöhnen lassen. Man hat ja auch einen Blick auf die Bühnen und man ist ja ganz nah dran an beiden Bühnen. Was gefällt denn Ihnen an der Musik?
2: Also mir gefällt vor allem, dass es halt alle zusammen machen können, dass man halt wirklich so ein gutes Miteinander hat. Also ich bin ja selber Musikerin und es ist einfach schön, wenn man dann zusammen auch musizieren kann. Heute ist ja auch noch das Gemeinschaftskonzert. Da weiß ich zwar noch nicht, wie ich mitmachen kann, je nachdem, wie es dann hier gerade aussieht mit Verkauf. Aber es ist halt einfach schön, dass man zusammen musizieren kann, dass alle Freude an der Musik haben und ja, genau.
1: Und beschreiben Sie mal die Stimmung hier im Zelt. Momentan ist es noch eher ruhig, logisch, ist es noch am Tag, aber abends steppt hier der Bär.
2: Oh ja, abends steppt der Bär, auch gestern Abend. Wir hatten ja gestern Abend selber Auftritt. Da ging es wirklich ab wie die Kanone. Es war wirklich, wirklich super Stimmung und es macht auch einfach selber Spaß, wenn dann diese übelste Atmosphäre im Zelt herrscht, wo jeder mitfeiert, jeder mitsingt, jeder tanzt. Es ist einfach wunderbar.
1: Es ist wieder eine tolle Stimmung gewesen zum 33. Blasmusikfestival. Im nächsten Jahr zieht das Festival um nach Auerbad Schlema, also direkt in die Innenstadt von Aue, weil dann ist das hier nämlich dann der Parkplatz für die Landesgartenschau.
0: Manja Kraus, vielen Dank für diese Eindrücke.

0: Schönen Sonntag mit Ihrem Sachsenradio und Wham. Ja, was würden Sie eigentlich für ein Brot ausgeben? 5 Euro vielleicht? Oder auch 10 oder auch 20? Kommt immer darauf an, wo man ist. Ne? Also New York steht Schlange für ein deutsches Roggenbrot. In Soho kostet ein Laib $60. Gebacken wird er in einem 2 Tonnen schweren Ofen aus Deutschland. Ja, warum die New Yorker plötzlich auf die gute alte Roggenstulle abfahren, das sagt uns Martin Ganselmeier. Er war in New York ein besonderes Brot bestaunen, für das die Menschen tief in die Tasche greifen.
1: Also das Brot ist ein reines Roggensauerteigbrot, das ohne Weizen und ohne Hefe gebacken wird. Das klingt für Deutsche erstmal nicht so außergewöhnlich, aber in den USA wird Brot vor allem aus Weizenmehl hergestellt und eben nicht aus Roggenmehl. Deshalb importiert die Brotboutique Rye dieses Roggenmehl komplett aus Europa. Und das habe nun mal seinen Preis, hat mir der Juniorchef der Bäckerei gesagt. Für das 1,5 Kilo schwere, runde Roggensauerteigbrot zahlt man stolze $60. Das sind etwa 52 Euro.
0: Martin Ganselmeier, vielen Dank. Vielleicht sollten sich ja unsere deutschen Bäckereien auch einfach Brotboutique nennen. Dann würde vielleicht die Welle aus den USA auch wieder zurück zu uns schwappen.

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1: Ja, der Sonntag ist grau in grau, dazu regnet es vor allem im Süden und im Osten. Die Wolken verziehen sich aber vom Leipziger Land her und es wird trockener. Ja, Regen ist nicht komplett ausgeschlossen, dazu werden heute noch maximal bis 21 Grad erreicht. In den Bergen maximal 17 Grad. In der Nacht geht es dann runter auf 10 bis 4 Grad und in der neuen Woche geht es auf 18 Grad hoch. Ist also erstmal recht herbstlich. Man könnte meinen, es geht straff auf den Herbstanfang zu, aber ab Dienstag wieder bis 20 Grad.
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2: Mit Ulrike Pommerin. Der sachsenweite Innenstadtwettbewerb Ab in die Mitte verzeichnet in diesem Jahr eine Rekordbeteiligung. Wie das Wirtschaftsministerium mitteilte, haben 63 Kommunen insgesamt knapp 80 Vorhaben eingereicht. Zumeist geht es um die Belebung innerstädtischer Plätze, etwa durch mehr Grün, Wasserspiele und Sitzgelegenheiten. Alle Projekte sind auf der Internetseite des Wettbewerbs Ab in die Mitte einsehbar. Jetzt berät eine Jury darüber. Die Preise werden dann am 6. November in Leipzig vergeben. Der Wettbewerb ist mit insgesamt 300.000 Euro dotiert. Die Beteiligung bei der Wahl zum Berliner Abgeordnetenhaus fällt bislang höher aus als bei der Wahl 2023. Am Mittag lag sie bei knapp 28% und damit 4,5 Prozentpunkte höher als vor 3 Jahren um diese Zeit, wie die Landeswahlleitung mitteilte. Insgesamt sind in der Hauptstadt 2,5 Millionen Menschen wahlberechtigt. Zeitgleich wird in Mecklenburg-Vorpommern ein neuer Landtag gewählt. Dort sind 1,3 Millionen Menschen an die Urnen gerufen. In beiden Ländern kann erstmals schon ab 16 Jahren gewählt werden. Die Wahllokale sind bis 18 Uhr geöffnet. Die Sächsische Wasserwacht des Deutschen Roten Kreuzes hat in diesem Jahr bisher 32 Leben gerettet. Laut DRK hat sich damit die Zahl lebensrettender Einsätze im Vergleich zum Vorjahr nahezu verdoppelt. Zur zurückliegenden Badesaison sagte der Landesreferent der DRK-Wasserwacht in Sachsen, Joachim Weiß, MDR Sachsen.
3: Es war eine intensive Saison mit natürlich vielen heißen Tagen und einem durchaus hohen Besucheraufkommen, gerade eben an den Seen und in den Freibädern. Die Hälfte unserer Ortsgruppen hat bereits in der Blitzumfrage uns geantwortet und hat gesagt, wir hatten in den ersten 8 Monaten allein schon über 725 Einsätze. Das können natürlich auch Hilfeleistungen anderer Art sein, die nicht zwingend nur im oder am Wasser sind. Durch die hohen Temperaturen, die ja langanhaltend waren, gab es vermehrt natürlich Dinge wie Kreislaufzusammenbrüche, also dass Leute vielleicht kurz bewusstlos wurden, dehydriert waren, das merkt man schon.
2: Eine Gruppe von 7 Kindern und Jugendlichen soll in Chemnitz 2 Frauen angegriffen und bestohlen haben. Nach Angaben der Polizei schlugen die Täter im Alter von 11 bis 13 Jahren an einer Haltestelle auf eine 23-jährige Frau ein, sprühten ihr Pfefferspray ins Gesicht und raubten ihre Handtasche. Anschließend fuhr die Gruppe mit dem Bus davon. Das Opfer rief eine Freundin an, die an der nächsten Haltestelle wartete. Als diese die Handtasche von den mutmaßlichen Tätern zurückforderte, wurde auch sie geschlagen und bestohlen. Als Passanten eingriffen floh die Gruppe. Die Polizei ermittelt wegen gefährlicher Körperverletzung und Diebstahl. Das waren Nachrichten von MDR Sachsen. 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
1: Ulrike, vielen Dank. MDR Sachsen Verkehrsservice A9 Richtung München. Vor sich zwischen Dreußig und Eisenberg befindet sich eine ungesicherte Unfallstelle. Zurzeit Stau, bitte eine Rettungsgasse bilden. A13 Richtung Berlin zwischen Radeburg und Thiendorf. Stau an einer Baustelle. 10 Minuten dauert es hier weiterhin länger. In Leipzig ist die Eisenbahnstraße zwischen Hermann-Liebmann-Straße und Torgauer Straße wegen einer Kundgebung bis 19 Uhr gesperrt. Und in Dresden ist das Blaue Wunder bis morgen früh gesperrt. Für mehr Tipps können Sie uns gerne kostenlos anrufen. Unsere Verkehrs Hotline 0800 6375 637. Vielen Dank dafür. Schnell und aktuell der MDR Sachsen Verkehrsservice. Gute Fahrt.
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1: Ja, und so ein grauer Tag, der hat auch was für sich. Kann man ein bisschen Energie sparen, kann man sich zu Hause richtig gemütlich machen, einkuscheln. Und wir haben die passende Musik dazu. Erasure, Udo Lindenberg und jetzt Eric Carmen. Entspannten Nachmittag Ihnen.
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3: Ja, das ist hervorragend.
2: Hammer.
3: Genau. Ja, wir haben gut gespielt, sind auch gut reingekommen, haben aber natürlich hinten raus zeitig aufgemacht. Das 1-0 war unnötig. Zu viele leichte Fehler.
2: Am Ende, das haben 2 Jahre lang am Stück jeder gesagt, am Ende hat eben dieses Quäntchen Glück gefehlt. Und man denkt, Alter, du kriegst Geld dafür, tritt gegen den Ball. Was für ein Glück.
3: Nein,
2: Nein.
3: Die meisten sagen, ob es nutzt ist, wir müssen jetzt den Fehler bei uns suchen, wir müssen als Mannschaft zusammenhalten. Und genau, jetzt poliere ich dir trotzdem die Fresse.
2: Ja.
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0: Günther Kent beim Sachsenradio. Ja, Sachsen, der Sachsenspiegel heute Abend im Fernsehen, jetzt schon bei mir im Studio, Anja Köbel, hallo.
1: Genau, nicht der ganze, aber ich zumindest.
0: Ja, du bist schon ein großer Teil des Sachsenspiegel. Heute ist ja euer Thema die Titanic,
1: ja,
0: ne, das berühmteste Schiff, das eigentlich nicht sinken sollte.
1: So ist es.
0: Die Geschichte ist jetzt als Musical auf der Bühne der Chemnitzer Oper zu erleben.
1: Genau.
0: Ihr habt das gesehen.
1: Gestern war Premiere und das, was ich gehört habe, ist wirklich sehr, sehr begeistert. Es muss eindrucksvolle Effekte gegeben haben. Es muss auch gespickt sein mit einem tollen Bühnenbild. Also ich glaube wirklich, dass das ein Erlebnis ist. Und so tragisch ja die Geschichte der Titanic und vor allem natürlich der Menschen, die darauf gestorben sind, ist, irgendwie ist es doch tröstlich, dass die Geschichte irgendwie doch unsterblich ist.
0: Hm, das ist sie auf jeden Fall. Und dann ist ja im Erzgebirge der Wanderer los.
1: Ja. Der Wanderer los, genau. Eurorando, ne? Die größte europäische Wanderveranstaltung. Zum ersten Mal grenzüberschreitend, Keilberg-Fichtelberg-Region. Und wir sind heute sozusagen auf Schusters Rappen und haben uns jungen Menschen angeschlossen, die das Wandern lieben. Und sie führen uns so rund um Steinbach. Da spielt die Pressnitztalbahn eine Rolle. Und wir lassen uns von der Jugend mal erzählen, dass Wandern nicht angestaubt ist.
0: Das ist schön. Wandern ist auch was für dich?
1: Früher habe ich es gar nicht gemocht. Mittlerweile, also ich bin jetzt kein großer Distanzwanderer, das gebe ich zu, aber schon alleine der Hund zwingt einen ja immer draußen zu sein. Ich liebe es durchaus eine Stunde zu laufen, das stört mich mittlerweile gar nicht mehr. Und Wandern, ja, wenn die Berge finde ich immer schön, ne? Wenn die Region schön ist und man Zeit hat und das Wetter passt, heute ein bisschen schwierig. Vielleicht bin ich auch eher ein schöner Wetterwanderer.
0: Ja, kann auch sein. Mit der richtigen Kleidung, du weißt. Ne? Auf jeden Fall hat man hinterher einen freien Kopf.
1: Ja, das stimmt.
0: Heute Abend also 20 Uhr der Sachsenspiegel im MDR-Fernsehen und 19 Uhr der Sachsenspiegel. Und es gibt ein Wiedersehen dann mit dir, Anja.
1: Genau so ist es. Ich freue mich drauf. Danke.

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3: Ja, der Nachmittag ist heute meist bewölkt. Dazu kann es im Süden und Osten auch mal regnen. Aber Auflockerung ist auch wieder in Sicht vom Leipziger Land her. Bisschen könnte es vielleicht noch dauern bis dahin. Wir bekommen heute 18 bis 21 Grad maximal. Es kann auch recht windig werden. In der Nacht zieht der Regen dann ab. Die Werte sinken auf bis zu 4 Grad im Bergland. Und morgen fühlt es sich dann noch etwas herbstlicher an als heute. Es bleibt wechselhaft und es wird etwas kühler morgen werden mit maximal 18 Grad. Der Dienstag ist dann aber wieder ein kleines bisschen wärmer mit bis zu 20 Grad. MDR Sachsen Verkehrsservice A9 Richtung München zwischen Dreußig und Eisenberg. Stau nach einem Unfall. Letzte freie Abfahrt ist Weißenfels. 20 Minuten sind Sie hier länger unterwegs. A13 Richtung Berlin zwischen Radeburg und Thiendorf. Weiter Stau an einer Baustelle. Plus 10 Minuten. In Leipzig ist die Eisenbahnstraße zwischen Hermann-Liebmann-Straße und Torgauer Straße wegen einer Kundgebung bis zum Abend gesperrt. Und in Dresden ist das Blaue Wunder bis morgen früh gesperrt. Ja, Sie können uns gerne kostenlos anrufen, wenn Sie noch was gesehen haben sollten auf Sachsenstraßen. Unsere Verkehrshotline 0800 6375 637. Vielen Dank für die Infos. 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Gute Fahrt.
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3: Schönes Wochenende mit den Bee Gees.

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1: RB Leipzig spielt bei Leverkusen. Das Spiel ist gerade angepfiffen. Für uns im Stadion Daniel Neuhaus.
2: Wir warten auf die erste Torchance. 7,5 Minuten rum und es gibt einen Freistoß für RB. Das ist ein Fall für David Raum mit seinem Zauberfuß, dem linken von der rechten Seite. Die Leverkusener Mannschaft drängt die Leipziger erstmal raus aus dem Strafraum. Es ist ein Ball von außen, der mit viel Schnitt jetzt geschlagen wird Richtung Elfmeterpunkt. Da sind viele Leipziger, aber der Ball ist zu scharf gespielt und Leverkusens Keeper Flecken kann sicher zupacken. Jetzt vielleicht die Kontermöglichkeit für die Gastgeber. Langer Ball den rechten Flügel entlang, aber Nusa, der Außenstürmer, hat hinten links außen mit ausgeholfen. Aufgepasst. Sehr aufmerksamer Beginn beider Mannschaften. Das geht so ein bisschen auf Kosten der spektakulären Aktionen. Die fehlen hier noch komplett. Aber es geht eben auch um viel. Jede dieser beiden Mannschaften möchte sich mit einem guten Ergebnis in die Länderspielpause verabschieden. Also bisher neutralisieren sich beide Mannschaften. Der Ball ist jetzt ganz hinten in der Innenverteidigung bei Estef, der neu reingekommen ist. Dem Innenverteidiger der Leipziger, der trabt mit dem Ball nach vorne. Lässt sich viel Zeit, also viel ist noch nicht passiert hier zwischen Leverkusen und Leipzig 0-0.
1: Daniel Neuhaus, vielen Dank.

0: Veronika Fischer beim Sachsener Radio. Sehnsucht nach Wärme. 15.46 Uhr ist es jetzt. Und erste Halbzeit. Es ist im Spiel RB Leipzig bei Leverkusen. Ja, die Leipziger wollen den Anschluss an die Tabellenspitze halten. Sie haben das Zeug dazu. Aber Leverkusen ist auch nicht zu unterschätzen. Mit 8 Toren in 3 Spielen. Gerade gab es die erste dicke Chance für Leipzig. Kein Elfmeter, stattdessen eine gelbe Karte für die Schwalbe. Im Stadion ist für uns Sportreporter Daniel Neuhaus. Wie sieht's aus im Spiel?
1: Ja, es gibt eine Ecke für RB, die erste der Partie, 17 Minuten rum, 0:0 und David Raum, Leipzigs Linksverteidiger, der lässt sich ganz viel Zeit, trabt da Richtung Eckfahne und gibt seinen Mitspielern Zeit, sich zu positionieren. Da sind einige ganz nah dran vor Leverkusens Keeper Flecken, wollen ihm auch die Sicht nehmen. Und 2, 3 sind im Rückraum und das sind die langen Innenverteidiger Willi Orban und Maxim Estev, die dann eine Sonderbewachung bekommen am Elfmeterpunkt. Der Ball wird mit Schnitt zum Tor kommen, vielleicht jetzt eine gute Möglichkeit, aber dafür ist die Ecke zu schwach geschlagen, rausgeköpft, landet aber wieder bei den Gästen. Gruder schießt aus der Distanz, flach vorbei, deutlich schwächer als vorhin Bansusi. Nach 10 Minuten sein Schuss hätte gepasst, da war Leverkusens Keeper zur Stelle. Also wenn man so möchte, ist Leipzig die etwas aktivere Mannschaft, hat die etwas besseren Gelegenheiten. Von richtigen Torchancen möchte ich noch nicht sprechen, dafür ist das Spiel zu abwartend und noch zu mutlos, noch zu sehr mit angezogener Handbremse. Leverkusen löst die jetzt mal über die rechte Seite. Quanta flankt, abgeblockter Ball, Nachschuss von Garcia, über 10 Meter drüber, über den Kasten von Van der Voort. Es bleibt also hier beim 0:0.
0: Daniel Neuhaus, vielen Dank, wir hören uns später nochmal.

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1: Am Sonntag ist grau in grau, dazu regnet es vor allem im Süden und im Osten. Die Wolken verziehen sich aber vom Leipziger Land her, es wird trockener. Regen ist nicht komplett ausgeschlossen. Dazu werden heute noch maximal bis zu 21 Grad erreicht. In den Bergen maximal 17 Grad. In der Nacht geht das Ganze dann runter auf 10 bis 4 Grad. Und in der neuen Woche auch wieder hoch auf bis 18 Grad. Es ist erstmal noch recht herbstlich. Ja, es geht also vielleicht doch straff auf den Herbstanfang zu. Aber ab Dienstag steigen dann die Werte wieder an bis auf 20 Grad. Montag ist es noch wechselhaft. Dienstag und Mittwoch bleibt es dann meist trocken.
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2: Mit Ulrike Pommerin. Nach Berlin zeichnet sich auch bei der Landtagswahl in Mecklenburg-Vorpommern eine hohe Wahlbeteiligung ab. Wie der Landeswahlleiter in Schwerin mitteilte, gaben bis 14 Uhr fast 41% der Wahlberechtigten ihre Stimme ab. Das seien knapp 8 Prozentpunkte mehr als zeitgleich bei der Wahl 2021. Insgesamt sind in Mecklenburg-Vorpommern 1,3 Millionen Menschen stimmberechtigt. Zeitgleich wählen rund 2,5 Millionen Menschen in Berlin ein neues Abgeordnetenhaus. Hier lag die Beteiligung nach Angaben der Wahlleitung am Mittag bei knapp 28% und damit 4,5 Prozentpunkte höher als zur gleichen Zeit vor 3 Jahren. Der sachsenweite Innenstadtwettbewerb Ab in die Mitte verzeichnet in diesem Jahr eine Rekordbeteiligung. Wie das Wirtschaftsministerium mitteilte, haben 63 Kommunen insgesamt knapp 80 Vorhaben eingereicht. Zumeist geht es um die Belebung innerstädtischer Plätze, etwa durch mehr Grün, Wasserspiele und Sitzgelegenheiten. Jetzt berät eine Jury darüber. Die Preise werden dann am 6. November in Leipzig vergeben. Der Wettbewerb ist mit insgesamt 300.000 Euro dotiert. Im Landkreis Zwickau ist eine Postbotin lebensgefährlich verletzt worden. Wie die Polizei heute mitteilte, ereignete sich der Unfall in Werdau bereits am Freitagnachmittag. Demnach fuhr ein Autofahrer auf einen abgestellten Posttransporter auf und erfasste die 45-Jährige. Ohne Hilfe zu leisten oder zu alarmieren, beging er Fahrerflucht. Eintreffende Polizisten mussten lebensrettende Maßnahmen bei der Frau durchführen, die dann in ein Krankenhaus gebracht wurde. Der 44-jährige Unfallverursacher konnte kurze Zeit später gefasst werden. Er muss sich wegen mehrerer Straftaten verantworten. Im ersten Sonntagsspiel der Fußball-Bundesliga ist RB Leipzig zu Gast in Leverkusen. Anstoß war vor gut einer halben Stunde und die Partie verfolgt für uns live im Stadion Daniel Neuhaus.
3: Noch keine Tore in Leverkusen-Leipzig. Die bessere Mannschaft hat mehr Spielanteile, hatte auch die beste Gelegenheit in der 10. Minute. Ein Flachschuss, der allerdings von Leverkusens Keeper entschärft wurde. Ansonsten ist es, glaube ich, vor allem ein Spiel für Taktikliebhaber. Kein Spektakel für die 28.000 Fans hier in der Arena. Leverkusen hat immer wieder Probleme gegen Leipzigs aggressive Spielweise. Also das machen die Gäste richtig gut. Nur mit dem Toreschießen, da hapert es noch. Deshalb 0:0 zwischen Leverkusen und Leipzig.
2: In Liga 2 haben sich Energie Cottbus und St. Pauli 1:1 getrennt. Und in der Regionalliga setzte sich Lok Leipzig 2:1 gegen Carl Zeiss Jena durch. Das waren Nachrichten von MDR Sachsen. 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
1: Vielen Dank. MDR Sachsen Verkehrsservice A4 Görlitz Richtung Dresden zwischen Kodersdorf und Niederseifersdorf Stau und stockender Verkehr. 10 Minuten dauert es hier länger. A9 Richtung München zwischen Dreußig und Eisenberg. Stau nach einem Unfall. 20 Minuten sind Sie hier länger unterwegs. A13 Richtung Berlin zwischen Radeburg und Thiendorf. Stau an einer Baustelle. 10 Minuten plus. Und in Leipzig ist die Eisenbahnstraße zwischen Hermann-Liebmann-Straße und Torgauer Straße wegen einer Kundgebung bis etwa 19 Uhr gesperrt. Außerdem ist in Dresden das Blaue Wunder gesperrt bis morgen früh. Für mehr Tipps können Sie uns gerne kostenlos anrufen. Unsere Verkehrshotline 0800 6375 637. Vielen Dank dafür. Schnell und aktuell der MDR Sachsen Verkehrsservice. Gute Fahrt.
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1: Mit Nathalie von Mildenstein und gleich auch mit Metropol und Madonna. Ja, jetzt lassen wir uns aber erstmal in den Dschungel locken mit diesem 80er-Hit hier von Baltimora, Tarzan Boy. Grüße in Ihren Dschungel.

0: 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Schönen Sonntagnachmittag, 3:45 ist es jetzt. Und Komiker und Autor Bernd Stelter, der war heute zu Gast im Sonntagsbrunch. Nach seiner Hüft-OP ist er wieder fit und hatte heute auch sein neues Buch dabei, seinen neuen Camping-Krimi, der fünfte schon und wie er selbst sagt, wohl sein bester. Bernd Stelter und Camping gehören schon immer eng zusammen. Er schreibt über Camping in Holland und lebt Camping seit der Kindheit.
1: Also im Endeffekt fing es an, als ich so 5, 6 war. Da hat unser Hausarzt gesagt, ich hätte so ein Asthma und da, was da helfen würde, wäre Urlaub im Nordseeklima. So, mein Papa war Metallarbeiter, meine Mutter war Hausfrau. Also so ein Urlaub an der Nordsee, einfach so, das konnten wir uns nicht leisten. Ne? Hm. Aber jetzt hatte mein Papa einen Arbeitskollegen und der hat ein altes Zelt. Das hat er ihm verkauft und da kamen alle Kinder in den Käfer, Frau auch. Und oben auf dem Käfer war dann das Zelt auf dem Dachgepäckträger. So, und dann begann da mein erster Campingurlaub. Und das war großartig, werde ich nie vergessen. Dann irgendwann, 25 Jahre später, war ich verheiratet. Ich hatte 2 Kinder und ich hatte im Karneval ein paar lustige kleine Erfolge gehabt. Und deswegen haben wir ein wunderschönes Ferienhaus gemietet in Dänemark. Es war toll, mit eigenem Pool. Und die Kinder haben sich zu Tode gelangweilt. Da waren nämlich keine Kinder, da waren alles Erwachsene. Und wir waren 24 Stunden Animateur der eigenen Kinder. Das war eine Katastrophe. Jetzt war meine Schwester aber in der Zeit auch in Dänemark im Urlaub. Und dann haben wir die besucht. Die war auf einem Campingplatz. Unsere Kinder völlig begeistert. Waren nur unterwegs. Wir haben die kaum gesehen. Und auf dem Nachhauseweg, als sie beide hinten in ihren Kindersitzen lagen und pennten, da haben wir gesagt, wir haben bisher irgendwas falsch gemacht. Ja. So. Und da gab es den Wohnwagen.
0: Ja, und seitdem sind sie regelmäßig im Holland-Camping-Urlaub. Ja, man sagt über Bernd Stelter, er sei ein freundlicher Mensch. Er selbst möchte mit 65 aktiv und beweglich bleiben. Seit einigen Jahren ist er deshalb auch zu Fuß unterwegs und will regelmäßig zwischen 8.000 und 10.000 Schritte täglich schaffen.
1: Ich glaube, der große Unterschied zum Joggen ist der. Beim Joggen, da hat man den Schweinehund. Der Schweinehund ist ein widerliches Viech. Der sitzt morgens vor deinem Bett. Der hat Schlappohren. Der guckt dich an und sagt, du bleibst liegen. So. Hm. Und diesen inneren Schweinehund, da glaube ich, den gibt es beim Gehen nicht. Weil beim Joggen, da kommst du zu Hause an, du stinkst, die Klamotten riechen, du bist nass geschwitzt, du hast Muskelkater am nächsten Morgen. Dann kriegt man inneren Schweinehund. Wenn du vom Gehen reinkommst, schießt die Jacke aus, bist fertig.
0: Ja, schafft er das bei jedem Tag, in jedem Wetter?
1: Ja, 5 Tage ist Pflicht und 2 Tage kann man auch sagen, nee, jetzt habe ich keinen Bock. Also wenn es mehr als 2 Tage die Woche regnet, dann kriegen wir ein Problem, ja. Ich sage immer, nicht päpstlicher sein als der Leo, das ist wichtig.
0: Ja. 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

0: Metropol beim Sachsenradio. 16 Uhr gleich. 16 ist es und es steht 1:0 im Spiel Leverkusen RB Leipzig. Daniel Neuhaus.
1: Fußball ist bei weitem nicht immer gerecht. Aber wer unter den 28.000 möchte jetzt hier schon den Gerechtigkeitsfanatiker rauskehren? Die Leverkusener Fans sicherlich nicht. Ihre Mannschaft führt seit gerade eben mit 1:0. Patrick Schick mit dem 1:0 in der 44. Minute. Es ist schon unverdient, sind wir ehrlich. Es ist eh kein Chancenfestival hier zwischen Leverkusen und Leipzig. Aber Leipzig schon die etwas bessere Mannschaft. Es gibt jetzt einen Einwurf für die Gäste in der Mitte der Leverkusener Hälfte und ein Pfeifkonzert der Leverkusener Fans, die jetzt gerne den Schiedsrichter dazu bewegen möchten, abzupfeifen. Aber es gibt insgesamt 4 Minuten Nachspielzeit. 1,5 davon sind schon rum. Also Leipzig besser, mutiger, stellte Leverkusen vor jede Menge Probleme, hatte selber allerdings auch nicht so richtig viele Chancen. Die größte vergab Bonsoussi in der 10. Minute ein Distanzschuss. Und dann gab es ja eigentlich auch noch ein Tor für die Gäste nach etwas mehr als einer halben Stunde. Nkunkus Treffer wurde allerdings zurückgepfiffen. Knappe Abseitssituation. Also Leverkusen total effizient, aber nicht überzeugend. Leipzig im Strafraum. Medina grätscht den Ball für Leverkusen zur Seite weg. Und es gibt sogar Einwurf für die Gastgeber, die erst nach diesem zurückgenommenen Abseitstor aufgewacht sind, drin waren in der Partie, aktiver waren. Schick hatte vor seinem Treffer schon eine gute Gelegenheit und auf einmal ist auch die Kulisse da in Leverkusen an einem besonderen Nachmittag. Es war schon vor Beginn dieses Spiels emotional. Peter Herrmann, langjähriger Co-Trainer, in dieser Woche verstorben im Alter von 74 Jahren nach langer Krankheit. Mit einer Schweigeminute und anhaltendem Applaus schon im Vorfeld wurde seiner gedacht und er guckt jetzt vielleicht von oben zu und freut sich, dass seine Mannschaft dann doch die Kurve bekommen hat in diesem Spiel. Ein Flankenversuch der Leipziger führte zu einem Kopfball, jetzt gerade allerdings keine Gefahr für Leverkusens Keeper. Und es war ein schönes Tor von Patrick Schick. Flanke von der linken Seite und er fliegt da schon rein. Der Schick mit dem rechten Fuß, Volley, den Ball in die Maschen gedonnert. Das hat er richtig gut gemacht. Es war die beste Aktion von Bayer Leverkusen in der gesamten ersten Halbzeit. 1 Minute noch in der Nachspielzeit. Richtungsweisender Kick hier heute für beide Mannschaften vor dieser langen Länderspielpause. Will man sich natürlich mit einem guten Gefühl verabschieden. Leipzig jetzt nochmal mit Riedle Baku auf der rechten Seite. Der Rechtsverteidiger findet keine Anspielstation, macht es dann selber, lässt den ersten aussteigen, aber Moreira für Leverkusen setzt gut nach und zwingt Riedle Baku zu einem Rückpass. Alle Feldspieler jetzt drin in Leverkusens Hälfte. Da wird viel klein-klein gespielt. Der Ball wandert nochmal raus auf die rechte Seite an der Seitenlinie, sucht wieder Baku den Doppelpass, findet allerdings nur einen Leverkusener. Der Ball bleibt trotzdem in Leipzigs Reihen. Noch sind 20 Sekunden. Schiedsrichter Robert Schröder hat die Uhr natürlich im Blick, macht das souverän bisher und verfolgt, dass der Ball jetzt von den Leipzigern auf die linke Seite gebracht wird. Da ist aber zu wenig Tempo und Genauigkeit drin. Da kann Leverkusen jetzt erstmal dazwischen gehen und vielleicht nochmal kontern. In den letzten Sekunden 1 gegen 3. Massa macht das gut für Leverkusen. Übersteiger am ersten vorbei und dann kommt das lange Abwehrbein. Der Ball wird zurückgespielt zum eigenen Keeper. Van der Voort ist das im blauen Trikot und der spielt einen Sicherheitspass zum Innenverteidiger und das war dann die letzte Aktion der ersten Halbzeit. Nach 45 Minuten führt Leverkusen etwas glücklich mit 1:0 gegen Leipzig.
0: Daniel Neuhaus, vielen Dank. Wir hören uns nachher nochmal. Und hier gibt es jetzt erstmal eine heiße Schokolade. Hot Chocolate. Everyone's a winner.

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2: Es bleibt bis zum Abend heute vielerorts weiter stark bewölkt oder bedeckt. Auflockerungen kann es aber vom Leipziger Land her geben. Das Ganze bei 18 bis 21 Grad in der Spitze. In der Nacht zieht der Regen dann ab. Die Werte sinken auf 10 bis 4 Grad. Und auch in der neuen Woche starten wir wechselhaft mit Regen, mit Wind und mit herbstlichen 14 bis 18 Grad. MDR Sachsen Verkehrsservice. A4 Görlitz Richtung Dresden zwischen Kodersdorf und Niederseifersdorf. Stau und stockender Verkehr. 10 Minuten dauert es hier länger. Die A9 Richtung München zwischen Dreußig und Eisenberg. Stau nach einem Unfall. Hier sind sie 20 Minuten länger unterwegs. Auf der A13 Richtung Berlin dauert es 10 Minuten länger, und zwar zwischen Radeburg und Thiendorf. Da gibt es Stau an einer Baustelle. Und in Leipzig ist die Eisenbahnstraße zwischen Hermann-Liebmann-Straße und Torgauer Straße wegen einer Kundgebung bis heute Abend 19 Uhr gesperrt. Gesperrt ist in Dresden auch das Blaue Wunder wegen Bauarbeiten. Bis morgen früh. Ja, und wenn Sie noch was gesehen haben, eine Sperrung oder einen Blitzer, bitte immer her damit, kostenlos. Unsere Verkehrshotline 0800 6375 637. Vielen Dank dafür. Schnell und aktuell der MDR Sachsen Verkehrsservice. Gute Fahrt.
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2: Schönes Wochenende.

0: 1:0 stand es am Ende der ersten Halbzeit im Spiel Leverkusen-Leipzig. Daniel Neuhaus ist für uns im Stadion, haben die Leipziger inzwischen aufgeholt. Wie sieht's aus?
1: Ja, immer noch 0:1 aus Sicht der Leipziger, aber gerade eine Riesenchance zum Ausgleich. Distanzschuss El Ainaoui aus 22 Metern halbrechter Position mit viel Anlauf und voller Wucht, aber Leverkusens Keeper da klärte zur Ecke. Die ist jetzt ausgeführt worden, allerdings nicht so stark. Leipzig bleibt allerdings im Ballbesitz. Auf der rechten Seite mit David Raum, flankt mit dem linken Fuß hoch und weit, viel zu weit, da kann keiner rankommen. Da bräuchte er schon eine sehr, sehr lange Leiter, um da mit dem Kopf ranzukommen. Der Ball geht ins Tor aus. Leverkusen hat den Ball wieder. Also Leipzig, von zwei schlechten Mannschaften noch die bessere in der ersten Halbzeit, belohnte sich nicht, hatte ein, zwei gute Gelegenheiten. Unter anderem gab es ja ein Abseitstor, das war wirklich hauchdünn nur abseits, aber dann effiziente Leverkusener mit dem bisher einzigen Tor dieser dürftigen Partie führen. Etwas glücklich also die Leverkusener mit 1:0 gegen Leipzig.
0: Daniel Neuhaus, vielen Dank. Wir schalten nochmal rüber und spielen jetzt ein Lied, was ein bisschen Kraft gibt. Gloria Gaynor, I Will Survive. Ich werde überleben.

0: schönen Nachmittag. Ja, und auch wenn Sie jetzt gerne Krankenhausserien schauen, ich bin mir sicher, Sie wissen auch nicht, was ein Kinodoktor ist. Das ist nämlich eine Initiative der Kino AG. Und lassen uns das jetzt mal erklären von Lars Tunschei. Er hat sich das bei der Filmkunstmesse in Leipzig angesehen.
1: Der Kinodoktor ist eine Initiative von Kinobetreibern für Kinobetreiber. Um sich ein Bild vom Patienten zu machen, gilt es erstmal einen umfangreichen Fragebogen auszufüllen. Schließlich muss man den Patienten erstmal kennenlernen, sagt Valeska Hanel von der AG Kino. Das Wichtigste ist dann der Besuch vor Ort. Kein Kino ist wie das andere.
2: Also wir versuchen, so einen unvoreingenommenen Eindruck wie möglich uns erstmal zu verschaffen. Das ist Schritt 1 bis 3,5.
1: Die Analyse setzt dann schon vor dem Kinobesuch an, sagt Daniel Charigot.
3: Also das heißt, der Weg des Kunden, im Prinzip von Social Media bis zum Kinosaal. Also ein sehr umfangreiches Programm, was wir da haben. Und im besten Fall hat man am Ende eine gute Übersicht von seinen Stärken und Schwächen und kann dann daran auch gut arbeiten.
1: Eine umfassende Medizin gibt es nicht, betont Charigot. Jeder Patient hat schließlich seine eigenen Symptome. Ein Kino in der Provinz ist eben nicht mit einem in Leipzig oder in Dresden zu vergleichen. Marit Wolf betreibt seit 10 Jahren das Kino Metropol in Chemnitz.
4: Da fast alle unternehmerischen Abläufe im Kino bei mir in Personalunion stattfinden, bin ich bestimmt in vielerlei Hinsicht betriebsblind und wollte da einfach mal das eigene Kino durch die Augen von Branchenprofis sehen.
1: Die Experten haben sich zunächst bei ihr in die Schlange gestellt, wie ganz normale Besucher.
4: Das war wie der Besuch von kritischen Freunden, die die Abläufe vor Ort, das Kinoerlebnis und den Servicebereich genauestens unter die Lupe genommen haben und dann im Anschluss einen Bericht wie eine Diagnose erstellt haben.
1: Dieser Abschlussbericht ist Gold wert, sagt Wolf. Für sie geht es vor allem darum, die Besucher auch nach dem Kulturhauptstadtjahr zu halten. Erreichen will sie das mit einer Sneak für Studenten und Werbung im Stadion. Außerdem sollen Gäste mit neuen Formaten den über 100-jährigen Kinosaal bespielen. Die Impulse dazu kamen vom Kinodoktor, sagt Wolf. Für sie war die Arbeit der Kinodoktoren sehr wertvoll.
4: Das Risiko ist gering. Das Schlimmste, was passieren kann, sind frischer Wind und vielleicht sogar ein paar kleine nachhaltige Veränderungen, die im besten Fall wieder neue, alte, junge und zukünftige Kinofans bedeuten können.
5: Hier ist

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1: Ja, Wolken über Wolken begleiten uns diesen Sonntag und bringen auch mal Regen mit. Vor allem im Süden und Osten aus der Region Leipzig lockert es dann aber auch ein bisschen auf. Und das Ganze bei Höchstwerten zwischen 13 und 17 Grad. In der Nacht zieht der Regen ab, es kühlt sich auf 10 bis 4 Grad ab. Und die neue Woche, die startet dann weiter wechselhaft. Es fühlt sich herbstlich an bei maximal 18 Grad am Montag noch. Dienstag und Mittwoch steigen die Temperaturen aber wieder. Es bleibt trocken. Die Nächte, die bleiben aber noch etwas kühl.
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2: Mit Ulrike Pommerin. Sowohl in Berlin als auch in Mecklenburg-Vorpommern nutzen mehr Wähler als zuvor das Recht zur Stimmabgabe. Wie der Landeswahlleiter in Schwerin mitteilte, gaben bis zum frühen Nachmittag fast 41% der Wahlberechtigten ihre Stimme ab. Das seien knapp 8 Prozentpunkte mehr als zeitgleich bei der Wahl 2021. Insgesamt sind in Mecklenburg-Vorpommern 1,3 Millionen Menschen stimmberechtigt. In Berlin wählen rund 2,5 Millionen Menschen ein neues Abgeordnetenhaus. Hier lag die Beteiligung nach Angaben der Wahlleitung am Mittag bei knapp 28% und damit fast 5 Prozentpunkte höher als zur gleichen Zeit vor 3 Jahren. Die deutschen Autobauer verlieren im internationalen Vergleich weiter an Stärke. Das geht aus einer Analyse der Prüfungs- und Beratungsgesellschaft EY hervor. Demnach sanken die Umsätze von Volkswagen, Mercedes-Benz und BMW im ersten Halbjahr um knapp 3% auf rund 284 Milliarden Euro. Die meisten anderen großen Autokonzerne konnten dagegen zulegen. Auch die Gewinne der deutschen Hersteller gerieten unter Druck. Hauptgrund sind schwache Umsätze in China wegen der dortigen Konkurrenz durch einheimische Hersteller. 5 freiwillige Helfer aus dem Rettungsdienst und Katastrophenschutz sind mit einem Ehrenabzeichen des Freistaates Sachsen gewürdigt worden. Bei einem Empfang auf Schloss Wackerbarth in Radebeul erhielten sie das Steckkreuz in Silber überreicht von Ministerpräsident Kretschmer und Innenminister Schuster. Beide dankten den rund 130 geladenen Gästen für ihr ehrenamtliches Engagement, auch in Gefahrenlagen. Der Freistaat organisiert den Helferempfang alle 2 Jahre, um die Dienste der Freiwilligen in Sachsen zu würdigen. Fußball-Bundesligist RB Leipzig ist zu Gast in Leverkusen. Aus der fortgeschrittenen zweiten Halbzeit und live aus der Bay-Arena meldet sich Daniel Neuhaus.
3: Das sieht gar nicht so gut aus für die Gäste. 0:2 liegen sie hinten, die Leipziger, weil Leverkusen einfach effizient ist heute. Kein gutes Spiel zeigt, aber seine Chancen nutzt. Eine in der ersten, eine in der zweiten Halbzeit. Und diesem 0:2 läuft Leipzig jetzt schon fast eine Viertelstunde hinterher. Alle drin in Leverkusens Hälfte. Das allein bringt aber keine Tore. De Michele ist Leipzigs Trainer, schon mehrfach gewechselt, um neue Impulse zu bringen. Aber jetzt gibt es erstmal einen Ballverlust für seine Mannschaft, die jetzt auch hinten wieder mehr arbeiten muss. Denn Leverkusen wird stärker, verdient sich dieses 2:0. Das sieht nicht gut aus für RB Leipzig.
2: In Liga 2 haben sich Energie Cottbus und St. Pauli 1:1 getrennt. Und in der Regionalliga setzte sich Lok Leipzig 2:1 gegen Carl Zeiss Jena durch. Das waren Nachrichten von MDR Sachsen. 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
1: Ulrike, vielen Dank. MDR Sachsen Verkehrsservice. A4 Görlitz Richtung Dresden zwischen Kudersdorf und Niederseifersdorf. Stau und stockender Verkehr. 10 Minuten sind Sie hier länger unterwegs. A9 Richtung München zwischen Dreußig und Eisenberg, Stau nach einem Unfall. 20 Minuten dauert es hier länger. Die A13 Richtung Berlin. Zwischen Radeburg und Thiendorf gibt es Stau an einer Baustelle, plus 10 Minuten. In Leipzig ist die Eisenbahnstraße zwischen Hermann-Liebmann-Straße und Torgauer Straße wegen einer Kundgebung bis 19 Uhr gesperrt. Und in Dresden ist bis morgen früh noch das Blaue Wunder gesperrt. Sie können uns gerne kostenfrei anrufen, wenn Sie noch Tipps haben für uns. Unsere Verkehrshotline 0800 6375 637. Vielen Dank dafür. 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Gute Fahrt.
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1: Ja, so langsam dürften wir alle in den gemütlichen Teil des Nachmittags übergehen. Es begleiten uns dazu Marius Müller-Westernhagen und Lionel Richie. Jetzt wird es aber erstmal nachdenklich mit dem Titel My Sweet Lord von Ex-Beatle George Harrison aus dem Jahr 1970. Das klingt ein bisschen wie ein Gebet und gleichzeitig ist es das wohl berühmteste Plagiat der Popmusikgeschichte. 1,6 Millionen Dollar hat Harrison gezahlt. He's So Fine heißt das Original und hier ist die Fälschung, auch schön. My Sweet Lord. Schönen Nachmittag.

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1: Mit Renato Wunburg. Hallo Renato.
2: Hallo Nathalie.
1: Ist ja schon ganz schön herbstlich draußen. So ein bisschen verregnet.
2: Also heute, ja, kann man sich schon mal so ein bisschen einstimmen, dass man sagt, oh, es wird jetzt langsam wieder ein bisschen kuscheliger und den Sonntag vielleicht heute so nutzen. Das haben bestimmt auch viele gemacht, weil wir heute in Mitteldeutschland gesehen die längste Zeit den Regen haben. Also jetzt im Laufe des Mittags und dann über den Nachmittag, der zieht wirklich langsam dann weiter und in der Nacht, aber schon in der ersten Nachthälfte über das Erzgebirge ab. Und wenn ich jetzt mal so gucke, um Leipzig drumherum bis zur Dübener Heide rauf, da wird es schon langsam ein bisschen trockener und es wird jetzt auch nicht mehr allzu lange dauern, bis dann auch noch ein paar wenige Auflockerungen zumindest dann von dort noch mitzusehen sind.
1: Die Niederschlagsmengen sind ja doch immer noch zu wenig. Ne? Wir brauchen das ja auch.
2: Ja, also es ist selbst das, was jetzt fällt. Es war zum Teil bis 9 Liter, haben wir in Leipzig gemessen, in den vergangenen 12 Stunden. Das muss man jetzt auch mal sagen. Also so viel ist das dann am Ende nicht bei der Trockenheit. Und das Ganze sammelt sich ja eher auch in den höheren Erdschichten. Weiter tiefer kommen das gar nicht. Da ist der Boden dann tatsächlich richtig trocken und das bleibt es jetzt auch.
1: Wollen wir mal über die schönen Seiten sprechen des Herbstes, der goldene Herbst. Kommt er dann in der neuen Woche wieder?
2: Naja, also es gibt ja Zander. Zander, sagt ihr was?
1: Nein.
2: Als Fisch?
1: Ja, den Fisch kenne ich, aber was hat der Fisch mit Wetter zu tun?
2: Ja, das nächste Hochdruckgebiet heißt Zander.
1: Ach nein, so. Da darf auch mal heißen wie ein Tier. Okay.
2: Darf auch mal so heißen. Ja. Und es wird sich jetzt auf alle Fälle so ein bisschen weiter ausweiten. Trotz allem der Tiefdruckeinfluss im Nordosten, dieses Tief, was jetzt gerade diese Wolken und den Regen bringt, das zieht weiter über Skandinavien und streift uns eben mit den Fronten immer so ein bisschen. Heißt eben auch morgen, wir haben vor allem noch im östlichen Sachsen dann in der Nacht auch noch mal ein paar dichtere Wolken, also zum Morgen hin, denn dazwischen ist es erstmal trocken und auch klar zum Teil. Dann kommt ein bisschen Regen mit dazu. Im Laufe des Nachmittags sind das auch wieder Schauer, vorrangig immer östlich der Elbe. Und das ist so eine Mischung aus Sonne und Wolken. Eher morgen so die wechselnde Bewölkung. Zum Dienstag und Mittwoch wird es dann langsam freundlicher. Und der Mittwoch, das ist ja dann der Herbstanfang. Und da sieht es tatsächlich freundlich aus.
1: Naja, dann wünschen wir uns erstmal einen entspannten Sonntag. Ja. Dankeschön, Roberto.
2: Tschüss.
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0: an Sachsenradio. Und wir kommen in die Schlussphase des Bundesligaspiels Leverkusen-Leipzig. Daniel Neuhaus ist unser Sportreporter im Stadion.
1: Die B-Note, die spielt hier keine Rolle. Fußball ist und bleibt ein Ergebnissport und aus Sicht der Leverkusener ist das eine gute Nachricht. Denn künstlerisch haben sie sich wirklich nicht mit Ruhm bekleckert. Das war und ist kein gutes Fußballspiel. 2:0 führt Bayer Leverkusen, aber es laufen die letzten 2 Sekunden der regulären Spielzeit. Das Spiel ist unterbrochen. Es gab ein kleines Handgemenge, das Robert Schröder, der Schiedsrichter, gerade auflöst. Direkt vor den Augen und vor der Coachingzone von Leipzig-Trainer Martin De Michelis. Es gibt noch eine gelbe Karte, eine für einen Leipziger und eine für einen Leverkusener, und dann kann es auch gleich weitergehen. Wir bekommen noch mal ein bisschen was oben drauf. Nachspielzeit noch nicht angezeigt. Gibt uns die Möglichkeit, noch mal dieses Spiel ein bisschen uns vor Augen zu führen. Es hatte nicht viel zu bieten. Leipzig eigentlich in der ersten Halbzeit die bessere Mannschaft. Hatte keine großartigen Torchancen. Einmal landete der Ball im Leverkusener Tor nach etwa einer halben Stunde. Nkunku in der Entstehung lag aber eine Abseitssituation vor Tor. Wurde wieder einkassiert. Das weckte Leverkusen auf und kurz vor der Pause die einzig wirklich herausragende Aktion, das 1:0 von Patrick Schick. Volleyschuss nach einer Flanke von der linken Seite. Tolles Ding in der zweiten Halbzeit. Dann wieder Leipzig spielbestimmend und Leverkusen effizienter. Konter über die rechte Seite und am Ende war es Miguel nach einem abgewehrten Ball aus 16 Metern mit dem Schuss ins Glück für Leverkusen zum 2:0. Und Bayer wieder im Strafraum der Gäste. Jetzt kommt der Ball allerdings zu unpräzise. Landet bei Leipzigs Keeper Van der Voort. Leverkusen würde sich oben ranrobben an die Spitzengruppe mit dem zweiten Heimsieg. Wir haben noch etwas mehr als 1,5 Minuten in der Nachspielzeit. 3 Minuten gibt es insgesamt obendrauf und Leipzig würde stagnieren und würde seine Auswärtsschwäche pflegen, ungewollterweise. Zu Hause sieht das ja schon richtig gut aus unter Martin De Michelis, aber auswärts bisher in Liga und Champions League nicht zu holen. Nochmal eine Flanke in Leverkusen Strafraum. Da sind die Abwehrspieler aber aufmerksamer als die Stürmer. Und Tabsoba, der Kapitän von Bayer Leverkusen, haut den Ball ganz weit raus. Leverkusen aber jetzt reingedrängt. Leipzig mit dem Mute der Verzweiflung. Einer Flanke von Raum. Wieder abgewehrter Ball und jetzt eine Kontermöglichkeit für Bayer Leverkusen. Bei Leipzig hat sich Mitte der ersten Halbzeit auch noch Brian Gruder verletzt, musste raus, sah nach einer muskulären Geschichte am rechten Oberschenkel aus. Fraglich, ob er wirklich zur Nationalmannschaft reisen kann. Jürgen Klopp wird es mit Stirnrunzeln gesehen haben. Gruder fest eingeplant als einer von 3 Leipzigern. Leverkusen kontrolliert das Spiel jetzt. Leipzig scheint sich aufgegeben zu haben, kommt nicht mehr in die Zweikämpfe, hat viel investiert. Heute allerdings auch Lehrgeld gezahlt. Leverkusen nicht mit einer guten Leistung, aber mit 2 Toren und 3 Punkten möglicherweise. Kofane eingewechselt für Patrick Schick, legt nochmal zurück zu Miguel, der mit einem Hackentrick ins Nichts passt so ein bisschen zum Spiel, das schon vor Beginn emotionale Momente erlebte, als es eine Schweigeminute gab und einen minutenlangen Applaus für Peter Hermann, der in dieser Woche gestorben ist, 74-jährig, nach langer Krankheit in der Bundesliga in Erinnerung bleiben wird, als einer der prägendsten Co-Trainer über 20 Jahre lang in Leverkusen. Da hatte er vorher auch schon gespielt. Dann ist er mit Jupp Heynckes zu den Bayern gegangen, hat viele Titel gewonnen und hier viele Herzen berührt. Es gab viele Tränen, einen großen warmen Applaus für eine echte Vereinslegende, der nicht mehr unter uns weilt. Das Spiel läuft weiter. Wir sind in der letzten Sekunde der Nachspielzeit. Die ist jetzt abgelaufen. Wir sind im Leipziger Strafraum. Es wird hier nichts mehr passieren. Und jetzt erkennt das auch der Schiedsrichter. Robert Schröder pfeift ab. Es ist ein mäßiges Bundesligaspiel, was hier zu Ende geht. Am Ende gewinnt Bayer Leverkusen mit 2:0 gegen RB Leipzig.
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2: In der Nacht zieht der Regen ab über das Erzgebirge und von der Dübener Heide her klart es zunehmend auf. In den Frühstunden ziehen dann von Brandenburg aber wieder Wolken rein. Später regnet es vor allem in Ostsachsen stellenweise. Die Tiefstwerte, die liegen zwischen 10 und 7 und im oberen Bergland bis 4 Grad. Morgen ist es dann von der Region Leipzig bis zum Vogtland erstmal heiter, im Verlauf dann aber überall wolkig. Von der Oberlausitz bis zum Elbtal zieht gebietsweise ein bisschen Regen durch, vereinzelt auch mal ein Gewitter. Später sind dann östlich der Elbe einzelne Schauer unterwegs. Es wird etwas kühler werden mit Höchstwerten von 14 bis 18 Grad und starkem Wind. Am Dienstag gibt es dann erstmal noch viele Wolken, im Verlauf aber Sonnenschein und es bleibt trocken. Die Höchstwerte dann zwischen 14 und 18 Grad. Am Mittwoch wird es freundlich und trocken auch werden mit Sonne und ein paar Wolken bei maximal 20 Grad. Ja, und auch am Donnerstag setzt sich die Sonne durch. MDR Sachsen Verkehrsservice, A4 Görlitz Richtung Dresden. Zwischen Kodersdorf und Niederseifersdorf stockender Verkehr, 20 Minuten dauert es hier länger. Im Tunnel Königshainer Berge erfolgt Blockabfertigung. A72 Richtung Hof, Vorsicht zwischen Pirk und Dreieck Hochfranken, da liegen Fahrzeugteile auf der Fahrbahn. In Leipzig ist die Eisenbahnstraße zwischen Hermann-Liebmann-Straße und Torgauer Straße noch bis 19 Uhr gesperrt heute wegen der Kundgebung. Und in Dresden ist bis morgen früh das Blaue Wunder gesperrt wegen Bauarbeiten. Ja, Sie können uns gerne kostenlos anrufen, wenn Sie noch was gesehen haben auf Sachsenstraßen. 0800 6375 637. Vielen Dank dafür. 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Gute Fahrt.
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0: Sie hören das Sachsenradio, 17.39 Uhr ist es jetzt gleich. Schönen Sonntagnachmittag. Und Sonntag ist ja auch Tatorttag. Ne? Im neuen Kölner Tatort geht es ums Überleben, und zwar wortwörtlich. Während eine Weltkriegsbombe die Domstadt in Atem hält, wird ein junger Berufsschullehrer ermordet. Seine Schwester ist verschwunden und die Spur, die führt zu einem Prepper-Workshop in einem geheimen Bunker. Es gibt viel Angst und Misstrauen, und für Ballauf und Schenk läuft die Zeit. Philipp Münscher stimmt uns auf einen schönen Krimiabend ein.
1: Was ist denn da los?
2: Eine Weltkriegsbombe, gar nicht weit weg vom Präsidium.
3: Köln im Ausnahmezustand. Die Bombe muss entschärft werden. Weite Teile der Stadt werden evakuiert. 5 Menschen aber bekommen davon gar nichts mit. Denn während draußen wegen einer echten Bombe geräumt wird, bereiten sie sich drinnen in einem Bunker auf eine fiktive Katastrophe vor.
4: Die Russen haben eine Atombombe über Düsseldorf abgeworfen. Wir sind die letzten Menschen von Köln.
3: Aber während 4 von 5 die Sache sehr ernst nehmen, Männer aus der Prepper-Szene, tanzt die einzige Frau aus der Reihe.
5: Was willst du denn, Elara? Du bist keine Prepperin, das weiß ich.
3: Elara ist tatsächlich aus ganz anderen Gründen dabei.
6: Ich krieg dich, du Wichser. Ich weiß, was du getan hast.
5: Was willst du?
6: Dass du es zugibst.
3: Draußen an der Oberfläche fahndet die Polizei mittlerweile nach der Frau. Denn ihr Bruder wurde tot aufgefunden, ermordet.
7: Glatterschmidt mit einem sehr scharfen Jagdüberkampfmesser.
8: Ziemlich kaltblütig.
9: Heute Morgen zwischen 5 und halb 6 hat seine Schwester mehrfach angerufen.
10: Du hast doch keinen Scheiß gebaut, oder? Sag mir, dass du nichts unternommen hast und dass es dir gut geht.
9: Ich habe mehrfach versucht, sie zu erreichen. Immer nur Mailbox.
3: Wohin sind die Prepper abgetaucht? Und was für eine Rechnung hat Elara mit Zechmann offen? Ballauf und Schenk tappen im Dunkeln.
8: Wir müssen parallel ermitteln. Erstens, wo findet der Workshop statt? Zweitens, wo ist die Verbindung zwischen Linus Makris, Elara Schmidtke und den Zechmanns?
11: Und wo fangen wir eigentlich mit der Suche nach dem Workshop an? Im Wald? In irgendwelchen Industriebrachen? In ehemaligen Kasernen? Die können ja praktisch überall sein.
3: Währenddessen spitzt sich die Situation im Bunker zu. Es ist eine etwas wild konstruierte Geschichte, bei der man schon sehr aufmerksam sein muss, um keine Details und Wendungen zu verpassen. Aber dieser prominent besetzte Tatort mit bekannten Gesichtern wie Katharina Schüttler, Florian Stetter oder Ann-Kathrin Kramer erzählt auch, was es mit Menschen macht, wenn sie sich immer mehr abkapseln von der wirklichen Welt und allen anderen nur noch mit großem Misstrauen begegnen.
12: Alle Menschen sind Arschlöcher, vertrau keinem, die wollen dich alle nur fertig machen. Sogar ich habe das geglaubt. Das macht einen so einsam. Das macht einen kaputt.
3: Ein komplexer Fall, hervorragend gespielt, der aber einfach ein paar Schleifen zu viel dreht.
0: Die letzten Menschen von Köln, also heute Abend um 20.25 Uhr im Ersten.

0: Heinz-Rudolf Kunze beim Sachsenradio. Schönen Sonntag Ihnen. Ja, 3 Tage Blasmusik, 8 Nationen, 13 Orchester und insgesamt 43 Konzerte. In Auerbad Schlema war am Wochenende ordentlich was los beim 33. Europäischen Blasmusikfestival. Da ist wieder musiziert worden, gefeiert worden und natürlich auch ordentlich mitgeklatscht worden. Jetzt ist das Festival vorbei, Zeit für einen Rückblick. Wie hat sich's für die Musikerinnen und Musiker angefühlt? Emma Baumann war mittendrin und hat trotzdem nicht ganz den Überblick verloren.
1: Oh ja, wir hatten ja gestern Abend selber Auftritt. Da ging's wirklich ab wie die Kanone. Es war wirklich, wirklich super Stimmung und es macht auch einfach selber Spaß, wenn dann diese übelste Atmosphäre im Zelt herrscht, wo jeder mitfeiert, jeder mitsingt, jeder tanzt. Es ist einfach wunderbar.
0: Ja, und wer es dieses Jahr nicht geschafft hat nach dem Festival, ist vor dem Festival, vor der Blasmusik. Nächstes Jahr, 17. bis 19. September, wird ganz sicher das Steigerlied wieder angestimmt.

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1: Der Regen zieht in der Nacht ab über das Erzgebirge. Es klart erstmal auf. Das Ganze bei Tiefstwerten bis 7 Grad. Morgen scheint erstmal die Sonne, dann wird die Wolkendecke aber dichter. Es kann auch regnen und gewittern. Es wird kühler mit 14 bis 18 Grad. Ab Dienstag setzt sich aber wieder die Sonne durch. Ja, kurz vor 6 hören Sie gleich die Nachrichten des Tages mit ersten Wahlprognosen. Ich bin Nathalie von Millenstein. Ich wünsche Ihnen einen entspannten Sonntagabend. Machen Sie es gut.
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2: Mit Ulrike Pommerin. Berlin und Mecklenburg-Vorpommern haben gewählt. Markus Sambale mit der Doppelprognose.
3: Laut Prognose von Infratest DIMAP für Mecklenburg-Vorpommern kommt die AfD auf 37%. Knapp dahinter die SPD mit 35,5%. An dritter Stelle die Linke mit 7,5%. Die CDU stürzt ab auf 5,5%, muss also zittern. Genauso die Grünen, ebenfalls 5,5%. Knapp ist es für das BSW, laut Prognose bei 5%. Die FDP würde es nicht mehr in den Schweriner Landtag schaffen. Aufgrund dieser Prognose hätte SPD-Ministerpräsidentin Manuela Schwesig in Mecklenburg-Vorpommern zusammen mit der Linken möglicherweise keine Mehrheit zum Weiterregieren. Als dritter Partner könnten die Grünen ins Spiel kommen, wenn sie den Einzug schaffen. Die Mehrheitsverhältnisse hängen aber davon ab, wie viele Parteien es am Ende über die 5% schaffen. Mit der AfD wollen andere Parteien nicht zusammenarbeiten. Zur Abgeordnetenhauswahl in Berlin. Nach unserer Prognose springt die Linke auf Platz 1, kommt auf 24,5%. Dahinter die bislang regierende CDU, 20%, deutliche Verluste. Die AfD legt zu auf 16%. Die Grünen verlieren in Berlin etwas, kommen auf 15%. Die SPD nur noch bei 12%. Das BSW kommt laut Prognose auf 5%. Es ist noch offen, ob das für den Sprung ins Abgeordnetenhaus reicht. Der regierende schwarz-rote Senat verliert seine Mehrheit. Künftig wäre ein Bündnis aus drei Parteien nötig. Mit der AfD wollen die übrigen Parteien nicht kooperieren. Rechnerisch möglich wäre in Berlin zum Beispiel eine Koalition unter Führung der Linken mit Grünen und SPD oder eventuell eine Koalition unter CDU-Führung mit Grünen und SPD.
2: Bundeskanzler und CDU-Chef Friedrich Merz hat angekündigt, in Kürze eine Erklärung abgeben zu wollen. Die deutschen Autobauer verlieren im internationalen Vergleich weiter an Stärke. Das geht aus einer Analyse der Prüfungs- und Beratungsgesellschaft EY hervor. Demnach sanken die Umsätze von Volkswagen, Mercedes-Benz und BMW im ersten Halbjahr auf rund 284 Milliarden Euro. Mehr dazu von Anne Brockdorf.
4: Nach der EY-Studie sind die Umsätze der drei deutschen Autobauer im ersten Halbjahr um 2,9% gesunken. Im Gegensatz dazu steigerten die 19 größten Autokonzerne weltweit ihre Erlöse um 3,6%. Damit sind die deutschen Hersteller im Ländervergleich Schlusslicht. Als Gründe nennt EY hohe Energiepreise und Bürokratiekosten. Die Produktion in Deutschland werde dadurch immer schwieriger. Die Konsequenz: Die Konzerne suchten attraktivere Standorte im Ausland.
2: Die Sächsische Wasserwacht des Deutschen Roten Kreuzes hat in diesem Jahr bisher 32 Leben gerettet. Laut DRK hat sich damit die Zahl lebensrettender Einsätze im Vergleich zum Vorjahr nahezu verdoppelt. Insgesamt ist die Wasserwacht in diesem Jahr schon mehr als 700 Mal ausgerückt, wie der Landesreferent der DRK-Wasserwacht Joachim Weiß, MDR Sachsen, sagte.
5: Es gab zum Beispiel die Rettung eines 1,5-jährigen Kindes nach einem beinahe Ertrinken. Es gab auch eine Reanimation bei einem Verunfallten nach einem Sturz aus 15 Meter Höhe ins Wasser. Es gab natürlich auch, was auch prägend war, Vermissten- und Totenbergungen. Es gab zum Beispiel auch einen Blitzschlag auf einem Zeltplatz, wo die Wasserwacht 5 Betroffenen helfen konnte. Darüber hinaus natürlich noch technische Hilfeleistungen, wie zum Beispiel bei der Havarie von Fahrgastschiffen. Oder die Wasserwacht hat auch sehr, sehr unterstützt, als es im Bereich des Waldbrandes darum ging, als Sicherungsposten da zu sein, Unterstützung gegeben haben, damit die am Boden einfach sicher sind.
2: Künstlerinnen in Sachsen haben häufig einen schwereren Stand als ihre männlichen Kollegen. Zu dieser Einschätzung kommt der Künstlerverband GEDOK. Er setzt sich seit 100 Jahren für Frauen in der Kunst ein und feiert dieses Jubiläum heute in Leipzig. Es brauche für Künstlerinnen andere Rahmenbedingungen, sagte Brunhild Fischer vom GEDOK-Bundesverband MDR Sachsen.
6: Wie sieht es aus mit Kinderbetreuung, wenn ich jetzt zum Beispiel als Musikerin am Abend auftreten muss? Also so viele Rahmenbedingungen, die eben auch das Kunstschaffen von Frauen wirklich beeinträchtigen. Und das heißt natürlich viel weniger Karrierechancen. Das hat wieder dann mit dem Einkommen zu tun. Also es ist eine Spirale, wie es natürlich eben gesamtgesellschaftlich überall für Frauen aussieht. Aber in der Kunst ist es halt nochmal bedeutend prekärer, weil es in der Kunst eben auch gar keinen geregelten Arbeitsmarkt gibt.
2: In der Fußball-Bundesliga ist RB Leipzig in Leverkusen gefordert gewesen. Die Hoffnung der Leipziger auf den ersten Auswärtssieg der Saison hat sich dabei nicht erfüllt, wie Daniel Neuhaus berichtet.
7: Am Ende erarbeitet sich Bayer Leverkusen ein 2:0 gegen RB Leipzig. Die Gäste zunächst besser in der Partie. Leverkusen erschreckend schwach im Spielaufbau. Mit Glück, als ein Tor der Leipziger nach einer halben Stunde zurückgepfiffen wurde wegen einer Abseitsstellung. Kurz vor der Pause dann durchschickt die glückliche Leverkusener Führung. Und auch in der zweiten Halbzeit Leipzig einen Hauch besser. Aber Leverkusen viel effizienter. Zweite Chance, zweites Tor nach etwa einer Stunde durch Miguel. Leipzig fiel nicht mehr viel ein. Leverkusen spielte die Konter schlecht aus und so blieb es vor 28.000 Zuschauern. Beim 2:0 zwischen Bayer Leverkusen und RB Leipzig.
2: In Liga 2 haben sich Energie Cottbus und St. Pauli 1:1 getrennt. Und in der Regionalliga setzte sich Lok Leipzig 2:1 gegen Carl Zeiss Jena durch. Das waren Nachrichten von MDR Sachsen. 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A4, Görlitz Richtung Dresden, zwischen Kodersdorf und Niederseifersdorf. Stockender Verkehr, da brauchen Sie 15 Minuten länger. Im Tunnel Königshainer Berge erfolgt Blockabfertigung. In Leipzig ist die Eisenbahnstraße zwischen Hermann-Liebmann-Straße und Thaugauer Straße wegen einer Kundgebung bis heute Abend 19 Uhr gesperrt. In Dresden ist die Loschwitzer Brücke, das Blaue Wunder, wegen Bauarbeiten bis Montag früh gesperrt. Es gibt Blitzer, einer steht auf der A14 Richtung Magdeburg zwischen Halle-Trotha und Lübbe-Jün. Für mehr Tipps gibt es unsere kostenlose Verkehrshotline 0800 637 5 637. Schnell und aktuell der MDR Sachsen Verkehrsservice.
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8: Willkommen zu Mensch Nachbar, die Dreiländersendung bei MDR Sachsen und auch heute wieder mit dabei Tomasz Sikora in Polen, hallo.
9: Hallo, dzień dobry, guten Tag aus Polen. Ich sende aus einem Gebäude, dessen Radiogeschichte sogar älter ist als Radio Wrocław selbst. Es wurde 1925 für die deutsche Schlesische Funkstunde gebaut. Später sendete von hier der Reichssender Breslau und seit 1946 das polnische Radio. In wenigen Tagen feiern wir also 80 Jahre Radio Wrocław. Ich arbeite also an einem Ort, an dem seit mehr als 100 Jahren vor den Mikrofonen Deutsch und Polnisch gesprochen wird. Aber vor allem geht heute es um die Eisenbahn. Zuerst darum, wie man nicht unter einem Zug gerät und am Ende um einen Fahrgast, der den Warschauer Hauptbahnhof lahmgelegt hat, obwohl er nicht einmal eine Fahrkarte hatte.
8: Das wird interessant. Neugierig hat er uns gemacht aus Polen. Jetzt bin ich gespannt. Peter Kumpfe in Liberec, herzlich willkommen. Was gibt es Neues aus Tschechien?
10: Hallo und Hezky Poslek, schönes Zuhören auch von mir. Ich will in der Geschichte noch viel, viel tiefer in die Vergangenheit gehen. Denn Herbst bedeutet in Tschechien, es wird einige Feiertage geben. Und bei der Gelegenheit werden wieder die böhmischen Kronjuwelen ausgestellt. Ist eigentlich ganz komisch bei einer Republik. Da müssen 5 Schlüssel zusammentreffen, also der Präsident, der Parlamentsvorsitz, der Premierminister und müssen zusammentreffen, um mit 5 verschiedenen Schlüsseln die Schatzkammer zu öffnen. Und in der heutigen Sendung werden wir erfahren, dass es jetzt etwas sicherer ist in Tschechien, in eine Kneipe zu gehen.
8: Und vielleicht verrät ja Peter Kumpfe, ob er auch einen von den 5 Schlüsseln hat. Das ist Mensch Nachbar, immer wieder interessant. Wir freuen uns auf Neues, Aktuelles, Kurioses, Charmantes aus Tschechien und Polen. Ich bin Peggy Wolter. Herzlich willkommen zu unserer Dreiländersendung.
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0: Sie hören Mensch Nachbar bei MDR Sachsen. Die tschechische Feuerwehr hat bei Kontrollen in Nachtlokalen tausende Sicherheitsmängel aufgedeckt. Was war der Anlass für diese Prüfungen, Peter?
1: Der Anlass war eigentlich ein Brand in einem Nachtclub im Januar in der Schweiz. Aber auch die Fälle aus Tschechien wären ein Grund genug gewesen. In Erinnerung ist der Brand in der Gaststätte in Ústí nad Labem, wo gleich 7 Menschen ums Leben kamen. Oder ein Brandanschlag in einer Bar in Liberec, wo es Schwerverletzte gab. Es wurden mehr als 700 Lokale kontrolliert und es wurden über 2300 Verstöße festgestellt.
0: Wie sieht die Mängelliste aus?
1: Also vor allem sind es fehlende Feuerlöscher und versperrte Fluchtwege. Wir erinnern uns, in Ústí war es eigentlich der illegale Anbau, der Feuer fing. Aus einer Terrasse wurde durch die Jahre eine Pergola, die wurde verglast und es entstand eigentlich ein Vorbau, der nie genehmigt wurde. Und durch einen Sturz des sogenannten Heizpilzes fing das ganze Feuer. In Liberec war es ein Anschlag in einer Bar, aber wenn der Eingangsbereich brannte, gab es keinen Fluchtweg. Ähnlich war es in den kontrollierten Betrieben. Für die Verstöße wurden in diesem Sommer mehr als 5,5 Millionen Kronen Bußgeld ausgelegt.
0: Aktuelles aus Polen, jetzt mit Tomasz Sikora. Nach dem schweren Zugunglück Anfang September an einem Bahnübergang in Polen, bei dem eine Frau ums Leben kam, hat Polen nun schärfere Regeln angekündigt. Welche, Tomek?
2: Wer bei Rot auf einen Bahnübergang fährt, soll künftig den Führerschein verlieren können. In den vergangenen 5 Monaten gab es 9 Fälle, in denen Autofahrer noch auf den Übergang fuhren, obwohl sich die Schranken bereits schlossen. Diesmal kollidierte ein Lastwagen mit einem Intercity, der Zug entgleiste, eine Passagierin starb und mehrere Menschen wurden verletzt. Danach sagten die Lokführer, jetzt reicht es.
0: Und wie haben die Lokführer reagiert?
2: Für einen halben Tag fuhren Züge auf wichtigen Strecken über Bahnübergänge nur noch mit maximal 20 km pro Stunde. Von 290 Intercity-Zügen waren 70% verspätet, im Durchschnitt um 40 Minuten. Der Protest zeigte Wirkung. Das Ministerium kündigte strengere Strafen und weitere Investitionen an. Wer bei Rot auf einen Bahnübergang fährt, soll den Führerschein künftig sofort für 3 Monate verlieren.
0: Und was mache ich, Tomek, wenn ich mit dem Auto schon auf dem Bahnübergang stehe und die Schranken schließen sich?
2: Also in Polen ist es so, die wichtigste Regel, nicht warten. Wenn das Auto noch fährt, sofort weiterfahren und wenn nötig, die Schranke durchbrechen. Es ist so gebaut, dass sie im Notfall relativ leicht nachgibt. Bei modernen Übergängen erkennen Sensoren eine beschädigte Schranke und können eine Warnung auslösen. Wenn das Auto kaputt ist, alle sofort raus. An jedem polnischen Bahnübergang gibt es außerdem einen gelben Aufkleber mit einer individuellen Nummer. Diese Nummer nennt man beim Notruf 112. Dann kann der Bahnverkehr an dieser Stelle gestoppt werden. In so einer Situation sollte wirklich niemand darüber nachdenken, wer die Schranke bezahlt.
0: Das waren aktuelle Themen aus unseren Nachbarländern aus Polen und Tschechien. Und gleich sprechen wir über ein Radiojubiläum unserer polnischen Kollegen.

0: Wir schauen auf einen Geburtstag, den unseres Partnersenders in Polen. 80 Jahre Radio Wrocław. 8 Jahrzehnte polnische Radiogeschichte Niederschlesien. Tomasz Sikora, wann genau war denn der Sendestart?
1: Offiziell am 29. September 1946. Die ersten Worte lauteten: Hier ist Radio Wrocław. Danach kam ein eigenes geschriebenes Gedicht und anschließend Rachmaninows Klavierkonzert in C-Moll mit einem Wroclawer Orchester. Das gesamte erste Programm dauerte nur etwa 45 Minuten. Vor 80 Jahren begann man also mit Rachmaninow. Aber diese deutsche Vergangenheit ist hier sehr lebendig. Hier in diesem Studio auf der Tür findet man bis heute alte deutsche Aufschriften. Zu beim Rotlicht. So lese ich gerade.
0: Das Gebäude ist aber noch älter als das polnische Radio.
1: Genau. Und gerade für deutsche Hörer ist diese Geschichte interessant. Das Gebäude an der heutigen Karkonoska-Allee wurde 1925 für die Schlesische Funkstunde gebaut. Später arbeitete hier der Reichssender Breslau. Nach dem Krieg stand das Gebäude noch, aber fast ohne Technik, Strom und Wasser. Auch der beschädigte hölzerne Sendemast war noch da, etwa 140 Meter hoch. Mit ihm wurde der Rundfunkbetrieb nach dem Krieg wieder aufgenommen. Radio wurde in Wrocław übrigens schon 1924 ausgestrahlt, also noch vor dem regelmäßigen Start des polnischen Rundfunks in Warschau. Wir feiern also 80 Jahre polnisches Radio in Wrocław, aber die Radiogeschichte der Stadt ist schon mehr als 100 Jahre.
0: Wie viele Menschen hören heute das öffentliche Radio in Wrocław und wie viele Programme macht ihr eigentlich?
1: Wir haben drei Programme. Radio Wrocław ist unser regionales Programm, ungefähr vergleichbar mit MDR Sachsen. Dann gibt es Radio Ram, eine Stadtradio für Wrocław und Umgebung, und Radio Wrocław Kultura sendet über DAB Plus mit Schwerpunkt Kultur. Ein wichtiger Unterschied zu Deutschland: öffentliches Radio und öffentliches Fernsehen sind in Polen getrennte Unternehmen. Radio Wrocław ist eine eigene Gesellschaft mit eigenem Vorstand und Chefredakteur. Das Fernsehen in Wrocław ist dagegen nur eine regionale Niederlassung des zentralen Fernsehens in Warschau. Bei den Quoten läuft unser Stadtradio sehr gut, mit ungefähr 16% Marktanteil. Das Regionalprogramm liegt eher bei rund 6%. Vor der Reichweite des MDR können wir also nur träumen.
0: Hat Radio Wrocław viel Konkurrenz?
1: Ja, sehr viel. Sehr viel. Radio Ram spielt eher anspruchsvolle Musik, oft Künstler, die selbst bei Spotify nicht besonders bekannt sind. Radio Wrocław konzentriert sich stärker auf Nachrichten, Probleme und Geschichten aus der Region. Die Musik ist breiter und etwas moderner. Wir haben aber keine solche Programme wie MDR Info oder MDR Jump. Deshalb muss die Hauptantenne mehr universal sein. Und der wichtigste Unterschied: In Polen sind private Radios deutlich stärker als öffentlich-rechtliche.
0: Na dann, MDR Sachsen, das Sachsenradio, gratuliert zum Jubiläum 80 Jahre Radio Wrocław.

0: Mensch Nachbar bei MDR Sachsen. Tschechien hat umgerechnet 23 Millionen Euro geerbt. Peter, woher und von wem stammt das Geld?
1: Ja, das hat der Staat geerbt. Von Personen, die einfach gestorben sind und keinen Nachfahren haben oder keine weitere Angehörige, die erben könnten. Und diese Menschen haben auch kein Testament hinterlassen, in dem stehen würde, wem sie das Geld oder das Hab und Gut hinterlassen. Es klingt sehr interessant und sehr gut, aber es ist eigentlich kompliziert. Denn bevor der Staat auf das Hab und Gut dieser Verstorbenen zugreifen darf, dauert es richtig lange, denn es muss wirklich nach weiteren Verwandten gesucht werden. Und das kann auch Monate oder sogar Jahre dauern. Und um dann dieses Geld nicht zurückzahlen zu müssen, wartet einfach der Staat. Jetzt wird aber geworben, dass sich da in dem Sinne etwas ändert.
0: An wen wird denn generell so ein Erbe verteilt?
1: Erstens, es wird dafür geworben, dass die Menschen, die wissen, dass sie keine Nachkommen und keine Verwandte haben, ein Testament hinterlassen, in dem sie ihr Hab und Gut direkt an den Staat geben. Das wäre dann wesentlich einfacher. Der jeweilige verstirbt und der Staat weiß, es ist niemand anderes da, der erben könnte und kann sofort auf dieses Geld bzw. Immobilien oder weiteres zugreifen. Diese werden dann versteigert und das Geld landet dann im staatlichen Budget und wird dann an die Gemeinden weitergegeben.
0: So schön das auch alles ist, dass das Geld vom Staat nun an zum Beispiel auch Hilfsprojekte verteilt wird, trotzdem appelliert der Staat an die Menschen, es noch zu Lebzeiten zu regeln. Ja, und das mit einer besonderen Aktion. Erzähl mal.
1: Es wird jetzt geworben mit dem Monat des gemeinnützigen Testaments. Und eben die Personen, die jetzt wissen, dass sie an niemand aus der Familie vererben möchten oder die wissen, dass sie niemanden mehr haben, an den sie vererben möchten, dass gerade die ein Testament schreiben, in dem sie den Staat als Erben einzeichnen. Das wäre viel einfacher. Wie gesagt, der Staat müsste jetzt nicht die ganzen Monate oder sogar Jahre warten, wo es sich zeigt, dass es doch vielleicht einen entfernten Verwandten gibt, der Rechte hätte. Also der Monat des gemeinnützigen Testamentes, der wirbt dafür, dass die Menschen direkt an den Staat vererben.
0: Und diese Kampagne ist jetzt in Tschechien gestartet mit zahlreichen Aufklärungsaktionen. Und wir versuchen gleich mal zu klären, wie kommt ein Elch auf die unterirdischen Gleise des Warschauer Hauptbahnhofs?

0: Und das war schon wieder Mensch Nachbar für diese Woche. Thomas Sikora, was muss zum Schluss unbedingt noch gesagt werden? Aber ich glaube, am Anfang hast du es schon angekündigt.
1: Ja, zum Schluss bleiben wir noch kurz bei der Eisenbahn. Warschau hatte gerade die ungewöhnliche Zugverspätung des Jahres, ein Elch.

0: Was sollten wir aus Tschechien unbedingt noch wissen?
1: Wir werden immer weniger. Eine Zählung von der ersten Hälfte des Jahres hat festgestellt, dass wir 12,2000 weniger sind im Lande. Also etwas ganz Neues, denn wir wurden ja jedes Jahr immer etwas mehr. Also jetzt gibt es 10,9 Millionen Tschechen bzw. Bewohner der Tschechischen Republik. 57,6000 Personen sind gestorben, 36,5 sind neugeboren und 8,9 sind Zuzug gewesen. Also trotzdem sind wir im Minus und das ist irgendwie neu für uns in Tschechien.
0: Und es gibt aber immer wieder Neues zu berichten. Eben auch das aus Tschechien. Jede Woche mit Peter Kumpfer aus Liberec. Dankeschön.
1: Tschüss und naslyšenou. Wiederhören nächste Woche.
0: Das war Mensch Nachbar. Jede Woche hier beim Sachsenradio und auch als Podcast in der ARD Sounds App. Ich bin Peggy Wolter. Danke fürs Zuhören.
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3: Zu den Wahlen in Berlin und Mecklenburg-Vorpommern. Bei der Abgeordnetenhauswahl in Berlin zeichnet sich erstmals ein Sieg der Linken ab. Laut ARD-Prognose kommt sie auf 24,5%. Die CDU liegt bei 20%, gefolgt von der AfD mit 16% und den Grünen mit 15%. Dahinter rangiert die SPD mit 12%. Das BSW muss laut Prognose mit 5% um den Einzug ins Abgeordnetenhaus bangen. Den Einzug auf jeden Fall verpasst hat die FDP mit 2,5%. Bei der Landtagswahl in Mecklenburg-Vorpommern zeichnet sich zwischen AfD und SPD das erwartete Kopf-an-Kopf-Rennen ab. Laut Prognose kommt die AfD auf 37% der Stimmen. Die Sozialdemokraten von Regierungschefin Manuela Schwesig liegen mit 35,5% knapp dahinter. Die Linkspartei kommt auf 7,5%, die Grünen auf 5,5%, ebenso wie die CDU, die damit noch um den Einzug in den Schweriner Landtag zittern muss. In einer ersten Reaktion bezeichnet Bundeskanzler und CDU-Chef Merz das als Desaster für seine Partei. Trotz der schlechten Ergebnisse der CDU, auch in Berlin, wolle er im Amt bleiben und den eingeschlagenen Reformkurs fortsetzen. Soweit die aktuellen Informationen zu den Wahlen in Berlin und Mecklenburg-Vorpommern.

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1: Ich grüße Sie. Lassen Sie uns das Wochenende entspannt ausklingen mit ein paar Musikgeschichten.

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Verkehrsservice, Vorsicht bitte auf der A38 Richtung Göttingen zwischen Leipzig Südwest und Lützen. Befindet sich eine ungesicherte Unfallstelle im Baustellenbereich.

Das Ende der Unschuld. The End of the Innocence. Don Henley, Mitbegründer der Eagles, aber auch Solo. Sehr erfolgreich. Früher waren die Eagles ja die Begleitband von Linda Ronstadt. Dann haben sie beschlossen, machen selber was. Bis sie sich so gezopft haben öffentlich, dass sie sogar auf der Bühne handgreiflich geworden sind. Danach war Schluss. Don Henley sagte damals, wir kommen erst wieder zusammen, wenn die Hölle eingefroren ist. Und 14 Jahre später kam dann eine Eagles-Platte raus mit dem Titel Die Hölle ist eingefroren. Die Eagles. Hier mit ihrem Klassiker von 76, Hotel California.

0: Der Sonntagabend gehört den Musikgeschichten hier beim Sachsenradio. Und da haben wir jetzt Achim Reichel. Der hat ja die unterschiedlichsten Stile bedient in seiner langen Karriere. Rock mit den Rattles zum Beispiel in den 60ern oder Psychedelisches mit Wonderland. Vielleicht erinnern Sie sich an seinen Hit Moskau. Fernöstliches war dabei, elektronische Klänge, Volkslieder, Shanties, klar, mit denen ist er aufgewachsen. Schließlich steht sein Elternhaus in St. Pauli. Können Sie alles nachlesen in seiner Autobiografie. Die hat er an einem ungewöhnlichen Ort geschrieben, nämlich auf einem Frachtschiff zwischen Hamburg und Namibia. Da wollte er endlich mal ein bisschen Zeit zum Schreiben finden, ohne Ablenkung und vor allen Dingen inkognito. Letzteres hat nicht so ganz funktioniert.
1: Ja. Also damit habe ich eigentlich gar nicht gerechnet. Also da kam wirklich irgendwann der Steward an, hielt mir sein Handy vor die Augen und zeigte da drauf. Und das war so eine Rockpalast-Aufzeichnung von meinem 50. Geburtstag. Und da sang das Publikum gerade Aloha He und ich stand auf der Bühne und freute mich. Und dann sagte er, your incognito ist kaputt. Und naja, und insofern wurde ich dann irgendwann auf halber Strecke zu einem Grillfest eingeladen. Und da musste ich dann meine Gitarre dann kurz mal bemühen und habe dann da einen zu Besten gegeben. War auch kein Problem. Was eher ein Problem war, war die Trinkfestheit dieser polnischen Crew. Da musste ich mich irgendwann in Sicherheit bringen, ja.

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1: Die letzten Schauer ziehen raus übers Erzgebirge. Dahinter wird es meist trocken bleiben heute Nacht. Dann geht es runter auf 10 bis 4 Grad. Die 4 natürlich in den Bergen. Morgen wird es sich schon wieder ein bisschen herbstlich anfühlen. Viele Wolken ziehen Schauer durch, vor allem so vom Leipziger Land bis zur Oberlausitz. Mehr als 14 bis 18 Grad sind nicht drin. Dienstag, Mittwoch bekommen wir dann einen Mix aus Sonne und Wolken. Es bleibt meist trocken bei maximal 20 Grad.
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2: Mit Ulrike Pommerin. Bei der Abgeordnetenhauswahl in Berlin zeichnet sich erstmals ein Sieg der Linken ab. Laut aktueller Hochrechnung von Infratest DIMAP kommt sie auf 24,9%. Die CDU liegt bei 20%, gefolgt von der AfD mit 15,7% und den Grünen mit 15%. Dahinter rangiert die SPD mit 11,9%. Das BSW muss laut Hochrechnung mit 5% um den Einzug ins Abgeordnetenhaus bangen. Den Einzug auf jeden Fall verpasst hat die FDP. Mit 2,5%. Die Wahlbeteiligung lag mit 75% deutlich über dem Wert von 2023. Bei der Landtagswahl in Mecklenburg-Vorpommern zeichnet sich zwischen AfD und SPD das erwartete Kopf-an-Kopf-Rennen ab. Laut Hochrechnung kommt die AfD auf 37,3% der Stimmen. Die Sozialdemokraten von Regierungschefin Manuela Schwesig liegen mit 35,5% dicht dahinter. Die Linkspartei kommt auf 7,5%, die Grünen auf 5,5%, die CDU auf 5,3%, die damit um den Einzug in den Schweriner Landtag noch zittern muss. Das BSW liegt bei 5%. Die FDP erhält 1,1% der Stimmen. Auch in Mecklenburg-Vorpommern stieg die Wahlbeteiligung gegenüber 2021 an und lag bei 75,5%. CDU-Chef Merz hat die schweren Einbußen seiner Partei vor allem bei der Landtagswahl in Mecklenburg-Vorpommern als Desaster bezeichnet. Das Ergebnis könne man nicht schönreden. Dennoch wolle er im Amt bleiben und den eingeschlagenen Reformkurs fortsetzen, sagte Merz am Abend in der CDU-Zentrale in Berlin.
3: Diese Reformen sind das Mittel gegen das autoritäre Gift, das mit der Faszination des Autoritären immer tiefer in unsere Gesellschaft eindringt. Was jetzt zu tun ist, erfordert Rückgrat, Standhaftigkeit und Geduld. Ich werde das aufbringen, als Parteivorsitzender der CDU und vor allem als Bundeskanzler unseres Landes.
2: Zum heutigen Weltkindertag haben UNICEF Deutschland und das Deutsche Kinderhilfswerk mehr Unterstützung für Kinder und Jugendliche gefordert. Kinder bräuchten eine sichere Umgebung, materielle Absicherung und gute Bildungschancen, erklärte UNICEF-Geschäftsführer Christian Schneider. Der Geschäftsführer des Deutschen Kinderhilfswerks, Holger Hoffmann, sprach sich erneut für die Aufnahme von Kinderrechten ins Grundgesetz aus. 5 freiwillige Helfer aus dem Rettungsdienst und Katastrophenschutz sind mit einem Ehrenabzeichen des Freistaates Sachsen gewürdigt worden. Bei einem Empfang auf Schloss Wackerbarth in Radebeul erhielten sie das Steckkreuz in Silber, überreicht von Ministerpräsident Kretschmer und Innenminister Schuster. Beide dankten den rund 130 geladenen Gästen für ihr ehrenamtliches Engagement, auch in Gefahrenlagen. Der Freistaat organisiert den Helferempfang alle 2 Jahre, um die Dienste der Freiwilligen in Sachsen zu würdigen. In der Fußball-Bundesliga hat RB Leipzig in Leverkusen 0:2 verloren. In Liga 2 haben sich Energie Cottbus und St. Pauli 1:1 getrennt und in der Regionalliga setzte sich Lok Leipzig 2:1 gegen Carl Zeiss Jena durch. Das waren Nachrichten von MDR Sachsen. 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
1: MDR Sachsen, Verkehrsservice, A4, Görlitz Richtung Dresden, zwischen Kudersdorf und Niederseifersdorf. Stockender Verkehr, 15 Minuten dauert's länger. Im Tunnel Königshainer Berge erfolgt Blockabfertigung. Vorsicht bitte auf der A38 Richtung Göttingen. Zwischen Leipzig Südwest und Lützen befindet sich eine ungesicherte Unfallstelle im Baustellenbereich. Im Landkreis Sächsische Schweiz-Osterzgebirge ist die Straße zwischen Gersdorf und Köppersdorf wegen umgestürzter Bäume gesperrt. In Dresden ist die Löschwitzer Brücke, das Blaue Wunder, wegen Bauarbeiten bis Montag früh gesperrt. Und geblitzt wird auf der A14 Richtung Magdeburg zwischen Halle-Trotha und Löbbe-Jün. Ja, schnell und aktuell, der MDR Sachsen Verkehrsservice.
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1: Grüße Sie, schönen Abend mit den Musikgeschichten.

Sonntagabend mit den Musikgeschichten beim Sachsenradio. Da haben wir jetzt Billy Joel für Sie. Der hat ja vor über 10 Jahren erklärt, Leute, ich spüre den Rock'n'Roll nicht mehr, ich schreibe keine Texte mehr. Ich habe auch schon alles gesagt, hat aufgehört, Musik zu schreiben. Da war sein letztes Album auch schon über 20 Jahre alt. Das ist 93 rausgekommen. Er hat dann zwar noch weiter Konzerte gegeben, einmal im Monat im Madison Square Garden in New York. Aber auch das ist Geschichte und ja, dann war er auf einmal da. Der neue Song, im Februar 24 hat er ihn veröffentlicht, heißt passenderweise Turn the Lights Back On, also schalt die Lichter wieder an. Dann ist er wieder getourt, musste ein bisschen später die Reißleine ziehen, hatte gesundheitliche Probleme mit dem Gehör, mit dem Sehen, Gleichgewicht. Jetzt hat er eher eine OP, sagt, ich bin wieder okay, kümmert sich aber momentan um seine Gesundheit. Ob er also nochmal auf die Bühne zurückkehrt, ist ungewiss. Alles Gute also von hier, Billy Joel.

Sonntagabend. War hoffentlich kein harter Tag für Sie. Und Sie können jetzt ganz gepflegt das Wochenende austrudeln lassen mit uns, mit dem Sachsenradio. Und jetzt mit unter anderem Stefan Wackershausen. Den habe ich ja eigentlich nicht an den Denk immer noch so als dunkel gelockten Charmeur mit so einem Spitzbubenlächeln vor dem inneren Auge. Aber der Mann ist auch schon 77 und ja, Haupthaar ist da auch nicht mehr viel. Stimme hat auch ein bisschen Patina bekommen. Aber wie sagt er auch so schön, ich bin reifer geworden, ich bin erwachsener geworden, auch lässiger, gelassener. Ich renne dem Glück nicht mehr hinterher. Ich lasse es einfach zu mir kommen. In diesem Sinne, etwas Gutes wird kommen. Stefan Wackershausen.

ARD-Wahlanalyse zufolge konnte die Linke zahlreiche Nichtwähler mobilisieren und überdurchschnittlich viele junge Menschen von sich überzeugen. Die AfD erreicht 15,7, die Grünen 15%. Dahinter rangiert die SPD mit 11,9%. Das BSW muss laut Hochrechnung mit 5% um den Einzug ins Abgeordnetenhaus bangen. Die Wahlbeteiligung in Berlin lag mit 75% deutlich über dem Wert von 2023. In Mecklenburg-Vorpommern hat die AfD die Landtagswahl vor der SPD gewonnen. Laut Hochrechnung kommt die Partei auf 37,7% der Stimmen. Die Sozialdemokraten von Regierungschefin Manuela Schwesig liegen mit 35,5% dahinter. Die Linkspartei erreicht 6,9%, die Grünen 5,5%. Die CDU muss mit 5,2% noch um den Einzug in den Schweriner Landtag zittern. Ebenso das BSW, das aktuell auf 5% kommt. Auch in Mecklenburg-Vorpommern stieg die Wahlbeteiligung gegenüber 2021 an und lag bei 75,5%. Bundeskanzler und CDU-Chef Merz will trotz der Einbußen seiner Partei bei den Wahlen Regierungschef bleiben. In einer Erklärung bezeichnete Merz vor allem das Wahlergebnis in Mecklenburg-Vorpommern als Desaster. Das Ergebnis könne man nicht schönreden. Dennoch wolle er den eingeschlagenen Reformkurs der Bundesregierung fortsetzen, sagte Merz am Abend in der CDU-Zentrale in Berlin. Soweit die aktuellen Informationen zu den Wahlen in Berlin und Mecklenburg-Vorpommern.

Bed. Einer seiner vielen Hits, den hat er ausnahmsweise mal selbst gesungen. Er hat ja eher erfolgreich für andere geschrieben. 2002 zum Beispiel hat er als Musikproduzent die georgisch-britische Sängerin Katie Melua entdeckt, hat mehrere Alben mit ihr produziert, allesamt erfolgreich. Und er hat natürlich auch einige Hits für sie geschrieben, wie diesen hier, I Will Be There, Katie Melua.

0: Und das war's auch schon fast mit den Musikgeschichten für heute. Nach oben hören wir uns im ARD-Abend, wenn Sie mögen. Ein Jubiläum gilt es aber jetzt noch zu feiern. Heute vor genau 50 Jahren ging es für ABBA mit Dancing Queen auf Platz 1 der bundesdeutschen Single-Hitparade. In der DDR ist die LP Dancing Queen ja auch veröffentlicht worden. Vielleicht haben Sie sie gekriegt. Frank-Michael Bauer erzählt uns mehr zu diesem Song.
1: Benny und Björn waren immer am Puls der Zeit. Sie ließen sich von aktuellen Songs inspirieren. Rock the Boat war 1974 in der aufkeimenden Disco-Ära ein Hit, den sie mochten. Noch besser gefiel ihnen George McRae und Rock Your Baby, erinnert sich Musikhistoriker und einer der besten internationalen ABBA-Experten Alan Jones.
2: Rock Your Baby inspirierte ABBA, weil es einer der Songs war, den sie kannten. Es war ein großer Hit, also fragten sie sich, was macht ihn aus? Was können wir davon übernehmen, damit unser eigener Song genauso tanzbar ist?
1: Unter dem Einfluss dieser amerikanischen Musik entsteht im kleinen Probenhäuschen von Benny und Björn ein Titel, den sie Boogaloo nennen. Am 4. August 1975 betreten die beiden ABBA-Männer mit ihrer Songidee das Glenn-Studio in Stocksund, einem Stockholmer Vorort. Jetzt soll zuerst mit den Studiomusikern das Playback, das Tonband mit den Instrumenten bespielt werden, so ABBA-Bassist Mike Watson.
3: Benny saß am Piano und spielte den Song. Björn sang ihn und spielte Gitarre dazu. Wir hörten uns den Song an und notierten uns die Akkorde.
1: Und dann spielen die Studiomusiker ihre Instrumente. Michael Tretow war auf sämtlichen ABBA-Platten der Mann am Mischpult. Der Toningenieur erklärt die Entstehung des Superhits Dancing Queen.
4: Wir fingen immer mit dem Schlagzeug an. Dann gibt es eine Spur mit Percussion. Da liegt ein Hauch von Rock Your Baby von George McRae über der Aufnahme. Wir hörten es vor den Aufnahmen und verwendeten es als Vorbild für den Swing, um ein Gefühl dafür zu bekommen. So wussten wir dann, wie es klingen sollte. Eine Bassspur. Ich mische immer in dieser Reihenfolge. Dann haben wir eine Gitarre und noch eine Gitarre. Dann das Piano.
1: Und dann kommen noch die Stimmen von Agnetha und Anifried dazu. Dancing Queen wird in etlichen Staaten ein Nummer-1-Hit. Sogar in den USA gelingt das den vier Schweden. Chris Charlesworth vom Melody Maker, der ältesten Musikzeitschrift der Welt, bringt es auf den Punkt.
5: Dancing Queen ist vermutlich die bekannteste Partyplatte überhaupt. Sobald das Glissando losgeht, muss man einfach aufstehen und mit dem Fuß wippen.

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1: Um 20 Uhr mit Ulrike Pommerin. Bei der Wahl zum Berliner Abgeordnetenhaus wird Die Linke nach derzeitigen Hochrechnungen mit 25,1% klar stärkste Kraft und verweist die CDU mit 19,8% auf Platz 2. Die Linken könnten daher mit Elif Erhalp erstmals eine regierende Bürgermeisterin in der Bundeshauptstadt stellen. Die AfD kann ihr Ergebnis deutlich steigern und kommt auf 15,6%. Die Grünen erreichen 14,9%. Die SPD landet mit 12% auf Rang 5. Das BSW könnte den Einzug ins Abgeordnetenhaus mit derzeit 5% knapp schaffen. Der Ministerpräsidentenkandidat der AfD, Leif Erik Holm, sieht nach dem Sieg der Landtagswahl in Mecklenburg-Vorpommern einen klaren Regierungsauftrag. Er kündigte Gespräche mit allen Parteien an. Laut Hochrechnung kommt die AfD auf 37,7% der Stimmen. Die Sozialdemokraten von Regierungschefin Manuela Schwesig liegen mit 35,5% dahinter. Die Linkspartei erreicht 6,9%, die Grünen 5,5%. Die CDU muss mit 5,2% noch um den Einzug in den Schweriner Landtag zittern, ebenso das BSW, das aktuell auf 5% kommt. Bundeskanzler und CDU-Chef Merz will trotz der Einbußen seiner Partei bei den Wahlen Regierungschef bleiben. Er bezeichnete vor allem das Wahlergebnis in Mecklenburg-Vorpommern als ein Desaster. Mehr dazu von Nicole Markwald.
2: Seine Partei sei zerrieben worden in der Zuspitzung zwischen SPD und AfD. Am Reformkurs seiner Regierung will Merz festhalten. Deutschland brauche Veränderungen. Ihm sei bewusst, dass diese mit Belastungen und Unsicherheiten einhergehen. Doch, betonte Merz, die Reformen müssen kommen, um aus Deutschland wieder ein Land des Aufbruchs zu machen. Die Ministerpräsidentin von Mecklenburg-Vorpommern, Manuela Schwesig, hat trotz der Verluste der SPD ein positives Fazit gezogen. Es sei ihr gelungen, die absolute Mehrheit für die AfD zu verhindern. Ihre Partei habe von den Wählern sehr viel Vertrauen bekommen. Schwesig erneuerte ihre Forderung an die Bundesregierung, die Reformvorhaben auf den Prüfstand zu stellen.
1: Noch eine Meldung vom Sport. In der zweiten deutschen Eishockeyliga haben die Eispiraten Krimmetscher auf 4:1 gegen Freiburg gewonnen. Die Lausitzer Füchse unterlagen den Bietigheim Steelers in der Overtime 3:4. Das Wetter in Sachsen. In der Nacht zieht der Regen ab und es klart auf bei 10 bis 7 Grad. In den Frühstunden ziehen erneut Wolken herein. Später regnet es, vor allem in Ostsachsen stellenweise. Morgen ist es von der Region Leipzig bis zum Vogtland zunächst heiter, im Verlauf dann aber überall wechselnd bis stark bewölkt, mit gebietsweise etwas Regen bei maximal 14 bis 18 Grad. Der Wind weht stark böig aus West. Die Zeit, es wird 20.03 Uhr.
3: Und hier ist der Verkehrsservice für den ARD-Abend. A4 Görlitz Richtung Dresden zwischen Kudersdorf und Niederseifersdorf. 4 Kilometer stockender Verkehr, 20 Minuten dauert es für Sie länger. Und damit weiter gute Fahrt durch den Abend.
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3: Ich bin Katrin Rothe. Grüße aus Dresden. Schönen Abend.

Ja, sein altes Herz hat ein bisschen getuckert in letzter Zeit, musste einige Auftritte absagen. Aber jetzt hat er ein Stand, erholt sich gerade. Und ich habe gesehen, im Oktober will er schon wieder auf der Bühne stehen. Was sonst mit 81?

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Auch wenn du mal einen schlechten Tag hast. Letztlich kommen auch immer wieder gute, glaubt Daniel Powder, Bad Day hier im ARD-Abend. Ja, Sonntagabend, auch heute standen ja wieder zwei wichtige Wahlen an. Die Wahl zum Abgeordnetenhaus in Berlin und die Landtagswahlen in Mecklenburg-Vorpommern. Und da bringen wir sie gleich auf den aktuellen Stand. Geben halb so. Vorher gibt es noch einen kleinen Schwenk in die 80er.

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7: Update. Zu den Wahlen in Berlin und Mecklenburg-Vorpommern. Die Berliner Wahlsiegerin Elif Eralp von den Linken sieht den Regierungsauftrag bei ihrer Partei. Sie sagte am Abend in der ARD, sie wolle regierende Bürgermeisterin werden, um den Menschen in Berlin ein besseres Leben zu ermöglichen. Laut Eralp strebt sie eine Regierungskoalition mit der SPD und den Grünen an. Nach derzeitigen Hochrechnungen kommt die Linke auf 25,3%. Sie verweist die CDU mit 19,1% auf Platz 2. Die AfD kann ihr Ergebnis deutlich steigern und kommt auf 16,2%. Die Grünen erreichen 14,5%. Die SPD landet mit 12,1% auf Rang 5. Das BSW könnte den Einzug ins Berliner Abgeordnetenhaus mit derzeit 5% knapp schaffen. Den klaren Regierungsauftrag sieht auch der AfD-Ministerpräsidentenkandidat Leif Erik Holm nach dem Sieg der Landtagswahl in Mecklenburg-Vorpommern. Er kündigte Gespräche mit allen Parteien an. Laut Hochrechnung kommt die AfD auf 37,9% der Stimmen. Die Sozialdemokraten von Regierungschefin Manuela Schwesig liegen mit 35,7% dahinter. Die Linkspartei erreicht 6,7%, die Grünen 5,4%, die CDU muss mit glatt 5%, um den Einzug in den Schweriner Landtag zittern. Ebenso das BSW, das aktuell auf 4,9% kommt. Soweit die aktuellen Informationen zu den Wahlen in Berlin und Mecklenburg-Vorpommern.
8: Und hier ist der Verkehrsservice für den ARD-Abend. Eine Meldung habe ich von der R4 Görlitz Richtung Dresden. Zwischen Kodersdorf und Niederseifersdorf 4 Kilometer stockender Verkehr. 20 Minuten müssen Sie mehr einplanen. Und damit weiter gute Fahrt durch den Abend.

Hier ARD Abend heute aus Dresden von MDR Sachsen mit Lionel Richie. Ja, immer noch glatt wie ein Kinderpopo. Auch mit 77 natürlich nur, weil er viel Wasser trinkt, ausreichend schläft, kein rotes Fleisch isst. Ist ja gerade im Trend die sogenannte Langlebigkeit. Angeblich können wir alle unsere Langlebigkeitsgene aktivieren und da reicht so ein bisschen Joggen schon lange nicht mehr aus. Alles, was ansatzweise gut schmeckt, wird vom Speiseplan gestrichen. Dazu viele bunte Nahrungsergänzungspillen. Schlafen wird zum Leistungssport, Handgelenk an jedem, an Tracker, Kältekammer, Sauerstoffkammer, was es nicht alles gibt. Nur die Speisekammer schaut traurig zu und ich finde, so kann man vielleicht 120 werden, aber ganz ehrlich, wenn ich auf alles verzichten muss, dann sind 120 Jahre auch ziemlich lang.

Fernsehabend. Sieht danach aus, dass nächstes Jahr ein neues Studioalbum von ihr rauskommen wird. Auf alle Fälle schon ein ganzer Schwung Konzerttermine für nächstes Jahr draußen. Momentan tourt sie ja auch. Dürfte also keine Entzugserscheinungen bei den Fans geben. Und Simply Red gehen nächstes Jahr auch auf Sommer-Funk-Tour, auch durch Deutschland. Der Vorverkauf startet in 5 Tagen.

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1: Um 21 Uhr mit Ulrike Pommerin. Nach der Wahl zum Berliner Abgeordnetenhaus wird Die Linke nach derzeitiger Hochrechnung mit 25,3% klar stärkste Kraft und verweist die CDU mit 19,1% auf Platz 2. Die Linken könnten daher mit Elif Eralp erstmals eine regierende Bürgermeisterin in der Bundeshauptstadt stellen. Die AfD kann ihr Ergebnis von der Berliner Wiederholungswahl von 2023 deutlich steigern und kommt auf 16,2%. Die Grünen erreichen 14,5%, die SPD landet mit 12,1% auf Rang 5. Das BSW könnte den Einzug ins Berliner Abgeordnetenhaus mit derzeit 5% knapp schaffen. In Mecklenburg-Vorpommern hat die AfD die Landtagswahl für sich entschieden. Nach aktueller Hochrechnung kommt sie auf 37,9% der Stimmen. Die SPD von Regierungschefin Manuela Schwesig landet bei 35,7%. Aus Schwerin Stefan Luthmann.
2: Sie hat gewonnen und doch verloren. Die AfD ist nach Thüringen und Sachsen-Anhalt jetzt auch in Mecklenburg-Vorpommern stärkste Kraft. Die in Teilen rechtsextreme Partei hat aber ihr selbst gestecktes Ziel der Alleinregierung verpasst. Ministerpräsidentenkandidat Holm sagte, man biete allen Parteien Gespräche an. Feste Koalitionspartner sind als Mehrheitsbeschaffer allerdings nicht in Sicht. Die SPD-Spitzenkandidatin Ministerpräsidentin Schwesig sagte, eine Mehrheit der AfD sei verhindert worden. Schwesig, die mit ihrer SPD laut Hochrechnung knapp hinter der AfD auf Platz 2 liegt, sieht den Regierungsauftrag bei ihrer Partei. Ein Desaster ist das Ergebnis für die CDU. Im politischen Heimatverband von Ex-Kanzlerin Merkel kommt sie nur noch auf ein Ergebnis von knapp über der 5%-Hürde. Spitzenkandidat Peters lehnte persönliche Konsequenzen ab. Verantwortung werde in der CDU gemeinsam übernommen, sagte er.
1: Nach aktueller Hochrechnung kommt Die Linke in Mecklenburg-Vorpommern auf 6,7%, die Grünen auf 5,4%, die CDU auf 5%. Das BSW verpasst mit derzeit 4,9% den Einzug in den Schweriner Landtag. In der Fußball-Bundesliga hat RB Leipzig in Leverkusen 0:2 verloren. Außerdem trennten sich die beiden Aufsteiger Schalke und Elversberg 0:0. In der Regionalliga Nordost setzte sich Lok Leipzig 2:1 gegen Carl Zeiss Jena durch. Chemie Leipzig unterlag dem Chemnitzer FC 1:3. Das Wetter in Sachsen. In der Nacht zieht der Regen ab und es klart auf bei 10 bis 7 Grad. In den Frühstunden ziehen erneut Wolken herein, später regnet es vor allem in Ostsachsen stellenweise. Morgen ist es von der Region Leipzig bis zum Vogtland zunächst heiter, im Verlauf dann aber überall wechselnd bis stark bewölkt mit gebietsweise etwas Regen bei maximal 14 bis 18 Grad. Der Wind weht stark böig aus West. Die Zeit, es wird 21.03 Uhr.
3: Und hier ist der Verkehrsservice für den ARD-Abend. Die A1 Hamburg Richtung Bremen ist zwischen Hamburg-Stillhorn und Harburg wegen Brückenbauarbeiten bis morgen 5 Uhr gesperrt. Die Umleitung führt über die U76. Und A2 Hannover Richtung Dortmund zwischen Rehren und Bad Eilsen 9 Kilometer Stau an einer Baustelle. Und damit weiter gute Fahrt durch den Abend.
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3: Und heute aus Dresden von MDR Sachsen. Ich bin Kathleen Rothe. Grüße Sie.

Bed of Roses. Ja, angeblich entstanden nach einer heftigen After-Show-Party. Also ganz ehrlich, wenn Bon Jovi sowas schon mit einem Kater schreibt, möchte man eigentlich die Minibar öfter mal offen lassen. Ihr ARD-Abend heute von MDR Sachsen, hier die Glamrocker der ersten Stunde Slate. Immer mal noch auf der Bühne zu finden, allerdings nicht mehr in Original.

Celine Dion musste ja viele Jahre wegen ihrer Autoimmunerkrankung pausieren. Vor ein paar Tagen stand sie dann zum ersten Mal wieder für ein ganzes Konzert auf der Bühne in Paris. Ach, Tränen bei den Fans, Tränen bei ihr. Insgesamt 26 Konzerte sind in Paris geplant. Bis Mitte Oktober 9 Millionen Menschen sollen versucht haben, Tickets für die Konzerte zu bekommen. Bleibt ihr zu wünschen, dass die Gesundheit weiter so stabil bleibt. Und hier ist Namika für Sie.

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5: Zu den Wahlen in Berlin und Mecklenburg-Vorpommern. Die Berliner Wahlsiegerin Elif Eralp von den Linken sieht den Regierungsauftrag bei ihrer Partei. Sie sagte am Abend in der ARD, sie wolle regierende Bürgermeisterin werden, um den Menschen in Berlin ein besseres Leben zu ermöglichen. Laut Eralp strebt sie eine Regierungskoalition mit der SPD und den Grünen an. Nach aktueller Hochrechnung von Infratest DIMAP kommt die Linke auf 25,3%. Sie verweist die CDU mit 19% auf Platz 2. Die AfD kann ihr Ergebnis deutlich steigern und kommt auf 16,3%. Die Grünen erreichen 14,4%, die SPD landet mit 12,1% auf Rang 5. Das BSW verfehlt den Einzug ins Berliner Abgeordnetenhaus mit derzeit 4,8%. Den klaren Regierungsauftrag sieht auch der AfD-Ministerpräsidentenkandidat Leif Erik Holm nach dem Sieg der Landtagswahl in Mecklenburg-Vorpommern. Er kündigte Gespräche mit allen Parteien an. Laut Hochrechnung kommt die AfD auf 37,9% der Stimmen. Die Sozialdemokraten von Regierungschefin Manuela Schwesig liegen mit 35,7% dahinter. Die Linkspartei erreicht 6,7%, die Grünen 5,4%. Die CDU muss mit glatt 5% um den Einzug in den Schweriner Landtag zittern. Ebenso das BSW, das aktuell auf 4,9% kommt. Soweit die aktuellen Informationen zu den Wahlen in Berlin und Mecklenburg-Vorpommern.
6: Und hier ist der Verkehrsservice für den ARD-Abend.

0: Passenger.
1: And you let her go.
0: Ja, vor 10 Jahre als Straßenmusiker unterwegs. Nicht unbedingt, weil er es schick fand, sondern weil er mit seiner Musik anders kein Geld verdienen konnte. Hat so seine Zeit gedauert, aber 2012 hat er es dann geschafft mit Let Her Go. Ja, im ARD-Abend geht es jetzt in die 70er mit Carlos Santana und Black Magic Woman. Er hat angefangen in Bordellen, also aufzutreten. Mama war wenig begeistert. Papa hat gemeint, lass ihn doch, der Junge muss lernen, sich im Leben durchzusetzen. Ich frage mich, was Papa gesagt hätte, wenn Carlos eine Carlita gewesen wäre.

ARD-Abend heute und die nächsten Tage kommt er von MDR Sachsen aus Dresden. Tja, Mensch, Sommer verabschiedet sich langsam, wird schneller dunkler. Nächte sind kühler. Im Norden gab es heute schon richtig einen Schwung Kaltluft. Der hat natürlich jetzt noch nicht so den Wumms von November, aber geht schon in Richtung Herbst. Und spätestens wenn die dicken Hausspinnen dann plötzlich im Wohnzimmer einziehen, dann ist es soweit. Haben Sie schon eine gesehen? Ich gucke ja immer schon.

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1: Um 22 Uhr mit Ulrike Pommerin. Nach der Wahl zum Berliner Abgeordnetenhaus wird die Linke nach derzeitiger Hochrechnung mit 25,3% klar stärkste Kraft und verweist die CDU mit 19% auf Platz 2. Die Linken könnten daher mit Elif Erhalp erstmals eine regierende Bürgermeisterin in der Bundeshauptstadt stellen. Die AfD kann ihr Ergebnis von der Berliner Wiederholungswahl von 2023 deutlich steigern und kommt auf 16,3%. Die Grünen erreichen 14,4%, die SPD landet mit 12,1% auf Rang 5. Das BSW verpasst nach derzeitigem Stand mit 4,8% den Einzug ins Berliner Abgeordnetenhaus. In Mecklenburg-Vorpommern heißt der Wahlsieger AfD. Laut aktueller Hochrechnung kommt sie auf 38,3% der Stimmen. Die Sozialdemokraten von Regierungschefin Manuela Schwesig liegen mit 35,4% dahinter. Die Linke erreicht 6,5%, die Grünen 5,5%. Nach der aktuellen Hochrechnung von Infratest DIMAP verpasst die CDU mit 4,9% den Einzug in den Schweriner Landtag, ebenso das BSW mit ebenfalls 4,9%. Nach den Wahlen in Berlin und Mecklenburg-Vorpommern zeichnet sich ab, dass die Diskussionen innerhalb der Regierungskoalition über die geplanten Sozialreformen weitergehen werden. Stimmen dazu vom Wahlabend fasst Benjamin Großkopf zusammen.
2: Von einer Denkzettelwahl gegenüber der Bundesregierung sprach die SPD-Spitzenpolitikerin Manuela Schwesig. SPD-Generalsekretär Tim Klüssendorf bezeichnete die Landtagswahlen als eine ganz klare Botschaft, dass man nicht mit dem Kopf durch die Wand und einfach so weitermachen kann. Könne wie bisher. Parteichef Lars Klingbeil sprach von einer Unsicherheit im Land, die man nun in der Bundesregierung analysieren müsse. Die Union hingegen plädiert für die konsequente Fortsetzung des eingeschlagenen Kurses an der Spitze Kanzler und CDU-Chef Friedrich Merz. Er sagte kurz nach Schließung der Wahllokale, die Reformen müssten kommen, dafür übernehme er die Verantwortung.
1: In der zweiten deutschen Eishockeyliga haben die Eispiraten Krimmetschau 4:1 gegen Freiburg gewonnen. Die Lausitzer Füchse unterlagen den Bietigheim Steelers in der Overtime 3:4 und die Dresdner Eislöwen verloren in Memmingen mit 3:4. In der Fußball-Bundesliga hat RB Leipzig in Leverkusen 0:2 verloren. Außerdem spielten Schalke gegen Elversberg 0:0 und Paderborn-Hoffenheim 3:1. Das Wetter in Sachsen. In der Nacht zieht der Regen ab und es klart auf bei 10 bis 7 Grad. In den Frühstunden ziehen erneut Wolken herein. Später regnet es vor allem in Ostsachsen stellenweise. Morgen ist es von der Region Leipzig bis zum Vogtland zunächst heiter, im Verlauf dann aber überall wechselnd bis stark bewölkt mit gebietsweise etwas Regen und bei 14 bis 18 Grad. 22.03 Uhr.
3: Und hier ist der Verkehrsservice für den ARD-Abend. Die A1 Hamburg Richtung Bremen ist zwischen Hamburg-Stillhorn und Harburg wegen Brückenbauarbeiten bis morgen 5 Uhr gesperrt. Gibt eine Umleitung, führt über die U76. Und A2 Hannover Richtung Dortmund zwischen Rehren und Bad Eilsen. 4 Kilometer Stau an einer Baustelle. Und damit weiter. Gute Fahrt durch den Abend.
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3: Und der ARD-Abend kommt heute aus Dresden. Ich bin Katrin Rothe. Grüß Sie.

mit Styx waren wir in den 70ern hier im ARD-Abend. War auch die Zeit von Foreigner, neben den 80ern natürlich. Jetzt gibt's von Foreigner ein Jubiläumsalbum zu 50 Jahre Bühne. In the Eye of the Storm heißt es, ein Live-Album. In gut einem Jahr kommen sie damit auch nach Deutschland auf Tour. Mitgeschnitten wurde das Album bei 2 Konzerten in New York vor einem Jahr. Unter anderem war da auch ein Akustikkonzert dabei und da hören wir jetzt mal rein, Jukebox Hero. Bring

Madonna hier im ARD-Abend mit ihrer Version von Don McLeans American Pie. Ja, und immer noch grübeln die Menschen. Was wollte uns McLean eigentlich mit der Nummer sagen? Steckt voller Anspielungen, die er nie wirklich erklärt hat. Klar, im Kern geht's um den Tod der Rock'n'Roll-Pioniere Buddy Holly, Ritchie Valens, The Big Popper bei einem Flugzeugabsturz. Aber da steckt noch so viel mehr drin. Und wie gesagt, McLean hat maximal, wenn er gefragt wurde, was ihm das Stück bedeutet, gesagt, ja, dass ich nicht mehr arbeiten muss, wenn ich nicht will. Sie sind im ARD-Abend zu Gast hier aus Dresden heute und hier ist Phil Collins.

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5: Und hier ist der Verkehrsservice für den ARD-Abend. Die A1 Hamburg Richtung Bremen ist zwischen Hamburg-Stillhorn und Harburg wegen Brückenbauarbeiten bis morgen 5 Uhr gesperrt. Die Umleitung führt über die U76. Und die B94 Richtung Rodewisch ist zwischen Unterer Hart und Neuärgernis wegen eines brennenden Pkw gesperrt. Und damit weiter gute Fahrt durch den Abend.

0: Ja, sicher haben Musiker nicht all das erlebt, von dem sie singen, sonst könnten sie sich irgendwann einweisen lassen. Aber hin und wieder verarbeiten sie dann doch ihre persönliche Geschichte. Senza Una Donna zum Beispiel war für Zucchero, und so hat es mal selbst beschrieben, der Soundtrack zu seiner eigenen Scheidung. Wurde sein erster Hit, was ihm das Leben wohl damit sagen wollte.
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Michael Schulte. Sie erinnern sich vielleicht, 2018 für Deutschland beim Eurovision Song Contest mit diesem Stück und immerhin auf Platz 4 gelandet. Da haben uns mal alle zwischendurch mal wieder kurz lieb gehabt. Das war's aus Dresden. Nach den Nachrichten übernimmt Klaus Schreder-Kau in Erfurt. Ich sage tschüss, kommen Sie gut in die neue Woche.

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1: Um 23 Uhr mit Katja Kindermann. Bei der Landtagswahl in Mecklenburg-Vorpommern ist die AfD stärkste Kraft geworden. Die CDU würde laut der jüngsten Hochrechnung erstmals in der bundesdeutschen Geschichte aus einem Landtag fliegen. Nach den aktuellen Zahlen legt die AfD fast 22 Punkte zu und erreicht 38,3%. Die SPD verliert und kommt auf 35,4%. Die Linke liegt bei 6,5 und die Grünen bei 5,6%. Die CDU erreicht aktuell ebenso wie das BSW nur 4,9%. Ministerpräsidentin Schwesig von der SPD könnte demnach ihr Regierungsbündnis mit der Linken nicht fortsetzen. Möglich wäre aber eine rot-rot-grüne Koalition. Sieger der Abgeordnetenhauswahl in Berlin ist nach der jüngsten Hochrechnung die Linke. Sie hat demnach ihr Ergebnis verdoppelt und kommt auf 25,5%. Die CDU verliert deutlich und erreicht 18,9%. Drittstärkste Kraft in der Hauptstadt ist laut Hochrechnung die AfD. Sie liegt mit 16,1% vor den Grünen, mit 14,3% und der SPD mit 12,1%. Das BSW scheitert nach jetzigem Stand mit 4,7% auch in Berlin an der 5%-Hürde. Für die künftige Landesregierung kommen damit nur Dreierbündnisse in Frage. Als am wahrscheinlichsten gilt dabei eine Koalition der Linken mit den Grünen und der SPD. Die Ergebnisse der Wahlen in Mecklenburg-Vorpommern und Berlin heizen auch die Debatte über die geplanten Sozialreformen der Bundesregierung weiter an. Aus Berlin Benjamin Großkopf.
2: SPD-Generalsekretär Tim Klüssendorf bezeichnete die Landtagswahlen als eine ganz klare Botschaft, dass man nicht mit dem Kopf durch die Wand und einfach so weitermachen könne wie bisher. Parteichef Lars Klingbeil sprach von einer Unsicherheit im Land, die man nun in der Bundesregierung analysieren müsse. Die Union hingegen plädiert für die konsequente Fortsetzung des eingeschlagenen Kurses an der Spitze Kanzler und CDU-Chef Friedrich Merz. Er sagte kurz nach Schließung der Wahllokale, die Reformen müssten kommen. Dafür übernehme er die Verantwortung.
1: In der Fußball-Bundesliga hat Paderborn gegen Hoffenheim gewonnen. Der Aufsteiger siegte mit 3:1. Zuvor hatten sich Schalke und Elversberg 0:0 getrennt. Und Leverkusen besiegte Leipzig mit 2:0. Im Tennis steht das deutsche Davis-Cup-Team im Finalturnier im November in Bologna. Das Team mit US Open-Champion Alexander Zverev setzte sich in der Qualifikation in Halle-Westfalen gegen Kroatien mit 3:1 durch. Das waren die Nachrichten. Das Wetter in Deutschland. In der Nacht meist trocken, gebietsweise Schauer und vereinzelt Gewitter. Tiefstwerte 15 bis 3 Grad. Morgen im Norden und Osten Schauer und Gewitter, im Südwesten meist freundlich, Höchstwerte 13 bis 24 Grad. Am Dienstag stellenweise Regen, im Südwesten und im Nordosten freundlicher. Die Temperaturen 13 bis 24 Grad. Es ist jetzt 23.03 Uhr.
3: Hallo auf die Straßen, hier ist der Verkehrsservice in der ARD-Hitnacht. Geht los mit der A1 Hamburg Richtung Bremen. Die ist gesperrt zwischen Hamburg-Stillhorn und Harburg wegen Brückenarbeiten bis morgen 5 Uhr. Die A8 Salzburg Richtung München ist zwischen Rohrdorf und Rosenheim wegen einer Nachtbaustelle bis 6 Uhr gesperrt. Die A8 Karlsruhe Richtung Stuttgart ist zwischen Pforzheim Süd und Heimsheim noch bis 5 Uhr gesperrt und bitte nicht dem Navi folgen, steht hier. Die A40 Essen Richtung Dortmund ist zwischen dem Dreieck Bochum West und Bochum Zentrum wegen Bauarbeiten bis nächste Woche Freitag gesperrt. Die 44 Dortmund nach Kassel ist zwischen Marsberg und Diemelstadt wegen Bauarbeiten ebenfalls bis morgen früh gesperrt. Dann die A45 Hagen-Gießen ist gesperrt zwischen Lüdenscheid Nord und Süd in beiden Richtungen mehrfach wegen Bauarbeiten. Die A46 Hema Richtung Hagen ist zwischen Iserlohn-Seilersee und Iserlohn-Zentrum bis morgen Mittag gesperrt. Und die A215 Neumünster Richtung Kiel ist zwischen dem Kreuz Kiel West und Mitte bis morgen früh gesperrt. Das waren die Verkehrsmeldungen. Wir wünschen Ihnen eine gute Fahrt.
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3: Und das Ganze von MDR Thüringen in dieser Woche mit Klaus Schrädergau. Und los geht's mit den Pet Shop Boys.

0: Der Erfolgshit von Queen, We Are The Champions. Und der Song ist bestimmt heute Abend auch auf der einen oder anderen Wahlparty gelaufen, in Berlin oder in Mecklenburg-Vorpommern. Ja, und das wird ja richtig spannend dann noch, wenn man da mal ein bisschen hinguckt. Also diese 5%-Hürde, die könnte ja jetzt für den einen oder anderen tatsächlich zur Stolperfalle werden. Warten wir mal ab, wie das amtliche Endergebnis wird. Und damit noch einmal herzlich willkommen zur ARD-Hitnacht von Sonntag auf Montag. Und der Sonntagabend birgt ja auch immer einen neuen Tatort. Auch heute Abend war das so, aus Köln. Und das Intro ist ja seit Jahrzehnten das gleiche. Und wer hat da mitgetrommelt? Der Udo. Und der kann es kaum fassen, dass er es immer noch hört.
1: Total lustig, dass es immer noch läuft. Und ich am Schlagzeug.

0: gesehen.
1: Ludus in der ARD-Hitnacht. Und jetzt gibt's Synthie-Pop aus den 80ern von einem Duo, das sich passenderweise The Twins nennt, obwohl sie gar nicht miteinander verwandt sind, der Sven Doro und der Ronny Schreinzer. The Twins hatten Anfang der 80er einige Chart-Erfolge und auch ein erfolgreiches Album, das da hieße Wild Romans. Und dort findet sich auch diese Nummer hier, Not the Loving Kind, jetzt in der ARD-Hitnacht.

0: kurz nach halb zwölf. Und wir schauen auf die Straßen in der ARD-Hitnacht. Die A1 Hamburg Richtung Bremen ist zwischen Hamburg-Stillhorn und Harburg bis morgen 5 Uhr gesperrt. Die A8 Salzburg nach München ist zwischen Rohrdorf und Rosenheim ebenfalls bis 6 Uhr gesperrt. Dann haben wir die A8 Karlsruhe Richtung Stuttgart. Nun ist gesperrt zwischen Pforzheim Süd und Heimsheim bis 5 Uhr. Die A40 Essen Richtung Dortmund ist zwischen dem Dreieck Bochum West und Bochum Zentrum noch bis nächste Woche Freitag gesperrt. Die A44 Dortmund nach Kassel ist zwischen Marsberg und Diemelstadt bis 5 Uhr gesperrt. Die A45 Hagen-Gießen ist zwischen Lüdenscheid Nord und Süd wegen Bauarbeiten in beiden Richtungen mehrfach kurzfristig gesperrt. Und die A215 Neumünster Richtung Kiel ist zwischen dem Kreuz Kiel West und Mitte bis 5 Uhr gesperrt. Das waren die Verkehrsmeldungen. Wir wünschen eine gute Fahrt.
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0: Ich bin Klaus Schrenner-Rau. Hallöchen.

ja nur eine Ukulele und der Interpret Israel Kamakawiwole. Ja, und den Erfolg dieses Songs, den hat er gar nicht mehr miterlebt. Aufgenommen hat er den Titel 1990, aber erst so in den Nullerjahren, da wurde der Titel in mehreren Spielfilmen eingesetzt und wurde so zum Hit. Aber Israel starb bereits 1997 mit nur 38 Jahren. Er starb an Adipositas. Der Mann wog über 300 Kilo und das hält ja auf Dauer kein Körper aus. Und das sagte sich irgendwann auch mal der Schauspieler und Kabarettist Ottfried Fischer. Der brachte es immerhin auf 200 Kilo und er sagte mal in einem Interview, ja, wenn so viel wiegst, musst abnehmen, sonst zerreißt's die. Ja, hat er gemacht. 75 Kilo hat er verloren und jetzt wiegt er noch 125. Das ist natürlich auch noch zu viel, aber er hat gesagt, da soll noch mehr runter. Und seine Gesundheit wird ihm sicher danken. 23.41 Uhr, die ARD-Hitnacht, gleich mit den Dire Straits und zuvor noch die Beatles. 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

Julian Rams. Zwar in Europa ihr einziger großer Erfolg, Can't Fight the Moonlight, aber in ihrer Heimat, in den USA und auch in Großbritannien hat sie weitaus mehr Erfolg gehabt. In den USA 2 Nummer 1 Alben, 8 Top 10 Alben und auch in Großbritannien 2 Top 10 Alben. Hier in Deutschland war es nur 1 und diese Single, die wir gerade gehört haben aus Coyote Ugly, war auch der einzige Top 10 Erfolg in den Single Charts. Leon Rimes. 9 Minuten vor Mitternacht und diese beiden Herrschaften hier, die hatten wiederum im deutschsprachigen Raum in den 80ern wirklich Erfolge ohne Ende. Modern Talking, das war der erste, You're My Heart, You're My Soul, und die anderen, die danach kamen, die klangen zwar fast genauso, aber egal, die Dinger waren ganz, ganz oben in den Charts. Und nicht nur einmal. Ralph Martell da noch mit Streets of London und dann die Nachrichten.

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1: Um 0 Uhr mit Ronald Lessig. Bei der Landtagswahl in Mecklenburg-Vorpommern ist die AfD stärkste Kraft geworden. Die CDU würde laut jüngsten Hochrechnungen erstmals in der bundesdeutschen Geschichte aus einem Landtag fliegen. Nach den aktuellen Zahlen legt die AfD fast 22 Punkte zu und erreicht 38,3%. Die SPD verliert und kommt auf 35,4%. Die Linke liegt bei 6,5 und die Grünen bei 5,7%. Die CDU erreicht aktuell nur 4,9 und das BSW 4,8%. Ministerpräsidentin Schwesig von der SPD könnte demnach ihr Regierungsbündnis mit der Linken nicht fortsetzen. Möglich wäre aber eine rot-rot-grüne Koalition. Sieger der Abgeordnetenhauswahl in Berlin ist nach der jüngsten Hochrechnung die Linke. Sie hat demnach ihr Ergebnis verdoppelt und kommt auf 25,6%. Die CDU verliert deutlich und erreicht 18,9%. Drittstärkste Kraft in der Hauptstadt ist laut Hochrechnung die AfD. Sie liegt mit 16,1% vor den Grünen mit 14,3% und der SPD mit 12,1%. Das BSW scheitert nach jetzigem Stand mit 4,7% auch in Berlin an der 5%-Hürde. Für die künftige Landesregierung kommen damit nur Dreierbündnisse in Frage. Als am wahrscheinlichsten gilt dabei eine Koalition der Linken mit den Grünen und der SPD. Die Ergebnisse der Wahlen in Mecklenburg-Vorpommern und Berlin heizen auch die Debatte über die geplanten Sozialreformen der Bundesregierung weiter an. Aus Berlin Benjamin Großkopf.
2: SPD-Generalsekretär Tim Klüssendorf bezeichnete die Landtagswahlen als eine ganz klare Botschaft, dass man nicht mit dem Kopf durch die Wand und einfach so weitermachen könne wie bisher. Parteichef Lars Klingbeil sprach von einer Unsicherheit im Land, die man nun in der Bundesregierung analysieren müsse. Die Union hingegen plädiert für die konsequente Fortsetzung des eingeschlagenen Kurses an der Spitze Kanzler und CDU-Chef Friedrich Merz. Er sagte kurz nach Schließung der Wahllokale, die Reformen müssten kommen. Dafür übernehme er die Verantwortung.
1: In der Fußball-Bundesliga hat Paderborn gegen Hoffenheim gewonnen. Der Aufsteiger siegte mit 3:1. Zuvor hatten sich Schalke und Elversberg 0:0 getrennt. Leverkusen besiegte Leipzig mit 2:0. Das waren die Nachrichten. Das Wetter in Deutschland. Gebietsweise Schauer oder Gewitter, sonst teilweise bewölkt und meist trocken bei 15 bis 3 Grad. Tagsüber im Norden und Osten Schauer oder Gewitter, im Südwesten freundlich bei 13 bis 24 Grad. Am Dienstag stellenweise Regen, im Südwesten und Nordosten freundlicher bei 13 bis 24 Grad. Und am Mittwoch im Norden bedeckt, an der Nordsee Regen, sonst freundlich bis 25 Grad. Es ist 0:03.
3: Hallo unterwegs. Die A1 Hamburg Richtung Bremen ist zwischen Hamburg-Stillhorn und Harburg bis 5 Uhr gesperrt. Die A8 Salzburg nach München ist zwischen Rohrdorf und Rosenheim bis 6 Uhr gesperrt. Dann die A8 Karlsruhe nach Stuttgart ist zwischen Pforzheim Süd und Heimsheim bis 5 Uhr gesperrt. Die A9 Halle Leipzig Richtung Nürnberg ist zwischen Hommersdorf und Schneitach nach einem Unfall gesperrt. Die A40 Essen nach Dortmund ist zwischen dem Dreieck Bochum West und Bochum Zentrum noch bis Freitag gesperrt. Die A44 Dortmund nach Kassel ist zwischen Marsberg und Diemelstadt bis 5 Uhr gesperrt. Die A45 Hagen-Gießen ist zwischen Lüdenscheid Nord und Süd wegen Bauarbeiten in beiden Richtungen mehrfach kurzfristig gesperrt. Und die A215 Neumünster Richtung Kiel ist zwischen dem Kreuz Kiel West und Kiel Mitte noch bis 5 Uhr gesperrt. Allen unterwegs wünschen wir eine gute Fahrt.
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3: Und da sind wir im Montag angekommen. Herzlich willkommen in der ARD Hitnacht. Heute von MDR Thüringen live aus Erfurt mit Klaus Schräder-Grau.

0: Erfolgshitel für die Bee Gees. How deep is your love? Und damit haben wir Montag, den 21. September. Und es geht los mit unserer prominenten Geburtstagsliste. Und da starten wir mit Liam Gallagher von Oasis. Er wird heute 54 und da haben wir auch noch einen Song in dieser Stunde. So gegen 10 vor 1 wird er bei uns laufen. Dann der Schauspieler Bill Murray, der hatte zwei ganz, ganz, ganz große Erfolge, die Ghostbusters und täglich grüßt das Murmeltier. Der US-Schauspieler wird heute 76. Ja, der Mann hat ein Faible für schaurige Geschichten. Der Bestseller-Autor Stephen King feiert heute seinen 79. Ja, und er hat ein Näschen für guten Filmstoff. Der Film- und Fernsehproduzent Jerry Bruckheimer, begonnen hatte das damals in den 80er Jahren mit Beverly Hills Cop, mit Flashdance und später kamen ganz, ganz tolle Filme wie beispielsweise Der Fluch der Karibik dazu. Jerry wird heute 81 Jahre alt und ein Mann, ich sag mal, ein Culture Original.
1: Guten Abend, liebe Zuschauer. Ich freue mich, Sie zur zweiten Auflage unserer Hobbythek begrüßen zu können. Wir wollen heute eine Anregung aufgreifen, die wir von vielen Ihrer Zuschriften entnommen haben.
0: Ja, das ist Jean Pütz, der eigentlich auch die luxemburgische Staatsangehörigkeit hat. Und in einem Geburtstagsinterview hat er gesagt, ich möchte gerne 100 werden. Heute wird er erstmal 90. Und wir gratulieren. Und hinten dran jetzt noch eine Warnmeldung für die Autofahrer. Vorsicht bitte auf der A7 Würzburg-Kassel. Zwischen dem Rastplatz Riederberg und Fulda Nord kommt Ihnen ein Falschfahrer entgegen. Bitte fahren Sie äußerst rechts, nicht überholen. Falschfahrer auf der A7 Würzburg-Kassel zwischen dem Rastplatz Riederberg und Fulda Nord. Äußerst rechts fahren, nicht überholen, melden, wenn die Gefahr vorüber ist.

Musik von Raymond. Nach wie vor aufpassen bitte auf der A7 Würzburg-Kassel. Zwischen dem Rastplatz Riederberg und Fulda Nord ist nach wie vor ein Falschfahrer unterwegs. Aufpassen auf der A7 Würzburg-Kassel zwischen dem Rastplatz Riederberg und Fulda Nord. Hier kommt Ihnen ein Falschfahrer entgegen. Äußerst rechts fahren, nicht überholen. Wir melden, wenn die Gefahr vorüber ist. Ja, und die ARD-Hitnacht jetzt am Montag, den 21. September. Und Sie können uns natürlich auch erreichen, wenn Sie möchten, unter unserer E-Mail-Adresse ard-hitnacht@mdr.de oder unser Anrufbeantworter ist auch wieder scharf geschaltet, 0800 80 80 110. Wenn Sie Fragen haben zum Programm, dann können Sie die gerne hier loswerden. Wir leiten das dann freundlicherweise weiter in die entsprechenden Redaktionen. Was wir allerdings nicht können in der Nacht, sind Musikwünsche erfüllen. Da kommen manchmal auch Nachrichten hier rein. Das geht leider nicht. Das macht ausschließlich unsere Musikredaktion und das auch schon einige Tage vorher. Da müssen wir Sie leider enttäuschen an dieser Stelle. Aber zu allen anderen Themen und Fragen können Sie uns natürlich gerne kontaktieren. Jetzt eine wunderbare Schmuseballade, die Sie alle kennen, von Richard Sanderson.

0: Gleich halb eins. Hallo unterwegs. Nach wie vor ist der Falschfahrer auf der A7 unterwegs, Würzburg-Kassel, und zwar zwischen dem Rastplatz Riederberg und Fulda Nord. Äußerst rechts fahren, nicht überholen. Falschfahrer auf der A7 Würzburg-Kassel zwischen dem Rastplatz Riederberg und Fulda Nord. Die A1 Hamburg nach Bremen ist zwischen Hamburg-Stillhorn und Harburg bis 5 Uhr gesperrt. Die A8 Salzburg nach München ist zwischen Rohrdorf und Rosenheim bis 6 Uhr gesperrt. Die A8 Karlsruhe nach Stuttgart ist zwischen Pforzheim Süd und Heimsheim bis 5 Uhr gesperrt. Die A9 Halle Leipzig Richtung Nürnberg ist zwischen Hormersdorf und Schneitach nach einem Unfall gesperrt. Die A40 Essen-Dortmund ist zwischen dem Dreieck Bochum-West und Bochum-Zentrum noch bis Freitag gesperrt. Die A44 Dortmund nach Kassel ist zwischen Marsberg und Diemelstadt bis 5 Uhr dicht. Die 45 Hagen-Gießen ist zwischen Lüdenscheid Nord und Süd in beiden Richtungen mehrfach kurzfristig gesperrt in dieser Nacht. Und die A215 Neumünster Richtung Kiel ist zwischen dem Kreuz Kiel West und Mitte bis 5 Uhr gesperrt. Das waren die Verkehrsmeldungen. Wir wünschen eine gute Fahrt.
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0: Mit Klaus Schredergau und mit Donna Luis.

0: Hier ist die Entwarnung für die A7 Kassel-Fulda. Kein Falschfahrer mehr zwischen Fulda Nord und dem Rastplatz Steinhaug.
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war's in der ARD-Hitnacht. So, jetzt wird's kurz amtlich. Wir schauen nochmal auf die Landtagswahlen, denn da ist das vorläufige Endergebnis eingetrudelt. Für Mecklenburg-Vorpommern ganz vorne die AfD, dahinter die SPD ganz knapp und dann weit abgeschlagen die Linken und die Grünen. Ja, und das war's dann auch schon. Weitere Parteien werden nicht in den Landtag einziehen. Die CDU ist tatsächlich raus, scheitert an der 5%-Hürde mit 4,9% und auch das BSW hat es nicht geschafft, 4,8%. Und in Berlin läuft noch die Auszählung. Die letzte Hochrechnung kam um kurz nach Mitternacht. Ja, und ich denke mal, das wird höchstwahrscheinlich die gleiche Konstellation werden, die gleiche Regierungskoalition wie in Mecklenburg-Vorpommern. Die Linken, die Grünen und die SPD werden sich da wohl finden. In dem Fall ist es nur so, dass die Linken die Wahl gewonnen haben, die Grünen und die SPD dann dahinter. Ja, mal schauen, was es so in den nächsten Tagen für Gespräche geben wird in den beiden Ländern. Und so werden sich dann in Berlin das neue Abgeordnetenhaus und in Mecklenburg-Vorpommern der neue Landtag finden. Jetzt haben wir Musik von Susanne Vega.

Die prominente Geburtstagsliste für heute haben wir ja schon abgearbeitet, aber ein Titel, den spielen wir natürlich noch. Liam Gallagher von Oasis ist heute 54 Jahre alt geworden. Und hier ist Oasis, Don't Look Back in Anger.

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1: Um 1 Uhr mit Ronald Lessig. Die AfD hat die Landtagswahl in Mecklenburg-Vorpommern gewonnen. Laut vorläufigem Ergebnis kommt sie auf 38,2% der Stimmen und liegt damit vor der SPD, die 35,5% erreicht. Dahinter folgen die Linke mit 6,5% und die Grünen mit 5,7%. Die CDU erlebt in Mecklenburg-Vorpommern ein Debakel. Mit 4,9% verpasst sie knapp den Einzug in den Landtag. Auch das BSW zieht mit 4,8% nicht in das Landesparlament ein. Die bisher im Landtag vertretene FDP erreicht nur 1% und verpasst damit deutlich den Wiedereinzug. In Berlin hat die Linke die Wahl zum Abgeordnetenhaus klar gewonnen. Die Partei kommt laut jüngster Hochrechnung auf 25,6% der Stimmen. Aus Berlin Ute Schumacher.
2: Die Spitzenkandidatin der Linken, Elif Ehralp, leitet einen klaren Regierungsauftrag ab aus dem besten Ergebnis, das ihre Partei jemals bei einer Abgeordnetenhauswahl eingefahren hat. Als Koalitionspartner bieten sich Grüne und SPD an. Die drei Parteien zusammen hätten eine stabile Mehrheit. Sollten sie sich nicht einigen können, wäre auch eine Koalition zwischen CDU, Grünen und SPD möglich. Die AfD hat mit gut 16% der Stimmen ihr bislang bestes Ergebnis bei einer Abgeordnetenhauswahl erzielt. Das BSW hat den Einzug ins Berliner Landesparlament knapp verpasst.
1: Die Ergebnisse der Wahlen in Mecklenburg-Vorpommern und Berlin heizen auch die Debatte über die geplanten Sozialreformen der Bundesregierung weiter an. Aus Berlin Benjamin Großkopf.
3: SPD-Generalsekretär Tim Klüssendorf bezeichnete die Landtagswahlen als eine ganz klare Botschaft, dass man nicht mit dem Kopf durch die Wand und einfach so weitermachen könne wie bisher. Parteichef Lars Klingbeil sprach von einer Unsicherheit im Land, die man nun in der Bundesregierung analysieren müsse. Die Union hingegen plädiert für die konsequente Fortsetzung des eingeschlagenen Kurses an der Spitze Kanzler und CDU-Chef Friedrich Merz. Er sagte kurz nach Schließung der Wahllokale, die Reformen müssten kommen. Dafür übernehme er die Verantwortung.
1: In der Fußball-Bundesliga hat Paderborn gegen Hoffenheim gewonnen. Der Aufsteiger siegte mit 3:1. Zuvor hatten sich Schalke und Elversberg 0:0 getrennt. Leverkusen besiegte Leipzig mit 2:0. Das waren die Nachrichten. Das Wetter in Deutschland. Gebietsweise Schauer oder Gewitter, sonst teils bewölkt oder trocken bei 15 bis 3 Grad. Tagsüber im Norden und Osten Schauer oder Gewitter, im Südwesten meist freundlich bei 13 bis 24 Grad. Am Dienstag stellenweise Regen, im Südwesten und im Nordosten freundlicher, 13 bis 24 Grad. Und am Mittwoch im Norden bewölkt, später zur Nordsee hin Regen möglich, sonst freundlich, 15 bis 25 Grad. Es ist 1:03 Uhr.
4: Hallo auf die Straßen. Die A1 Hamburg Richtung Bremen ist zwischen Hamburg-Stillhorn und Harburg bis 5 Uhr gesperrt. Die A8 Salzburg nach München ist zwischen Rohrdorf und Rosenheim bis 6 Uhr gesperrt. Nochmal die A8 Karlsruhe Richtung Stuttgart nun ist gesperrt zwischen Pforzheim Süd und Heimsheim bis 5 Uhr. Die A40 Essen Richtung Dortmund ist zwischen dem Dreieck Bochum West und Bochum Zentrum bis Freitag gesperrt. Die A44 Dortmund nach Kassel ist zwischen Marsberg und Diemelstadt bis 5 Uhr gesperrt. Die A45 Hagen-Gießen ist zwischen Lüdenscheid Nord und Süd in beiden Richtungen mehrfach kurzfristig gesperrt. Und die A215 Neumünster Richtung Kiel ist zwischen dem Kreuz Kiel West und Kiel Mitte bis 5 Uhr gesperrt. Das waren die Verkehrsmeldungen. Wir wünschen Ihnen eine gute Fahrt.
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0: Musik von UB40. Und jetzt ein wunderbarer Titel von John Miles. Der britische Musiker ist vor knapp 5 Jahren verstorben und er hatte eigentlich nur einen ganz, ganz großen Hit, nämlich Music im Jahre 1976. In seiner Heimat hatte er danach und davor auch noch einige kleine, wenige Chart-Entries, aber es waren leider nicht allzu viele. Und der Klassiker Music von John Miles, wie der zustande kam, das weiß mein Kollege Thomas Steinberg.
1: Story behind music. Such a long time ago now, 1973, I was playing in Leeds, which is in Yorkshire in England.
2: Lang ist's her. Im Jahre 1973 spielte John Miles mit seiner Band im Städtchen Leeds in der britischen Grafschaft Yorkshire in einem Club. Eine Woche lang unterhielten sie dort jeden Abend die Gäste mit Top 40 Songs. Übernachtet wurde in einem heruntergekommenen Bed and Breakfast Hotel.
1: And in the lounge they had an upright piano, really old out of tune piano. So one day I just thought, well, I'll just sit down and play, and I had a little cassette recorder.
2: In der Empfangshalle stand ein altes, verstimmtes Piano. John Miles klimperte dennoch regelmäßig auf ihm herum und nahm seine Improvisation sogar auf einem kleinen Kassettenrekorder auf. Er spielte und spielte und spielte. Später auf seinem Zimmer hörte er sich die Ergebnisse an. Einige Passagen klangen vielversprechend. Am Ende setzte John Miles die besten wie ein Puzzle zusammen. Dazu fiel ihm spontan der Text ein. Es waren insgesamt nur 8 Zeilen, doch die hatten es in sich. Los ging's mit Musik war meine erste Liebe und sie wird meine letzte sein.
3: Music was my first love and it will be my last.
2: Nachdem der Song fertig war, tat sich über 2 Jahre lang wenig.
1: And we went on playing it in clubs and stuff and it used to die. I mean, people, the hell is that? You know? And it wasn't until we recorded it in late 75 that the record company said, yeah, we want to release this as a single.
2: Zwar spielte Miles Music regelmäßig live, meist vor einem verdutzten Publikum, das diesen außergewöhnlichen Song kaum einordnen konnte, doch erst Ende 1975 wurde er aufgenommen und anschließend auch als Single veröffentlicht.
1: And I thought, well, you're crazy, because it's 6 minutes long and nobody's going to play it. But I was proved wrong, you know.
2: Anfangs habe er Music als ein wenig selbstverliebt empfunden, gibt John Miles im WDR4-Gespräch lächelnd zu. Und der Song war viel zu lang. Ein 6-Minuten-Stück spiele niemand, war er sicher.
0: Ja, da hat er sich leider vertan, denn auch wir spielen es jetzt in voller Länge.

0: Und damit haben wir es genau 13:30. Hallo auf die Straßen. Die A1 Hamburg Richtung Bremen ist zwischen Hamburg-Stillhorn und Harburg bis 5 Uhr gesperrt. Die A8 Salzburg nach München ist zwischen Rohrdorf und Rosenheim bis 6 Uhr gesperrt. Die A8 Karlsruhe nach Stuttgart ist zwischen Pforzheim Süd und Heimsheim bis 5 Uhr gesperrt. Die A40 Essen nach Dortmund ist gesperrt zwischen dem Dreieck Bochum West und Bochum Zentrum gleich bis zum kommenden Freitag. Die A44 Dortmund nach Kassel ist zwischen Marsberg und Diemelstadt bis 5 Uhr dicht. Die 45 Hagen-Gießen ist zwischen Lüdenscheid Nord und Süd in beiden Richtungen mehrfach kurzfristig gesperrt in dieser Nacht. Und die A215 Neumünster Richtung Kiel ist zwischen dem Kreuz Kiel West und Mitte noch bis 5 Uhr gesperrt. Das waren die Verkehrsmeldungen. Wir wünschen Ihnen eine gute Fahrt.
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0: Mit Klaus Schrädergrau und mit Tina Turner.

0: Livango.
1: Ja, was die sozialen Medien nicht alles anrichten können. In diesem Fall haben sie einen Hit verursacht, denn Nathan Evans hat seine Version des Wellerman vor knapp 6 Jahren bei TikTok hochgeladen und hat damit so einen Shanty-Hype ausgelöst. Und das bekommen natürlich auch geschäftstüchtige Mitarbeiter der Plattenfirmen mit. Und die haben dann Nathan einen Plattenvertrag angeboten. In diesem Fall war es die Polydor. Und das Ding wurde in Europa in vielen Ländern eine Nummer 1 und stand auch viele, viele Wochen in den Single-Charts. Aber er gilt bis heute als One-Hit-Wonder. Nathan Evans in der ARD-Hitnacht. Jetzt geht's ins Jahr 1988 und da hatte Tanita Tikaram ihren Hit Tryst in My Sobriety. Und vor knapp 10 Jahren, da hatte sie ein kleines Comeback gestartet und sie ist natürlich auch sehr, sehr viel auf Reisen, beruflich als auch privat, macht ihr aber sehr viel Spaß.
2: I feel shocked when people...
3: Ja, ich bin immer regelrecht geschockt, wenn ich Menschen treffe, die keinen Appetit verspüren, die Welt kennenzulernen. Das finde ich seltsam. Wenn du reist, lernst du so viel, allein schon, wenn du dir andere Kulturen anschaust. Und selbst wenn du nicht alles an einer anderen Kultur toll findest, gibt es doch immer was Interessantes.

Nach wie vor aufpassen bitte. Auf der A7 Kassel-Hannover zwischen Kassel-Nord und Hedemünden ist ein Waldfahrer unterwegs. Und nun auch auf der A8 Stuttgart-München zwischen Hohenstadt und dem Kreuz Ulm-Elchingen. Auch hier ist ein Waldfahrer unterwegs. Bitte in beiden Fällen äußerst rechts fahren, nicht überholen. Wir melden, wenn die Gefahren vorüber sind.

In knapp 12 Minuten melden sich die Kollegen aus der Nachrichtenredaktion und werden Sie über die jüngsten Ergebnisse zu den Wahlen in Berlin und Mecklenburg-Vorpommern informieren. In Mecklenburg-Vorpommern gibt es ja schon ein vorläufiges amtliches Ämtergebnis. Und das besagt, dass die beiden Wackelkandidaten, die da am frühen Abend noch feststanden, es nicht geschafft haben. Die CDU und das BSW ziehen nicht in den Landtag in Schwerin ein. Sie scheiterten an der 5%-Hürde und in Berlin sind sie noch nicht ganz so weit, aber da wird es wohl auch keine großen Überraschungen mehr geben. Dort haben die Linken die Wahl gewonnen und werden wohl mit SPD und Grünen Gespräche führen in den nächsten Tagen. Alles Weitere bei uns um 2 in den Nachrichten. Und jetzt gibt's was zum Mitträllern von Achim Reichel. Aloha, hey, hey.

Und hier nochmal die beiden Falschfahrermeldungen vor den Nachrichten. Vorsicht auf der A7 Hannover-Fulda zwischen Kassel-Nord und dem Dreikassel-Süd ist ein Falschfahrer unterwegs. Hier besonders gut aufpassen. Auch auf der A8 ist noch der Falschfahrer unterwegs, Stuttgart-München. Und zwar zwischen Hohenstadt und dem Kreuz Ulm-Elchingen. Falschfahrer auch auf der A8 Stuttgart-München zwischen Hohenstadt und dem Kreuz Ulm-Elchingen. Äußerst rechts fahren, nicht überholen.

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1: Um 2 Uhr mit Ronald Lessig. Die AfD hat die Landtagswahl in Mecklenburg-Vorpommern gewonnen. Laut vorläufigem Ergebnis kommt sie auf 38,2% der Stimmen und liegt damit vor der SPD, die 35,5% erreicht. Dahinter folgen die Linke mit 6,5% und die Grünen mit 5,7%. Die CDU erlebt in Mecklenburg-Vorpommern ein Debakel. Mit 4,9% verpasst sie knapp den Einzug in den Landtag. Auch das BSW zieht mit 4,8% nicht in das Landesparlament ein. Die bisher im Landtag vertretene FDP erreicht nur 1% und verpasst damit deutlich den Wiedereinzug. In Berlin hat die Linke die Wahl zum Abgeordnetenhaus klar gewonnen. Die Partei kommt laut jüngster Hochrechnung auf 25,6% der Stimmen. Aus Berlin Ute Schumacher.
2: Die Spitzenkandidatin der Linken, Elif Ehreib, leitet einen klaren Regierungsauftrag ab aus dem besten Ergebnis, das ihre Partei jemals bei einer Abgeordnetenhauswahl eingefahren hat. Als Koalitionspartner bieten sich Grüne und SPD an. Die drei Parteien zusammen hätten eine stabile Mehrheit. Sollten sie sich nicht einigen können, wäre auch eine Koalition zwischen CDU,